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1: Um 7 Uhr mit Marion Kürlis. Die CDU-Spitze will am Montag über Unionsfraktionschef Jens Spahn reden. Spahn und sein Mann haben seit kurzem ein Baby. Ausgetragen wurde es von einer Leihmutter in den USA. In Deutschland ist Leihmutterschaft verboten. Jens Spahn hatte sich als Politiker auch selbst dafür ausgesprochen, dass das verboten bleibt. Jetzt sagte er der Bild, er sei lange zerrissen gewesen, aber er habe nicht gegen geltendes Recht verstoßen. In den USA ist Leihmutterschaft erlaubt. Mehrere CDU-Politikerinnen und Politiker fordern, dass Spahn zurücktritt. Sie finden ihn unglaubwürdig. Die CDU hatte sich erst im Februar gegen eine Legalisierung ausgesprochen, auch Spahn. Im Konflikt zwischen den USA und dem Iran hat es wieder gegenseitige Angriffe gegeben. Nach Angaben der US-Armee sollen unter anderem unterirdische Waffenlager getroffen worden sein. Das iranische Staatsfernsehen meldet Explosionen in verschiedene Regionen und Angriffe auf Brücken und Energieanlagen. Auch der Iran hat wieder Angriffe auf US-Stützpunkte in Kuwait und Jordanien geflogen. Die iranische staatliche Nachrichtenagentur meldet auch, dass in der Straße von Hormuz zwei Öltanker auf Minen gefahren und an Bord Feuer ausgebrochen sein soll. Das US-Militär dementiert das. Der Iran soll seit Beginn des Krieges im Februar Dutzende Minen in verschiedenen Regionen der wichtigen Handelsroute platziert haben. Das ZDF will sich öffentlich mit dem Song des Musikers Danger Dan beschäftigen und damit, dass der Sender ihn ausgeladen hat. Die Kultursendung Aspekte macht heute eine Sonderausgabe dazu. Der Sänger hätte eigentlich in der Satiresendung Die Anstalt mit dem Song Keine Angst auftreten sollen. Darin wird zu Widerstand gegen Rechtsextremismus aufgerufen. Wie dieser Widerstand aussehen soll, ist Teil der Kritik am Song. Die Leitung des ZDF sagte ihm kurzfristig ab mit der Begründung, dass der Text als Aufruf zu Selbstjustiz und Gewalt verstanden werden könnte. In Deutschland fahndet die Polizei nach fast 150.000 Menschen, die trotz eines Haftbefehls frei herumlaufen. Darunter sind auch fast 100 sogenannte Gefährder. Das geht aus einer Antwort der Bundesregierung auf eine Anfrage der Grünen hervor. Zu den Gefährdern gehören Menschen, denen die Polizei schwere politische Straftaten zutraut, zum Beispiel einen terroristischen Anschlag. Rund 15.000 Menschen werden wegen Gewalttaten gesucht, etwa 2.500 stehen im Zusammenhang mit Mord und Totschlag. Der Großteil der offenen Haftbefehle liegt nach Informationen des Spiegel gegen verurteilte Straftäter vor, die zum Antritt ihrer Haft nicht erschienen waren.
0: Das Wetter
1: ist heute oft bewölkt. Im Süden gibt es dazu auch einige Gewitter. Das Ganze dann bei 20 bis 29 Grad.
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0: Wie Linda Linders Burning Out. 8 Uhr haben wir es am Samstag. Marion Köhlis ist am Start für uns. Schönen guten Morgen.
1: Morgen.
0: Hat die aktuelle Nachrichtenlage jetzt hier für euch.
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1: Der Fraktionschef der Union, Jens Spahn, steht auch in der eigenen Partei in der Kritik. Grund ist, dass er und sein Mann in den USA mit einer Leihmutter Eltern geworden sind. In Deutschland ist das verboten und Spahn hat sich als Politiker immer wieder dafür eingesetzt, dass das auch so bleibt. Am Montag will jetzt die CDU-Spitze den Fall Spahn besprechen. Andere Unionspolitiker und Politikerinnen fordern, dass Spahn zurücktritt, weil sie ihn jetzt für unglaubwürdig halten. Kanzler Friedrich Merz hat gesagt, dass die CDU weiter daran festhalten will, dass Leihmutterschaft verboten bleibt. Die USA wollen Geld von Kanada, weil es dort Waldbrände gibt. Die Rauchschwaden von den großen Waldbränden in der kanadischen Provinz Ontario, aber auch im US-Bundesstaat Minnesota ziehen über US-Gebiet. US-Präsident Donald Trump gibt allein Kanada die Schuld an der Luftverschmutzung. Auf seiner Social-Media-Plattform sagt er, dass Kanada vielleicht bald höhere Zölle zahlen soll, weil die Luftverschmutzung die USA Geld kostet. Kanadas Regierung hat gesagt, dass beide Länder dafür verantwortlich seien, den Klimawandel zu bekämpfen. Bundesinnenminister Alexander Dobrindt sagt, dass sich die Sicherheitslage in Deutschland verschärft hat. In der Welt am Sonntag sagt er, dass die Bedrohungslage hochgestuft wurde, von abstrakt auf hoch. Das bedeutet, dass in Deutschland jederzeit mit dem Risiko von Anschlägen zu rechnen sei. Nach seinen Worten sind Anschlagspläne in Deutschland klar erkennbar. Auf Personen, Institutionen und die Infrastruktur. Dazu gehören zum Beispiel Energieanlagen. Dobrindt will die deutschen Geheimdienste verstärken und ihnen mehr Kompetenzen geben. Als Beispiel sagt er, dass in akuten Terrorlagen das bedeuten könnte, dass Verfassungsschützer Wohnungen betreten und durchsuchen, wenn die Polizei nicht rechtzeitig da sein kann. Bei der Fußball-WM steht heute das Spiel um Platz 3 an. In Miami treffen Frankreich und England aufeinander. Im Halbfinale war Frankreich an Europameister Spanien gescheitert. England hatte gegen Titelverteidiger Argentinien verloren. Anstoß ist um 23 Uhr unserer Zeit. Das WM-Finale ist dann morgen.
2: Das Wetter.
1: Ist heute oft bewölkt. Im Süden sind auch Gewitter drin. Dazu heute 20 bis 29 Grad.
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0: Tag zusammen. Schönen Samstagmorgen euch. Ich kriege wirklich fast schon Schwindel, wenn ich drüber lese, dass das größte Windkraftrad der Welt entsteht in Brandenburg. Das ist so hoch. Ich habe gestern mit Martina Schulte drüber gesprochen. Warum das gebaut wird, ob es einfach nur für Bragging Rights ist oder was das wirklich besser kann als, ich sag mal, tiefere Windräder. Ihr hört es gleich nach zwei Songs.
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0: Deutschlandfunk Nova ist hier. Ist inzwischen schon eine ordentliche Zahl. Ne? Ein Drittel vom deutschen Strom kommt aus Windenergie, ist bei uns die wichtigste Energiequelle inzwischen tatsächlich. Damit es aber in Deutschland bald noch mehr Ertrag bringt, setzen Windkraftanbieter auch an Land auf immer höhere Windräder. Deswegen soll auch das höchste Windrad der Welt entstehen. Und zwar gerade in Schipgau in Brandenburg. Ich habe darüber gesprochen mit meiner Kollegin und Tech-Reporterin Martina Schulte. Martina, wie hoch wird das Ding denn genau?
1: Ja, es ist schon beeindruckend. Also wenn es fertig ist, wird der Turm, an dem die Rotorblätter befestigt sind, 300 Meter hoch.
0: Uff.
1: Die Spitzen der Rotorblätter, die ragen dann aber sogar 365 Meter in den Himmel. Und damit ist dann das Windrad inklusive Rotorblätter nur 3 Meter kleiner als das höchste deutsche Bauwerk. Und das ist der Berliner Fernsehturm.
0: Ah ja.
1: Mhm. Ja. Und es muss halt einfach mal im Vergleich sehen, weil so reguläre Windräder an Land sind natürlich viel kleiner. Die erreichen halt so Höhen von so 200 bis maximal 250 Meter.
0: Ja, über 300 ist schon krass hoch. Warum macht man das jetzt so? Weil der Wind da oben nochmal anders ist?
1: Ja, genau. Da oben kann die Anlage quasi stärkere Winde in größeren Höhen nutzen, weil der Wind weiter oben halt besonders kräftig und konstant weht und auch ohne große Turbulenzen. Und das liegt auch eben daran, dass es da oben natürlich keine natürlichen Hindernisse gibt, keine Bäume, keine Hügel, keine Gebäude, die die Luftströmung irgendwie abbremsen könnten. Und ein weiterer Vorteil von so hohen Windrädern ist auch, dass sie praktisch als grundlastfähig gelten. Also das bedeutet, sie liefern auch dann meist noch Strom, wenn am Boden eine Flaute herrscht.
0: Ah.
1: Und es macht auch noch weniger Lärm, der am Boden wahrnehmbar ist.
0: Okay,
1: ne? Weil es ist ja relativ weit oben.
0: Ja, das ist natürlich auch ein wichtiger Faktor. Aber das Wichtigste ist ja auch, wie viel Energie liefert denn das Windrad in Schipgau, wenn es fertig ist?
1: Ja, das ist auch ein krasser Wert. Also zwischen 30 und 33 Gigawattstunden. Und damit kannst du 7500 Haushalte mit Energie versorgen.
0: Oh ja.
1: Bam. Ja, das ist laut der Betreiberfirma Gicom mehr als dreimal so viel wie bei einem herkömmlichen Windrad im naheliegenden Windpark Schipgau.
0: Krass.
1: Und ähnlich viel Energie, wie man das sonst eigentlich nur mit Offshore-Windrädern im Meer erzeugt.
0: Okay, das ist wirklich vielversprechend, muss man sagen. Wie lange dauert es denn noch, bis das Riesenwindrad dann auch ans Netz geht?
1: Bisschen dauert es noch. Also diese Gicom-Gruppe, die diese Anlage zusammen mit der Bundesagentur für Sprunginnovationen baut, hat gerade die Grundkonstruktion des Masts abgeschlossen. Der wird übrigens nicht so rund und massiv sein, wie du das normalerweise von Windrädern kennst, sondern das ist eher so eine Gitterkonstruktion, wie beim Eiffelturm oder Berliner Fernsehturm oder so.
0: Mhm.
1: Und dafür wird dann halt eben weniger Stahl benötigt. Ne? Und ans Netz gehen will man noch in diesem Jahr. Ob das klappt, ja, das muss ich natürlich zeigen.
0: Da klingst du ein bisschen skeptisch. Warum?
1: Na, ich hatte da schon Respekt, weil die Konstruktion von diesem Prototyp ist sehr komplex, findet auch unter ziemlich widrigen Bedingungen statt. Also das Techblog Heise berichtet gerade, dass man dafür extra geschulte, höhenfeste Montagekletterer aus der Türkei engagiert hat. Die verbinden auf dem Mast diese Grundelemente der Stahlkonstruktion, was natürlich bei den hohen Temperaturen, den starken Winden zum Teil da oben eben nicht ganz ohne ist. Und im Einsatz ist dabei auch noch einer der höchsten Kräne Europas. Der kann aber nur bis zu einer Höhe von 160 Metern helfen.
0: Aber wenn ich richtig zugehört habe, Martina, fehlen dann noch 140 Meter vom Mast.
1: Yes.
0: Wie wollen die das machen?
1: Ja, also dazu haben sich die Ingenieure was Besonderes einfallen lassen. Die haben erstmal einen äußeren Turm gebaut, der 160 Meter hoch ist. Und in diesem äußeren Turm drin ist noch ein innerer Turm, der schmaler ist. Und da ist auch die Turbine drauf. Und dieser innere Turm plus Turbine wird dann Stück für Stück wie bei so einem Teleskop whoop, nach oben geschoben.
0: Boah, mir wird schon schwindelig bei der Vorstellung. Ist schon eine coole Idee. Kann man davon ausgehen, wenn das gut klappt, dann baut man noch mehr davon?
1: Das ist auf jeden Fall die Idee der Betreiber. Also die wollen bis zu 1000 dieser Riesenwindräder in Deutschland bauen. Theoretisch cool ist, dass man dafür keine neuen Standorte braucht, weil diese hohen Windräder, die kann man sich vorstellen als so eine Art zweite Etage in bereits vorhandenen Windradparks. Ja? Das heißt, da könnte man diese bestehenden Windparks irgendwie einfach verdichten. Genauso wie in Schipgau ja auch, ne? In der Lausitz. Früher Braunkohletagebau, ne? Und heute eben zunehmend geprägt von ja, Solar- und Windkraft.
0: Das größte Windkraftrad der Welt entsteht gerade in Brandenburg, aber nicht einfach, um damit anzugeben, sondern weil es tatsächlich mehr Energie bereitstellen kann. Ich habe mit Martina Schulte drüber gesprochen. Ihr habt ein Mitschnitt davon gehört. Jetzt hier Shoutout Louds, Walking Your Footsteps.

0: Deutschlandfunk Nova ist hier. Habt ihr euch schon mal richtig auf so einen Hollywood-Film gefreut und danach gedacht, boah, das ist nix, das hätte ich anders gemacht, dies hätte ich anders gemacht, jenes hätte ich anders gemacht? Vielleicht hätten sie euch fragen sollen. Hollywood-Filme werden getestet, bevor sie ins Kino kommen. Also es gibt eine ausgewählte Gruppe an Filmfans, die dürfen den Film anschauen und bewerten. Und die haben Einfluss, sagt unser LA-Korrespondent Nils Dams.
1: Die haben einen riesen Einfluss und können dafür sorgen, dass ein Film nochmal komplett umgebaut wird. Das läuft so ab, die Hollywood-Studios wollen wissen, bei wem kommt unser Film wie an. Dann laden die ein Testpublikum ein, gut gemischt, Männer, Frauen, jung und alt, manchmal auch aus unterschiedlichen Ländern. Und die müssen den Film dann in unterschiedlichen Kategorien bewerten und Punkte verteilen, oft von 1 bis 100. Wie fandest du den Anfang? Wie fandest du die Schauspieler? Wie fandest du die Musik? Und vor allem eben auch, wie fandest du das Ende? Und wenn Filme nicht gut ankommen, dann werden die verändert. Und dann kann es auch mehrere Testrunden geben. Und die Studios hoffen natürlich, dass die Punkte nach den Änderungen hochgehen.
0: Vor allem das Ende von einem Film ist ja besonders wichtig. Also wenn ich das Ende von einem Film doof finde, finde ich den ganzen Film im Nachhinein natürlich viel schlechter, weil es mich mit einem doofen Gefühl zurücklässt. Und da gibt es einige interessante Beispiele, wo diese Test-Screenings was verändert haben tatsächlich. Am Ende.
1: Ja, natürlich Blond, der legendäre Film mit Reese Witherspoon, die ja als Elle Woods in Harvard Jura studiert. Die hält am Ende ja eine große Rede.
2: Vor allen Dingen dürft ihr niemals den Glauben an euch selbst verlieren.
1: Ursprünglich sollte das aber eher so ein Rom-Com-Ende werden. Sie küsst ihren Boy und so. Das fand das Testpublikum zu boring. Und die Autorinnen haben danach gesagt, hey, wir schmeißen das alles um. Reese Witherspoon soll jetzt diese Rede halten.
2: Wir sind toll!
1: Und Testpublikum hat auch schon Leben gerettet. Im Marvel-Film Thor The Dark Kingdom hätte Thor eigentlich sterben sollen. Wollten die Tester nicht, dann ist er halt nicht gestorben.
3: Ich habe dir versprochen, dass ich zurückkehre.
0: Hollywood-Filme werden vor der Veröffentlichung getestet und manchmal wird die Story nochmal komplett umgeschmissen, sagt LA-Korrespondent Nils Dams.

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0: Jetzt ein Best-of aus unseren Wissensnachrichten dieser Woche gibt's von Sabrina Loy.
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2: Wenn Pinguine mehr Fisch essen, sieht ihre Kacke etwas anders aus, als wenn sie mehr Krill fressen. Zumindest die spektrale Signatur, die auf Satellitenbildern zu sehen ist, unterscheidet sich dann. Forscher haben sich das zunutze gemacht, um zu rekonstruieren, wovon Adelie-Pinguine in der Antarktis sich vor allem ernährt haben. Das Team hat Satellitenbilder aus den Jahren 1984 bis 2013 ausgewertet. Das Ergebnis steht im Fachmagazin Current Biology. Wo es mehr Meereis gab, fraßen die Pinguine häufiger Fisch. Schrumpfte das Meereis, stand häufiger Krill auf dem Speiseplan. Krill, also die kleinen Krebse, sind aber nicht so nahrhaft wie Fisch. Außerdem zeigte sich, Kolonien mit einem höheren Krillanteil in der Nahrung gingen langfristig häufiger zurück. Die Forschenden sehen darin einen Hinweis, dass der Klimawandel die antarktischen Nahrungsnetze verändert und das auch Folgen für die Pinguinbestände hat. Eine ältere und eine jüngere Person im selben Grab. Da liegt die Idee nahe, dass es vielleicht Mutter oder Vater plus Kind waren. Doch im Mittelalter in Schweden war das wohl eher selten. Ein Team der Uni Stockholm hat DNA-Analysen bei Verstorbenen in Friedhöfen an mehreren schwedischen Orten gemacht, bei insgesamt rund 140 Kindern und Erwachsenen. In den Gemeinschaftsgräbern fanden sich selten nahe Verwandte, allerdings gab es auf den Friedhöfen wohl eine Art Geschlechtertrennung. Und die galt auch schon für Mädchen und Jungen. Die Forscher finden es spannend, dass Kinder beim Begräbnis damals offenbar nicht viel anders behandelt wurden als Erwachsene. Sie können nur spekulieren, warum Menschen gemeinsam begraben wurden. Möglicherweise spielte entfernte Verwandtschaft eine Rolle oder eine andere soziale Bindung, etwa die Zugehörigkeit zu einer christlichen Gemeinschaft. Schweden wurde im Mittelalter erst vergleichsweise spät christianisiert.
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1: Eminem und Dido mit Stan bei Deutschlandfunk Nova. Wer eine Psychotherapie anfängt, der hat meistens ja am Ende das Ziel, irgendwann schaffe ich's, ich komme klar ohne therapeutische Unterstützung. Ist also eigentlich ein Erfolg, wenn man sagt, ey, ich höre auf mit der Therapie, wenn es selbstbestimmt ist. Trotzdem reden viele Menschen über ihre Ängste vor der letzten Therapiestunde oder auch über Schmerz nach der letzten Sitzung. Manche sagen, es fühlt sich an wie das Ende von so einer Beziehung. Es fühlt sich an wie eine Trennung. Deutschlandfunk Nova-Reporterin Mona Belinsky, die hat sich gefragt, wie gelingt eigentlich ein guter Umgang mit dem Ende einer Therapie?
2: Wieso redet eigentlich niemand darüber, wie schwer es ist, mit seiner Therapeutin Schluss zu machen? Nach 4,5 Jahren.
3: Meine Therapie ist jetzt seit fast einer Woche zu Ende. Ich muss halt sagen, dass ich einfach so die letzte Woche nur am Weinen bin.
4: Sie hat mich so gut verstanden. Es tut einfach echt weh, das gehen zu lassen. Es ist wie so ein Herzschmerz.
5: So beschreiben Menschen auf TikTok ihre ersten Tage nach dem Ende ihrer Psychotherapie. Obwohl das Ende eigentlich ein stolzer Moment sein könnte. Katharina aus Nürnberg war 11 Jahre lang in ambulanter Therapie. Erst bei einer Kinder- und Jugendtherapeutin, später dann über 4 Jahre bei einer anderen Therapeutin. Bis diese ihr dann irgendwann sagt, das Stundenkontingent ist bald aufgebraucht. Katharinas Therapie ist bald zu Ende.
6: Erst war ich voll überrascht, dann war ich erst voll verzweifelt, weil ich dachte, okay, ich kenn's ja gefühlt gar nicht mehr ohne. Und es ist ja auch so eine Routine, die man hat. Und das war schon schlimm. Also ich konnte mich gar nicht mit dem Gedanken anfreunden, dass das dann einfach nicht mehr ist.
7: Ich glaube, die zentralste Angst ist die Angst, dass man das alleine nicht schafft.
5: Aysan Amir ist psychologische Psychotherapeutin aus Bonn. Sie sagt, nach Jahren gemeinsamer Arbeit kann das Therapieende überfordern.
7: Man trifft sich mit jemandem von Woche zu Woche und bespricht Dinge, die sonst mit niemand anderem besprochen worden sind. Aber es kann auch jahrelang andauern, diese Beziehung. Und natürlich ist das dann ein Bruch.
5: Deswegen spricht sie das Ende der Therapie bei ihren PatientInnen auch schon früh an.
7: Es ist ja wichtig zu verstehen, dass man in der Therapie ja auch das Abschiednehmen trainiert. Und Abschied nehmen, das ist mit Emotionen wie Angst, Sorge, Unsicherheit, was die Zukunft angeht, verbunden.
5: Auch Katharinas Therapeutin bringt das Thema im letzten Jahr immer wieder auf. Erst überlegt sie, direkt eine neue Therapie anzufangen. Aber ihre Therapeutin bestärkt sie darin, sich nicht direkt einen neuen Therapieplatz zu suchen.
6: Nur weil man

0: erster Impuls jetzt ist so, ich kann nicht ohne, auf gar keinen Fall so, ich muss direkt jemanden neuen suchen, dass ich dann gleich weitermachen kann. Dann habe ich eher dann erst so angefangen, brauche ich eigentlich jemand Neues oder kann ich es auch mal ohne versuchen?
1: Katharina fängt an, die Abstände zwischen den Stunden zu vergrößern, damit der Cut am Ende nicht zu hart ist. Eine gute Testphase, meint ihre Therapeutin. Die wirklich allerletzte Stunde ist dann trotzdem sehr besonders für Katharina. Sie schreibt ihrer Therapeutin eine Karte und bringt Blumen mit.
0: Ich habe immer am selben Ort noch vorher eine geraucht, bin dann immer so denselben Weg gegangen. So irgendwie, das war ganz komisch. Also da, das letzte Mal so zu klingeln und dann so hochzugehen und da zu sitzen. Ich war extrem aufgeregt. Und dann macht man halt die Tür so zu und dann war ich so, wie krass, so ich sehe die jetzt nie wieder.
1: Und nach der letzten Sitzung fühlt Katharina dann auch irgendwie alle Emotionen gleichzeitig. Und das auch ganz schön lange.
2: Also ich glaube, es darf alles vorhanden sein an Emotionen, also auch Traurigkeit, auch Angst, auch Sorge auf das, was noch kommt.
1: Mehrere Emotionen gleichzeitig zu fühlen, sei normal, sagt Aysan Amir. Auch bei ihr bekommt die letzte Stunde mit ihren PatientInnen immer besonders viel Aufmerksamkeit.
2: Wir feiern sozusagen den Abschluss der Therapie. Auch Diagnosen, die vielleicht am Anfang vergeben worden sind, die nehmen wir dann auch wieder weg.
1: Katharina sagt heute, mit dem Therapieende hat sie was geschafft, was sie sich vorher kaum zugetraut hätte.
0: Also ich habe an sich sehr große Schwierigkeiten mit Veränderungen und so Abschieden vor allem auch. Und dass das einigermaßen auszuhalten sein kann, war schon eine Erfahrung, die ich jetzt so vorher selten gemacht habe. Und auf jeden Fall, dass es auch ohne geht, also dass ich es auch gut ohne hinkriege.
1: Zum Therapieerfolg gehört am Ende dann also auch der Mut, einen Abschluss zu finden.
3: Sagt Mona Belinsky. Sie hat sich damit auseinandergesetzt, wie man es eigentlich schafft, eine Psychotherapie erfolgreich und im Einklang auch mit sich zu beenden. Auch wenn man da dann traurig sein darf, wenn so eine lange Beziehung zu einer Therapeutin, zu einem Therapeuten zu Ende geht.

0: Der Tudor Cinema Club mit Bad Decisions. So langsam geht's wieder, oder? Nachts gar nicht mehr so heiß. Man guckt schon immer, wie kühl kriege ich das Schlafzimmer im Sommer. Aber gerade geht's wieder. Es gab schon ein paar richtig krasse tropische Nächte, ne, wo man das Schlafzimmer irgendwie gar nicht mehr unter 28 Grad kriegt. Deswegen hat man in so einem Podcast über Schlafen mal gecheckt, wie kommen wir gut durch diese Hitzenächte. Und ein paar Tipps geprüft, ob die es bringen. Einer war, Socken in den Kühlschrank legen und vor dem Schlafengehen damit die Füße kühlen. Dazu sagt unsere Schlafforscherin vom Dienst, Christine Blume.
1: Finde ich nicht schlecht, so von der Idee her. Wenn wir uns nochmal daran erinnern, wir geben ja am Abend hauptsächlich über die Hände und eben Füße Wärme an die Umgebung ab. Funktioniert aber einfach nicht mehr so gut, wenn die Umgebung schon sehr warm ist. Und das stört einfach dann auch den Schlaf. Da ist sicher die Idee, das mit den kühlen Socken zu unterstützen, gar nicht schlecht. Ich wäre mir jetzt aber nicht sicher, ob die Socken wirklich lange genug kühl bleiben und ob das so wirklich ausreicht, um dann wirklich auch für eine effektive Kühlung des Körpers zu sorgen.
0: Vom nächsten Tipp habe ich auch schon mal gehört, dass man eine Wärmflasche auffüllt mit Wasser und die dann halt einfriert. Da hat man quasi eine Kälteflasche nachts. Da sagt Christine, ist an sich auch eine gute Idee. Es gibt aber ein Aber.
1: Ich muss aber sagen, ich würde diese Wärmflasche oder Kühlflasche nicht einfrieren. Denn zu viel Kälte sorgt eher dafür, dass sich die Blutgefäße zusammenziehen. Und wenn da kaum noch Blut durchströmt, dann kann man eben auch keine Wärme abgeben. Also dann passiert vielleicht sogar genau das Gegenteil von dem, was man erreichen möchte. Das verhindert nämlich dann eher die Wärmeabgabe oder der Körper produziert sogar Wärme, weil er dagegen arbeitet.
0: Und Christine ist ja eine Gute, die erklärt uns dann auch noch, wie es richtig geht.
1: Ich bin auch Fan von der Kühlflasche, aber ich friere sie nicht ein, sondern ich lege sie einfach tagsüber in den Kühlschrank und am Abend kühlt die dann auch wirklich angenehm und vor allem nicht zu stark. Vor allem, das nur als kleiner Hinweis, kann das Einfrieren einfach auch das Material dieser Wärmflasche schädigen. Mit heißem Wasser sollte man sie deshalb danach nicht mehr benutzen.
0: In der Folge über Schlafen erklärt Christine auch, warum wir eigentlich bei Hitze so schlecht schlafen. Und es gibt noch ein paar mehr Tipps, wie ihr gut durch die Nächte kommt. 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
0: Acht richtige. Mein Gott.
1: Nein. Sehr gut.
0: Du hast abgeräumt. Aber wirklich ja, alle.
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0: 9 Uhr haben wir es an diesem Samstag. Wir wollen euch natürlich auf dem Laufenden halten in Sachen News. Das übernimmt Marion Köhlis. Hallo.
1: Hi.
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1: In der Union wird über einen Rücktritt von Fraktionschef Jens Spahn diskutiert. Grund ist, dass Spahn und sein Mann mit einer Leihmutter in den USA Eltern geworden sind. In Deutschland ist das verboten. Und Spahn hatte sich erst im Februar dafür ausgesprochen, dass das so bleibt. Da war die Leihmutter in den USA schon schwanger. Einige Unionspolitiker und Politikerinnen fordern Spahns Rücktritt. Unter anderem Wolfgang Bosbach. Er hat im Deutschlandfunk gesagt, dass er wegen der anstehenden Sommerpause hofft, dass Spahn der Union eine monatelange Debatte erspart. Bosbach bezeichnet es als hochproblematisch, wenn der Eindruck entstehe, dass für Politiker andere Regeln gelten würden. Am Montag spricht die CDU-Spitze über den Fall. Ein Bahnmitarbeiter ist aus einem fahrenden Zug gefallen nach einem Streit mit einem Fahrgast. Der Zug war nach Polizeiangaben zwischen Offenbach und Karlsruhe unterwegs. Bei einer Ticketkontrolle gab es Probleme mit dem angetrunkenen Fahrgast. DB-Sicherheitsleute wurden gerufen. Nach ersten Ermittlungen kam es dann zum Streit und einem Handgemenge mit einem der Sicherheitsleute. Dabei hat sich aus ungeklärten Gründen die Zugtür während der Fahrt geöffnet. Der 26-jährige Sicherheitsmann fiel aus dem Zug und wurde lebensgefährlich verletzt. Der Fahrgast wurde festgenommen. Bahnmitarbeitende werden laut DB immer wieder angegriffen oder angefeindet. Im Februar war ein Zugbegleiter gestorben, nachdem er von einem Schwarzfahrer angegriffen und verletzt worden war. Das ZDF will sich öffentlich mit dem Song des Musikers Danger Dan beschäftigen und damit, dass der Sender ihn ausgeladen hat. Die Kultursendung Aspekte macht heute eine Sonderausgabe dazu. Der Sänger hätte eigentlich in der Satiresendung Die Anstalt mit dem Song Keine Angst auftreten sollen. Darin wird zu Widerstand gegen Rechtsextremismus aufgerufen. Wie dieser Widerstand aussehen soll, ist Teil der Kritik am Song. Die Leitung des ZDF sagte Danger Dan kurzfristig ab mit der Begründung, dass der Text als Aufruf zur Selbstjustiz und Gewalt verstanden werden könnte. Das Team der Anstalt nannte die Absage mutlos. Morgen geht die Fußball-WM zu Ende mit dem Finale in der Nähe von New York. Das Duell zwischen Spanien und Titelverteidiger Argentinien ist offiziell längst ausverkauft, aber über den Zweitmarkt werden noch Tickets angeboten, zu teils sehr hohen Preisen. Auch der offiziellen Weiterverkaufsplattform der FIFA wurden für ein Ticket bis zu 2,3 Millionen US-Dollar verlangt. Über diese Plattform können Tickets offiziell weitergegeben werden. Den Preis bestimmen die Verkäufer selbst. Eine Obergrenze gibt es nicht. Der Weltverband verdient damit. Die FIFA behält sowohl vom Käufer als vom Verkäufer jeweils 15% vom Verkaufspreis.
2: Das Wetter
1: bringt heute viele Wolken. Im Süden sind dann auch Gewitter drin. Das Ganze bei 20 bis 29 Grad.
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0: Muss ich nochmal mit einer persönlichen Story einhaken. Wir haben gerade über die WM-Tickets was gehört von Marion. Ein Kumpel von mir, Marion, der hat 3 Tickets gehabt für Deutschlandspiele tatsächlich.
1: Ja.
0: Der hat die verkauft, weil das nicht die Standorte waren, wo er Urlaub machen wollte. 4-stellige Summe insgesamt natürlich. Der hat die verkauft im Dezember. Der wartet bis jetzt darauf, dass er auch nur einen Cent von der FIFA zurückbekommt. Er schreibt mir wöchentlich das Update, die nächste E-Mail der FIFA. Die sagen, ah, sorry, wir konnten es nicht auf das Konto überweisen. Schicken Sie nochmal die.
1: Wir haben es nicht geschafft. Termine.
0: Die WM läuft. Das Turnier ist vorbei und die Kohle ist immer noch da, wo sie am Ende des Tages immer ist. Bei der FIFA.
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0: Hi zusammen, hier ist Deutschlandfunk Nova. Mit oder ohne? Untertitel ist die Frage. Ist eine Frage, die kann auch für Stress sorgen, für Diskussionen vom Fernseher, wenn man eine Serie gemeinsam guckt oder einen Film, also zum Beispiel auf Englisch, und dann überlegt, verstehe ich den auch so, mache ich lieber Untertitel an, weil einige hassen das ja. Die haben dann das Gefühl, sie gucken nur noch auf den Text, nicht auf die Handlung, nicht auf die Gesichter. Eine Studie der Uni Gießen, die hat jetzt gecheckt, wohin Testpersonen eigentlich ihren Blick zuerst richten und warum. Einige schauen zuerst auf Gesichter, andere auf Texte. Und der Grund? Unterschiedliche Ausprägungen im Gehirn. Ich will drüber reden mit Henning Beck, passenderweise unser Experte für alle Fragen rund ums Gehirn. Henning, erstmal Frage an dich. Guckst du lieber Filme und Serien mit oder ohne Untertitel?
1: Meistens ohne Untertitel. Ich muss sagen, was mich wirklich nervt, ist, sind solche Social Media Videos, wo dann immer der Text dazu eingeblendet wird, falls man den Ton aus hat. Und ich achte ausschließlich auf diesen Text. Und ich kann gar nicht mehr auf irgendwas anderes schauen. Ich versuche einfach nur schneller, für mich ist so eine Challenge. Liest du schneller, als diese Buchstaben eingeblendet werden? Das macht mich völlig, im Prinzip, ich bin so ein Texttyp, der dann gar nichts mehr sehen würde.
0: Ja. Aber woran liegt denn das, dass einige Leute wie du, ich bin auch eher beim Text, sich eher auf den Text fokussieren, und andere schaffen, sich eher auf die Gesichter zu fokussieren?
1: Es liegt, wer hätte das gedacht, am Gehirn. So, und dann hat man tatsächlich untersucht, worauf achten Menschen? Achten die eher in solchen Fotos, in diesem Fall auf Schriftzüge, auf Textbausteine, oder achten sie auf die Gesichter der Personen, die in diesen Fotos vorkommen? Und das scheint tatsächlich fest verdrahtet zu sein im Gehirn. Also bei manchen Menschen ist es so, die eher auf den Text achten, werden eher Areale aktiviert, die auch für Textverarbeitung zuständig sind. Und bei Menschen, die auf Gesichter achten, ist es schon ziemlich konstant, dass sie dann auch, man muss sich das so vorstellen, anatomisch das Gehirn auch genau darauf achtet. Also es pickt sich genau die Informationen des Bildes raus, die es am besten verarbeiten kann. Weil ein Gehirn ist faul, ein Gehirn will jetzt nicht den Umweg gehen. Ja. Gehirn macht das, was es kann. So.
0: Gibt es eher Vorteile beim einen oder beim anderen, also wenn wir eher auf Text oder eher auf Gesichter achten können?
1: Man kann gar nicht sagen, dass es ein Vorteil ist. Es kommt auch immer auf die Situation an. Manchmal ist es eben wichtiger zu erkennen, was ist die Mimik der Person. Dann ist es natürlich doof, wenn du einen Text liest oder so ein Billboard-Anzeige im Hintergrund. Dann achtest du nicht auf das, was los ist. Interessant ist halt, dass das Gehirn so selektiv vorgeht und sich das rauspickt, was es leichter verarbeiten kann. Nicht das, was wichtiger ist.
0: Können wir denn, wenn wir wissen, wir sind jetzt eher so ein Texttyp, es irgendwie schaffen, dass wir, ich sag mal, ein Gesichttyp werden? Also können wir das irgendwie ändern, wenn ich sage, ich will aber doch gerne Filme mit Untertiteln schauen, ich schaff's nur einfach noch nicht?
1: Ist schwierig. Nichts ist unmöglich. Auch hier könnte man sagen, okay, du kannst es quasi so top-down überschreiben. Du kannst ja bewusst sagen, okay, ich achte jetzt ganz konkret nicht auf den Text. Ich achte nur auf diese Figuren, die da vorkommen, oder umgekehrt. Es ist allerdings eher so, dass du das für den Moment machen würdest. Du würdest dein Gehirn jetzt nicht neu verdrahten innerhalb von 3 Kinofilmen, die du da angeschaut hast, sondern müsstest dich immer konkret anstrengen. Das würde für den Moment auch gelingen. Es wäre allerdings nicht die komfortabelste und einfachste Situation für dein Gehirn, weil so wie das Gehirn sich entwickelt hat, sehr wahrscheinlich sehr stark genetisch bedingt, sehr wahrscheinlich sehr stark, wie du die ersten Jahre gelebt hast, das kriegst du jetzt nicht hin, wenn du jetzt zweimal ins Kino gehst und dann achtest du jetzt auf die Gesichter da drin. Also das ist ein bisschen zu einfach wäre das.
0: Und es klingt aber dann auch sehr anstrengend, sich dauernd anzustrengen, auf was anderes zu achten als auf den Text, wenn man es eben nicht anders gewohnt ist, ne?
1: Ja, frag mich mal. Also wenn ich dann irgendwie so einen Text sehe, das ist wirklich Arbeit. Und ich weiß offenbar, mein Gehirn ist so stark verdrahtet auf diesen Text, dass ich überhaupt keine andere Chance mehr habe. Vielleicht müsste ich das mal ausprobieren über lange Zeit. Aber ja, das Gehirn ist anpassungsfähig. Also die Botschaft hier soll nicht sein, dass es once and forever, also für immer ist es so fest.
0: Aha.
1: Aber man muss natürlich schon sagen, also einmal, wenn du eher so auf Gesichter achtest, dann wird es dir auch immer einfacher fallen, auf so ein Gesicht zu achten.
0: Tja, das ist für eure Diskussion heute Abend. Untertitel an oder aus, könnt ihr sagen, sorry, ich bin so ein Typ, ich achte einfach eher auf Texte, ich kann es nicht ändern, zumindest nicht so leicht. Eine Studie der Uni Gießen hat gecheckt, wohin Testpersonen ihren Blick zuerst richten und warum. Einige checken halt erst Gesichter, andere Texte. Ich habe mit Henning Beck drüber gesprochen, unser Experte für alle Fragen rund ums Gehirn. Und ein Texttyp, wie ich auch.
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Deutschlandfunk Nova ist hier. Der Sommer schreitet voran und ich weiß gar nicht, ob es so eine richtige Sommerhymne schon gab. Wir suchen bei Deutschlandfunk Nova gerade den Sommersong 2026. Falls ihr irgendwie eine Nummer habt, wo ihr sagt, boah, das höre ich schon die ganze Zeit und keiner kennt's, da will ich mal, dass es bekannter wird. Ey, schickt ihn uns und vielleicht spielen wir ihn regelmäßig. Zum Beispiel Alex hat eine Nummer geschickt aus Italien, die kannte ich nicht. Und das ist von Saif, Tu mi piacci tanto. Ich hoffe, so spricht man es richtig aus.

So, und ich finde, das hat schon einen sommerlichen Vibe auf jeden Fall. Manchmal sind es ja genau die Songs, die man irgendwie nur im Urlaub über die kleine Bluetooth-Box irgendwie mit den Freunden pumpt, wenn man am Pool sitzt. Wenn ihr sowas habt, schickt's uns. Wir hätten die gerne. Die Sommersongs 2026. Schickt das per WhatsApp an die 030 8503 8503. Kann auch eine Sprachnachricht sein, wo ihr uns den Song beschreibt. Welcher Song ist es? Oder eine Mail. mail@deutschlandfunknova.de. Wir suchen den Sommersong 2026 und spielen euch ein paar Sommersongs bis dahin. Der hier ist von Rye und heißt Summer Days.

0: Wenn ihr sagt, warum spielt Deutschlandfunk Nova eigentlich diesen Song nicht? Das ist der Hit des Sommers 2026. Vielleicht kennen wir ihn einfach noch gar nicht. Schreibt ihn uns also per WhatsApp 030 8503 8503 oder per Mail mail@deutschlandfunknova.de.
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0: Mit Sabrina Loy.
2: Wer einen Menschen mit Demenz pflegt, kümmert sich oft rund um die Uhr und gerät dabei selbst an seine Belastungsgrenze. Ein Online-Therapieprogramm könnte Angehörigen helfen, besser mit dieser Belastung umzugehen. In Großbritannien haben Forschende ein 8-teiliges Online-Programm mit knapp 500 pflegenden Angehörigen getestet. Es soll dabei helfen, mit belastenden Gedanken und Gefühlen besser umzugehen. Zusätzlich konnten sie sich bei Bedarf von geschulten Mitarbeitenden unterstützen lassen. Im Fachmagazin The Lancet Regional Health Europe schreiben die Forschenden, dass die Teilnehmenden nach 3 und nach 6 Monaten über weniger Angst- und Depressionssymptome berichten als Menschen, die nur die übliche Unterstützung erhielten. Das Team sieht in dem digitalen Angebot eine Möglichkeit, pflegende Angehörige niedrigschwellig zu unterstützen, gerade weil viele die Menschen, die sie pflegen, nicht allein lassen können und deshalb nur schwer Selbsthilfe in Anspruch nehmen. Sollte es ein generelles Tempolimit auf deutschen Autobahnen geben? Über diese Frage wird immer wieder diskutiert. Schätzungen der Björn-Steiger-Stiftung zufolge könnte eine Geschwindigkeitsbegrenzung Leben retten. Deren Unfallforscher Siegfried Brockmann hat der deutschen Presseagentur gesagt, bei einer Maximalgeschwindigkeit von 130 km pro Stunde gäbe es wohl zwischen 25% und 30% weniger Todesopfer auf Autobahnen. Das wären bis zu 90 Menschen im Jahr. Laut dem Statistischen Bundesamt starben letztes Jahr in Deutschland insgesamt mehr als 2.800 Menschen bei Unfällen im Straßenverkehr. Laut Brockmanns Untersuchung waren es auf Autobahnen fast 300. Der Forscher schlägt deshalb vor, ein Tempolimit ein Jahr lang zu testen, um einen realen Vergleich zu haben. Er geht auch davon aus, dass unfallbedingte Sperrungen und Staus weniger werden. Pflanzen wachsen nicht irgendwohin. Ihre Triebe wollen ans Licht und die Wurzeln im Boden ans Wasser. Eine neue Studie im Fachjournal Science zeigt jetzt noch einen weiteren cleveren Trick. Pflanzenwurzeln machen im Boden einen Umweg um eine andere verrottene Pflanze, weil die Mikroorganismen, die totes Pflanzenmaterial zersetzen, ihnen gefährlich werden können. Bei verrottendem tierischem Material machen die Wurzeln dagegen keinen Umweg. Da sind andere ungefährliche Mikroorganismen aktiv. Das Forschungsteam hat dem Trick einen eigenen Namen gegeben, ein griechisches Fachwort, Saprotropismus. Die Forschenden haben das Ganze bei mehreren Ackerpflanzen beobachtet und glauben, dass es noch weiter verbreitet sein könnte.
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0: Ugly Clementine, Confidence bei Deutschlandfunk Nova. War schon alles bisschen braun, gelb, die Parks, zumindest in vielen Orten. Hier in Köln, ziemliche Wüste auf jeden Fall. Mehr Wüste als Wiese. Aber vielleicht seid ihr schon da, wo es weiter ist, wo es ein paar Tage Regen gab und plötzlich ist alles wieder grün. Wie geht denn das? Habe ich geklärt mit Tobi Blum aus unserem Deutschlandfunk Nova Wissensteam. Tobi, also fangen wir mal von vorne an. Wenn dieser Rasen aussieht, als wäre er komplett tot, stimmt das? Ist der komplett gestorben oder halt eben nicht?
1: Er stirbt nicht komplett. Also diese vertrockneten braunen Grashalme, die wir sehen, die sind natürlich tot, aber die Wurzeln der Pflanzen, die sind dafür gemacht, solche Trockenphasen zu überstehen. Die legen bei Hitze und Trockenheit eine Art Sommerschlaf ein, nennt sich Hitzedormanz. Die Gräser gehen dabei in den Energiesparmodus und sobald es wieder regnet und kühler wird, zack, treiben sie wieder aus.
0: Ah, legen die dann auch so Vorräte an, wie so ein Bär vorm Winterschlaf?
1: Also die Wurzeln, die haben einen kleinen eigenen Vorrat an Nährstoffen, aber sie nehmen auch viel aus dem Boden auf. Wasser, Mineralien, Dünger. Der Boden versorgt sie während der Hitzedormanz, vorausgesetzt, der Boden ist noch feucht genug. Denn wenn der auch in tieferen Schichten knochentrocken ist, dann haben auch die Wurzeln keine Chance mehr und können eingehen. Also damit das Gras den Sommer überlebt, kommt es vor allem darauf an, wie lang bleibt es heiß, wann regnet es das nächste Mal und kann der Boden die Wurzeln ausreichend mit Nährstoffen und Wasser versorgen.
0: Ist natürlich trotzdem für den Moment ganz doof, wenn man zum Beispiel Fußball zockt, so wie ich, ne? Und dann ist ja eigentlich nur noch so eine, ich sag mal, Alibi-Wiese. Viel Rasen ist da nicht, wenn man zockt. Das ist eher so ein bisschen Ascheplatz. Warum werfen die Städte da nicht einfach den Sprenger an, bevor es überhaupt so weit kommt?
1: Ja, weil das echt viel Wasser bräuchte. An einem heißen Tag bis zu 10 Liter pro Quadratmeter. Für eine Fläche von einem Standard-Fußballfeld bräuchte man dann so 350 Badewannen voll Wasser.
0: Ja, okay, das ist schon viel, ne?
1: Ja, das ist ungefähr so viel, wie ein Mensch in seinem ganzen Leben trinkt. Und deshalb machen die Kommunen das auch nicht mit. Also die lassen die Rasensprenger aus. Die rufen ja im Gegenteil dazu auf, Wasser zu sparen und auch den eigenen Rasen zu Hause nicht zu bewässern. Aber wenn der Rasen gut erzogen ist, dann schafft das trotzdem zu überleben.
0: Okay, gut erzogen, das kenne ich eigentlich eher bei Kindern. Wie kann man den Rasen gut erziehen?
1: Der Rasen, der muss schon bei der Aussaat auf heiße Sommer vorbereitet werden. Das Gras muss wissen, wo es nach Wasser suchen soll. Wenn der Boden direkt nach der Saat auch in den tieferen Bodenschichten schön feucht gehalten wird, dann bilden Graspflanzen längere Wurzeln und kommen mit Dürren besser klar. Deshalb gilt, lieber seltener gießen und dafür richtig, statt jeden Tag ein bisschen. Dann suchen sich die Graswurzeln das Wasser selbst. Zusätzlich kann man auch auf trockenresistente Samenmischungen setzen. Die bekommen generell längere Wurzeln.
0: Okay, aber ich muss sagen, dafür ist es jetzt zu spät. Ne? Also diese Erziehungsmaßnahmen, die muss man ja vor der Hitze machen.
1: Genau, wenn das Gras schon vertrocknet ist, dann sprießt es erst wieder, wenn es wieder kälter und nass wird. Was aber vorbeugend auch einen großen Einfluss hat, ist, wie man das Gras schneidet. Am allerbesten ist gar nicht mähen, denn lange Gräser haben in der Regel längere Wurzeln. Die bekommen also mehr Wasser und so eine hohe Wiese, die schützt den Boden auch besser vorm Austrocknen. Ich sehe das in meinem eigenen Garten, da ist alles braun und vertrocknet, außer das eine Stück, das ich nicht mähe, das ist immer noch grün.
0: Gut, aber ich sag mal, auf diesem einen Stück könnte man jetzt zum Beispiel ja auch nicht so gut picknicken, wenn es so hoch ist.
1: Nee, also da verschwindest du, das stimmt schon. Aber dafür bietet halt das Gras das lange den Insektenschutz. Und die haben ja jetzt auch keinen Bock auf vertrocknete Parks und Gärten.
0: Also, falls die Parks bei euch immer noch sehr gelb oder braun sind, nicht die Hoffnung aufgeben. Ein bisschen Regen und dann wird es wieder grün, sagt Tobi Blum.

Sky Newman, Man of the House. Ich habe vorhin noch gesagt, wir suchen die Sommersongs 2026. Wirklich, nächste Woche wollen wir noch dann entscheiden, welcher der Deutschlandfunk Nova Sommersong des Jahres wird. Und da brauchen wir natürlich eure Hilfe. Und ihr meldet euch fleißig rein, das finde ich gut. Demian schreibt zum Beispiel, Rex Orange County mit Drama findet er ist sein Sommersong des Jahres.

ein entspannter Vibe. Das kann ich schon mitnehmen so ein bisschen. Aber ich finde bei mir, da geht noch ein bisschen mehr, wenn wir, ich war eben schon beim Italienischen. Vielleicht bin ich da auch leicht beeinflussbar. Aber Britta hat uns einen Remix von einer Nummer von Ed Meier geschickt. Ich muss wieder schauen, ob die Aussprache passt. Das ist Sara Perce, Ti Amo. Hey.

wenn ich es jetzt höre, kenne ich auch das Original natürlich. Ich finde, das Original ist eigentlich auch schon ganz entspannter Sommerhit. Aber wenn man vielleicht feiern geht, muss man die Nummer nehmen. Das passt dann besser. Susanne hat uns auch noch geschrieben, Culture Wars mit Miley ist ihr Sommersong. Wir suchen noch weitere Vorschläge. Und nächste Woche gibt es dann, ich sag mal, eine Auswahl. Und dann könnt ihr entscheiden, was wird denn der Sommersong des Jahres 2026? Ihr könnt euch weiter reinmelden per Mail. Mail at deutschlandfunknova.de oder eine WhatsApp an die 0303 8503 8503. Ich brauche noch ein Argument, dass es ein anderer Sommersong ist, der irgendwie nicht italienisch ist, weil italienisch, da bist du automatisch irgendwie in so einem Sommerurlaubsgefühl. Vielleicht gibt es ja auch was auf Deutsch, auf Englisch oder mit anderen fiesen Vorteilen auf Spanisch oder Portugiesisch. Schickt gern eure Vorschläge rein für den Sommersong 2026.

0: Die Foo Fighters, Two Days Song. Und heute ist Samstag. Samstag, 10 Uhr haben wir es. Marion Kürles ist am Start für uns. Hallo Marion.
1: Hallo.
0: Und sie hat die aktuellen Nachrichten für euch.
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1: Die CDU-Spitze will am Montag über Unionsfraktionschef Jens Spahn reden. Spahn und sein Mann haben seit kurzem ein Baby. Ausgetragen wurde es von einer Leihmutter in den USA. In Deutschland ist Leihmutterschaft verboten. Jens Spahn hatte sich als Politiker auch selbst dafür ausgesprochen, dass das verboten bleibt. Jetzt sagte er der Bild, er sei lange zerrissen gewesen, aber er habe nicht gegen geltendes Recht verstoßen. In den USA ist Leihmutterschaft erlaubt. Mehrere CDU-Politikerinnen und Politiker fordern, dass Spahn zurücktritt. Sie finden ihn unglaubwürdig. Die CDU hatte sich erst im Februar gegen eine Legalisierung ausgesprochen. Auch Spahn, da war die Leihmutter in den USA schon schwanger. Ab morgen dürfen große Unternehmen unverkaufte Kleidung und Schuhe nicht mehr vernichten. Dann treten EU-Regeln dazu in Kraft. Ziel ist es unter anderem, Ressourcen und die Umwelt zu schonen. Nach Schätzungen der Europäischen Umweltagentur werden in der EU 4-9% aller Kleidungsstücke vernichtet, ohne dass sie jemals getragen wurden. Bei der Entsorgung entstehen nach EU-Angaben bis zu 5,6 Millionen Tonnen Treibhausgase. So viel wird im Schnitt von 2-3 Millionen Verbrennerautos im Jahr ausgestoßen. Ab morgen werden die Unternehmen dafür sorgen, dass die Kleidung weiter genutzt wird. Sie darf zum Beispiel mit Rabatten verkauft, gespendet oder recycelt werden. Kleidung zu vernichten ist nur erlaubt, wenn die beschädigt ist oder von Hilfsorganisationen abgelehnt wurde. Im Konflikt zwischen den USA und dem Iran hat es wieder gegenseitige Angriffe gegeben. Nach Angaben der US-Armee sollen unter anderem unterirdische Waffenlager getroffen worden sein. Das iranische Staatsfernsehen meldet Explosionen in verschiedenen Regionen und Angriffe auf Brücken und Energieanlagen. Auch der Iran hat wieder Angriffe auf US-Stützpunkte in Kuwait und Jordanien geflogen. Bahrain meldet, dass Angriffe abgewehrt wurden. Die iranische staatliche Nachrichtenagentur meldet auch, dass in der Straße von Hormuz zwei Öltanker auf Minen gefahren und an Bord Feuer ausgebrochen sind. Das US-Militär dementiert das. Der Iran soll seit Beginn des Krieges im Februar Dutzende Minen in der wichtigen Handelsroute platziert haben. Gianni Infantino will nächstes Jahr nochmal als FIFA-Präsident wiedergewählt werden. Dabei hat er laut einem Bericht des Guardian gute Chancen. Die britische Zeitung schreibt, dass eine große Mehrheit der FIFA-Mitgliedsverbände will, dass Infantino bleibt. Mehr als 200 von 211 Verbänden hätten unterschrieben, dass sie ihn unterstützen. Nur eine Handvoll Verbände machen nicht mit, dazu gehört auch der Deutsche Fußballverband. Zwischen dem DFB und der FIFA gibt es seit längerem Unstimmigkeiten. Kritik gab es zuletzt auch daran, dass die FIFA bei der WM eine rote Karte zurückgenommen hat, die ein US-amerikanischer Spieler bekommen hatte. US-Präsident Donald Trump hatte darum gebeten.
2: Das Wetter
1: ist heute oft bewölkt. Im Süden sind dann auch Gewitter drin. Dazu heute 20 bis 29 Grad.
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0: Und jetzt geht's gleich los. Wir spielen wie jeden Samstagvormittag die Wissensbundesliga. Wir checken euer Wissen um die Woche. Habt ihr aufgepasst, was so los war in der Welt? Und wenn ihr sagt, ich würde eigentlich auch mal gern zocken, so ein paar Fragen beantworten, gucken, wo ich stehe, nicht immer nur von zu Hause, sondern einfach mal mitmachen und gucken, was ist der Unterschied? Fühlt sich nämlich vielleicht doch noch mal ein bisschen anders an für euch. Ihr könnt heute noch mitspielen, meldet euch gerne per WhatsApp unter der 030 8503 8503 oder per mail@deutschlandfunknova.de. Dann aber bitte eure Telefonnummer dazu schreiben. Gleich geht's auf jeden Fall los mit der Deutschlandfunk Nova Wissensbundesliga.
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0: With the MC Wait for You bei Deutschlandfunk Nova. Wir spielen mein absolutes Lieblingsspiel. Das ist die Wissensbundesliga bei Deutschlandfunk Nova, wie jeden Samstagvormittag. Wir testen, was ihr so von der Woche mitbekommen habt. Die erste Runde, die spiele ich jetzt mit Tobias. Nein, gleich mit Tobias, muss ich sagen. Jetzt quatschen wir nämlich erstmal. Der ist am Telefon. Hi, Tobias.
1: Moin.
0: Du bist aus Trier und studierst in Trier Englisch und Geschichte. Das heißt, also du bist wirklich gebürtiger Trierer, kann man das so sagen?
1: Ja, ich komme aus der Gegend.
0: Okay. Und wolltest aber nicht weg, weil Trier so gut ist, oder?
1: Ja, also die verpassen halt für mich, die werden da angeboten, das ist ganz gut und die Gegend ist schön, von daher, warum woanders suchen?
0: Ja, ich hab wirklich gar keine Ahnung von Trier, deswegen würde ich mich gern von dir mal begeistern lassen. Was ist das, weswegen du sagen musst, jeder muss mal Trier gesehen haben?
1: Puh, also einerseits, da sind unheimlich viele Spuren noch von den Römern, die halt auch irgendwie so ein bisschen zelebriert werden in der Gegend hier. Und generell, die Natur hier ist einfach wunderschön und egal wo man ist, man will eigentlich immer wieder zurück, weil es einfach hier ein bisschen entschleunigter ist.
0: Man merkt aber auf jeden Fall, dass du Geschichte studierst. Du fängst auf jeden Fall mit den Römern direkt an in der Argumentation. Wie ist denn das jetzt? Ich krieg mit, es sind überall immer mehr Sommerferien. Ist das Semester jetzt eigentlich auch schon rum? Hast du noch Klausuren? Wie sieht's aus?
1: Ich hatte jetzt schon eine Klausur letzte Woche und ja, das ist jetzt die letzte Woche von unserem Semester gewesen und dann sind halt jetzt noch andere Prüfungen und Hausarbeiten und sowas.
0: Ja. Und du hast ja gedacht, du kannst von Prüfungen nicht genug kriegen. Du machst jetzt nochmal bei der Wissensbundesliga mit und machst ja noch so eine eigene Prüfung on top.
1: Genau.
0: Sehr gut. Hast du die Woche denn gut mitbekommen, was so passiert ist?
1: Ich würde sagen, ja. Ich habe immer mal wieder zwischendurch bei euch reingehört und habe immer mal wieder, wenn es irgendwas Besonderes war, mir vielleicht sogar eine kleine Notiz gemacht.
0: Ah.
1: Und ja. Ich glaube, ich bin einigermaßen vorbereitet.
0: Das ist eine sehr gute Grundvoraussetzung. Es ist natürlich trotzdem, muss ich dir sagen, völlig random, was da jetzt gleich auf dich zuprasselt. Aber es klingt nach einer guten Grundvoraussetzung. Tobias, wollen wir es so machen? Ich spiele jetzt noch einen Song, Chloe Slater, Fake Tree. Und dann schau mal, was du von deinem Notizzettel so gebrauchen kannst fürs Quiz.
1: Perfekt.
0: Alles klar, dann bleib dran, bis gleich.

0: Wie gut habt ihr die Woche aufgepasst? Ihr könnt es zeigen in der Wissensbundesliga. Die spielen wir heute, wie jede Woche, und testen euer Wissen. Die erste Runde, die spiele ich jetzt gleich mit Tobias aus Trier. Der ist am Telefon. Hi nochmal, Tobias.
1: Hallo.
0: Für dich, der die Regeln kennt, aber auch für alle anderen, erkläre ich noch einmal kurz, was gleich passiert. Also du hast rund 90 Sekunden Zeit. Ich stelle dir Frage nach Frage mit Multiple Choice, also mit drei Antwortmöglichkeiten, die ich vorlesen werde. Du darfst mich jederzeit unterbrechen, wenn du das Gefühl hast, du weißt die Antwort auch so. Oder wenn ich die Antwort schon am Vorlesen bin, kannst du sie reinrufen, kannst mich auch ganz normal ausreden lassen. Und wenn ich anfange, eine Frage vorzulesen, werde ich sie auf jeden Fall auch zu Ende lesen und dir die Antwortmöglichkeit geben. Also wenn wir am Ende des Timers sind, es ein bisschen hektischer wird, kriegst du auf jeden Fall noch ein bisschen die Zeit.
1: Alles klar.
0: Hast du sonst noch Fragen im Vorfeld?
1: Nein.
0: Dann würde ich sagen, fangen wir einfach an.
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0: Wer steht morgen im Finale der Fußball-WM? A. Belgien und Argentinien. B. Spanien und Argentinien.
1: Spanien und Argentinien.
0: Das ist richtig. Wie viele Milliarden Euro sollen im nächsten Jahr im EU-Haushalt drin sein? A. 9. B. 91. C. 192.
1: 192?
0: Das ist richtig. Das Spiel des Jahres 2026 steht fest. Es heißt A. Ditto XXX, B. Cozy Stickerville, C. Morty Sordi Magic Shop.
1: Ich rate mal C.
0: A. Bei welchem NATO-Partnerland war Bundesaußenminister Johann Wadephul in dieser Woche zu Besuch? A. Finnland, B. Schweden, C. Norwegen.
1: Finnland.
0: Richtig. US-Forschende haben jetzt eine Elektrode für die Haut entwickelt, um besser Körperwerte von Menschen zu messen. Die Elektrode funktioniert mit A. Tinte, B. Sonnencreme,
1: ja,
0: C.
1: Tinte.
0: Richtig. Am Dienstag jährte sich die Flutkatastrophe im Ahrtal. Wie lange ist das jetzt her? A. 3 Jahre, B. 5 Jahre, C. 7 Jahre.
1: 5 Jahre.
0: Richtig.
1: 5 Jahre.
0: Das Höhlentier des Jahres steht fest. Es ist A. der Höhlenzwergflohkrebs, B. die Zackeneule, C. das große Mausohr.
1: A.
0: Richtig. Das US-Verteidigungsministerium plant eine neue Untersuchung bei Soldaten. Künftig soll dann auch was überprüft werden. A. die Fremdsprachenkenntnisse, B. der Testosteronspiegel, C. das Hirnvolumen.
1: B.
0: Richtig. In Deutschland soll das größte Windkraftwerk der Welt entstehen. Und zwar in A. Brandenburg, B. Sachsen-Anhalt oder C. Thüringen.
1: Brandenburg.
0: Das ist auch richtig. Das sind 8 richtige Antworten, Tobias.
1: Ui.
0: Ja, da warst du, ui. 8 von 9 Fragen richtig beantwortet, da warst du auf jeden Fall. Also, haben dir deine Notizen geholfen, die du gemacht hast? War da was dabei oder war es jetzt eher Zufall?
1: Ganz ehrlich, ich habe gar nicht die Zeit gehabt, nachzugucken. Ja.
0: Aber hast du ein bisschen was dich erinnert oder hast du jetzt viel raten müssen?
1: Ja. Ich habe, glaube ich, das meiste konnte ich mich erinnern.
0: Ja, ich habe es gemerkt. Also bei der Tinte warst du dabei, bei den 5 Jahren, gut, Ahrtal hast du mitbekommen. Und dann auch noch den Höhlenzwergflohkrebs geraten. Da war ich ja wirklich, Und genau, das Spiel des Jahres 2026 ist mir tatsächlich auch durch die Lappen gegangen. Ditto XXX und nicht der Morty Sordi Magic Shop. Ich muss das alles gleich nochmal googeln, was das eigentlich sein soll. Aber ich Tobias, auch. Mit 8 Richtigen kannst du ja eigentlich zufrieden sein, ne?
1: Ja, definitiv.
0: Also, wenn so die Prüfungen an der Uni laufen, dann mache ich mir da dann gar keine Sorgen.
1: Genau.
0: Tobias, auf jeden Fall schauen wir mal, was die Konkurrenz so macht. Wenn ihr sagt, ich kann das auch, meldet euch gern rein. Auch wenn die Performance von Tobias jetzt natürlich sehr, sehr ordentlich war. Aber nimmt auch jeden Druck raus. Also wenn ihr hier mit 2 Richtigen rausgeht oder mit 5 Richtigen, ist jetzt auch nicht so schlimm, oder? Ihr könnt einfach mal mitmachen, jetzt druckfrei. Tobias gewinnt vielleicht das Deutschlandfunk Nova Goodie Paket mit 8 Richtigen. Noch könnt ihr mitmachen. 030 8503 8503 per WhatsApp.

0: Jay-Z, Alicia Keys, Empire State of Mind bei Deutschlandfunk Nova. Wir machen gleich weiter mit der Wissensbundesliga, nachdem Tobias mit 8 richtigen vorgelegt hat. Irgendwann mache ich's, wenn ich hier nicht bin am Samstag, dann rufe ich irgendwie anonym an und versuche mitzumachen, weil ich würde es eigentlich gerne mal aus der anderen Perspektive sehen, wie es ist, hier mitzuzocken, diese 90 Sekunden, da geht sicher auch der Puls, aber einfach mal zu checken mit Multiple Choice, wie viel Richtige kriegt man so raus. Vielleicht habt ihr auch Bock, das mal zu testen, dann meldet euch per WhatsApp 030 8503 8503 oder schreibt uns eine Mail mit eurer Telefonnummer unter mail@deutschlandfunknova.de.
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2: Zwei Wirkstoffe aus Marihuana könnten das Leben von Alzheimer-Patienten erleichtern. Forschende aus den USA haben in einer klinischen Studie festgestellt, dass eine spezielle Mischung aus THC und CBD die Unruhe von Menschen mit Demenz deutlich verringerte. Danach zeigten fast 90% der 120 Studienteilnehmer nach 12 Wochen eine generelle Verbesserung. Viele Menschen mit Demenz im späten Stadium leiden unter Symptomen wie Unruhe, Aufgewühltheit und Aggression, was auch für die Menschen, die sie betreuen, emotional belastend ist. Behandelt wird das bisher zum Beispiel mit Morphium oder Valium. Die haben aber nach Angaben der Forschenden viele Nebenwirkungen und die Wirkung ist begrenzt. Die Mischung aus THC und CBD wirkte in der Studie besser und hatte keine Nebenwirkungen. Die Forschenden sagen aber ausdrücklich, dass das von ihnen verwendete Medikament nichts mit den Cannabisprodukten zu tun hat, die man in der Apotheke bekommt. Die könnten im Gegenteil sogar schaden. Tiefseebergbau könnte lukrativ sein, ist aber sehr umstritten, weil völlig unklar ist, wie er sich auf die Ökosysteme am Meeresboden auswirkt. Erforscht wird aber eifrig, was sich da unten alles befindet. Ein japanisches Team hat jetzt rund um einen Unterwasserkrater unsichtbares Gold entdeckt, und zwar in erstaunlich hohen Konzentrationen. Anstatt wie in herkömmlichen Goldminen war das Metall nicht in Form von Goldkörnern vorhanden, sondern fest in Pyritkristallen eingeschlossen. Pyrit wird auch Narrengold genannt, weil es genauso glänzt und eine ähnliche Farbe hat wie echtes Gold. Hier war aber tatsächlich echtes Gold drin. Der Fundort liegt östlich der japanischen Insel Aogashima. Dort gibt es 3 aktive hydrothermale Felder am Meeresboden, aus denen heiße, mineralreiche Flüssigkeiten unter der Erdkruste hervortreten. Dort hatten die Forschenden auch schon sichtbare Goldkörner entdeckt. Deshalb haben sie das Pyrit von dort nochmal genauer untersucht.
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1: Wir spielen die Wissensbundesliga jeden Samstagvormittag. Fragen aus der Woche, checken einfach mal, was habt ihr so mitbekommen? Was gab es vielleicht für kuriose Sachen, die wir nochmal hier erwähnen wollen? Und die zweite Runde, die spiele ich gleich mit Kezia, die ist jetzt am Telefon. Hi Kezia.
2: Hallo.
1: Du wohnst in Leipzig und du studierst Informationsdesign und Medienmanagement. Informationsdesign habe ich, muss ich sagen, noch nie gehört. Worum geht's da?
2: Genau, also der Studiengang ist eigentlich sehr vielfältig, aber klassisches Informationsdesign beschäftigt sich eigentlich so mit der technischen Kommunikation. Das bedeutet runtergebrochen, man würde Anleitungen schreiben für zum Beispiel irgendwelche technischen Geräte. Genau, das ist eigentlich Informationsdesign, aber wir machen da auch noch sehr viel mehr, zum Beispiel Corporate Design oder genau, UX-Design, also das Studium wurde schon ein bisschen mehr erweitert.
1: Okay, aber neben dem Studium arbeitest du bei einem Arbeitgeber, der damit gar nichts zu tun hat?
2: Nee, genau, also ich arbeite da eher so Marketing und ein bisschen Social Media bei einer Warnwestenfirma, die heißt Hey Reflect. Mhm. Genau, die macht so Warnwesten, ja, für Kinder, aber auch für Erwachsene mit ja, LEDs und dadurch sind ja einfach die Kinder im Straßenverkehr einfach schneller sichtbar.
1: Ja, das ist ja sehr gut. Also gerade nach den Sommerferien wird das ja wieder ein großes Thema werden, wenn die Kinder eingeschult werden, dass sie mit Warnwesten ausgestattet werden. Trägst du auch mal eine Warnweste?
2: Ja, ab und zu jetzt schon, aber also jetzt nicht aktiv im Alltag, aber zum Beispiel beim Fahrradfahren oder so, damit man dann abends gesehen wird.
1: Okay, das machst,

0: Das ist in Leipzig notwendig, würdest du sagen?
1: Jetzt nicht notwendig. Ich habe aber gestern erst jemanden gesehen, der auch eine Han hatte, aber kann ja nicht schaden, zusätzlich
0: Auf jeden Fall.
1: Geschützt zu sein.
0: Ja, auf jeden Fall. Gerade wenn es dann, also gerade ist ja noch sehr lange hell, aber wenn im Winter wieder die Hälfte des Tages dunkel ist, dann hilft alles, vor allem wenn man mit dem Rad unterwegs ist, um irgendwie sichtbarer zu sein. Vor allem in Großstädten, das muss man schon sagen. Kizia, wir spielen die Wissensbundesliga gleich mit der Runde 2. Der Tobias hat in Runde 1 wirklich gut losgelegt, das muss man sagen an der Stelle, so ehrlich bin ich, der hat 8 richtige gehabt.
1: Oha.
0: Ja, ne, das ist wirklich. Deswegen würde ich sagen, wir nehmen hier jeden Druck raus aus der Nummer. Wer weiß, vielleicht kommst du jetzt gleich mit 9 richtigen um die Ecke oder auch mit 8. Das reicht auch, um auf Platz 1 zu sein. Dann gewinnen hier mehrere ein Deutschlandfunk Nova Goodie-Paket. Aber wenn nicht, ist auch nicht schlimm. Dann sagen wir einfach, der Tobias, der war einfach ein Streber, der war zu gut.
1: Geht klar.
0: Machen wir so, ne? Okay. Dann würde ich jetzt noch einen Song spielen und dann schauen wir einfach, wo wir landen.
1: Genau, alles klar.
0: Super, bis gleich.

0: Keen, Try Again bei Deutschlandfunk Nova. Machen wir auch. Wir versuchen es nochmal. Runde 2 Wissensbundesliga. Tobias hat gut vorgelegt. 8 richtige. Der hat sich schon mal in Position gebracht im Kampf um das Deutschlandfunk Nova Goodie-Paket, was wir jeden Samstag verschenken. Die zweite Runde, die spiele ich mit Kezia aus Leipzig. Die ist immer noch am Telefon. Hi Kezia.
1: Ja, hallo.
0: Ganz kurz erkläre ich die Regeln für dich, für alle anderen, die vielleicht gerade erst eingeschaltet haben, zum ersten Mal zuhören. Du hast gleich 90 Sekunden Zeit. Wir stellen Fragen mit Multiple Choice A, B oder C. Du kannst den Buchstaben sagen, die Antwort sagen. Du kannst mir reinrufen, wenn du das Gefühl hast, du weißt die Antwort, bevor ich sie gesagt habe. Und Richtung Ende des Timers, mach dir keinen Stress, die Frage, die ich beginne vorzulesen, am Ende die lese ich auch in Ruhe noch zu Ende. Ansonsten, Kezia, hast du denn noch Fragen?
1: Nö, soweit erstmal nicht.
0: Gut, dann hätte ich jetzt ein paar an dich.
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0: Wie ging am Mittwoch das WM-Halbfinale Argentinien gegen England aus? A 3:1, B 2:1, C 2:0.
1: 2:1.
0: Richtig. Welches Festival soll laut Veranstalter in diesem Jahr wohl zum letzten Mal stattfinden?
1: Festival.
0: Richtig. Die Zahl der E-Scooter-Unfälle in Deutschland ist im vergangenen Jahr A leicht gesunken, B deutlich gestiegen, C gleich geblieben.
1: Ich würde sagen gestiegen.
0: Das ist richtig. Welches Land erlaubt künftig Sterbehilfe für schwerkranke Menschen?
1: A, Frankreich. Frankreich,
0: das ist richtig. In welcher Stadt ist gerade die schlechteste Luftqualität weltweit? A, Haiti, B, Berlin, C, Toronto.
1: Toronto?
0: Richtig. Was haben Forschende in der Milchstraße entdeckt? A, schwarze Löcher, B, Zucker, C, das Element Promethium.
1: Zucker.
0: Richtig. Morgen steht das WM-Finale an. Um wie viel Uhr deutscher Zeit geht's los? A 19 Uhr, B 21 Uhr, C 23 Uhr.
1: 23 Uhr, also der dritte Platz.
0: Nee, 21 Uhr. Es gibt einen neuen Nachtzug. Wohin kann man ab sofort von Hamburg aus fahren, ohne umzusteigen? A nach Brüssel, B nach Paris, C nach Rom.
1: Paris?
0: Richtig. Inzwischen sind tausende Menschen in den USA von einem Parasiten infiziert, der was auslöst? A. Ohnmacht, B. explosionsartigen Durchfall, C. Niesattacken.
1: Durchfall?
0: Richtig. Bei den hohen Temperaturen gerade werden Smartphones oft heiß. Was sollte man dann tun? A. Ausschalten, B. in den Kühlschrank legen, C. die SIM-Karte rausnehmen.
1: Ausschalten?
0: Ausschalten ist richtig. Und ich glaube, das war die 9. richtige Antwort. Meine Güte. Kezia, das war bockstark. Du hast 9 richtige.
1: Ja, cool.
0: Du hast Tobias, falls du es hörst, es tut mir leid, du warst sehr stark, aber Kezia war nochmal stärker. Was soll ich sagen? Hättest du damit gerechnet?
1: Nee, jetzt nicht. Genau. Ich war bloß bei der WM-Frage verwirrt, ob heute oder morgen.
0: Ja, ich habe schon gedacht, weil du meintest, ja, hier dritter Platz. Und ja, das stimmt. Das Spiel heute fängt um 23 Uhr an. Gefragt habe ich nach dem Finale morgen. Das ist um 21 Uhr. Deswegen konnte ich das an der Stelle leider nicht durchgehen lassen.
1: Alles gut.
0: Aber du hast ja dann gesagt, ja, okay, dann beantworte ich den Rest von den Bums halt auch richtig. Und dann bleibt es nichts anderes übrig.
1: Kezia, und der Sparte richtig.
0: Ja, also wirklich unglaublich. Sogar einen explosionsartigen Durchfall. Danke an die Redaktion, dass ihr mir die Frage noch reingeschrieben habt. 9 richtige Antworten, Kezia. Das sieht gut aus im Kampf ums Deutschlandfunk Nova Goodie-Paket. Aber nachdem du jetzt 9 nach 8 richtigen hingelegt hast, kann ich ja gar keine Versprechung machen. Wer weiß, was noch kommt. Vielleicht sind die Leute hier alle on fire heute.
1: Das weiß man nicht.
0: Auf jeden Fall danke dir fürs Mitspielen und schönen Samstag wünsche ich dir doch.
1: Ja, ebenso. Danke.

0: Nothing but Thieves. Evolution bei Deutschlandfunk Nova. Der Samstag schreitet voran. Inzwischen seid ihr auch schon wach. Herzlich willkommen. Es ist 11 Uhr. Marion Kürles ist am Start für uns. Hi Marion.
1: Hi.
0: Und die informiert euch jetzt mal, was in der Welt eigentlich so los ist.
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3: Bundesinnenminister Alexander Dobrindt sagt, dass sich die Sicherheitslage in Deutschland verschärft hat. In der Welt am Sonntag sagt er, dass die Bedrohungslage hochgestuft wurde von abstrakt auf hoch. Das bedeutet, dass in Deutschland jetzt jederzeit mit dem Risiko von Anschlägen zu rechnen sei. Nach seinen Worten sind Anschlagspläne in Deutschland klar erkennbar auf Personen, Institutionen und die Infrastruktur. Dazu gehören zum Beispiel Energieanlagen. Dobrindt will die deutschen Geheimdienste verstärken und ihnen mehr Kompetenzen geben. Als Beispiel sagt er, das könne in akuten Terrorlagen auch bedeuten, dass Verfassungsschützer Wohnungen betreten und durchsuchen, wenn die Polizei nicht rechtzeitig da sein kann. Die USA wollen Geld von Kanada, weil es dort Waldbrände gibt. Die Rauchschwaden von großen Waldbränden in der kanadischen Provinz Ontario, aber auch im US-Bundesstaat Minnesota ziehen über US-Gebiet. US-Präsident Donald Trump gibt allein Kanada die Schuld an der Luftverschmutzung. Auf seiner Social-Media-Plattform sagt er, dass Kanada vielleicht bald höhere Zölle zahlen soll, weil die Luftverschmutzung die USA Geld kostet. Kanadas Regierung sagt, dass beide Länder dafür verantwortlich seien, den Klimawandel zu bekämpfen. Seit 2 Monaten gibt es wieder eine Kaufprämie für E-Autos und jetzt auch eine erste Bilanz. 3 Milliarden Euro sind insgesamt im Fördertopf. Knapp 54 Millionen wurden bisher ausgezahlt. Die meisten Käufer und Käuferinnen haben Geld für einen Tesla beantragt, gefolgt von den Marken Skoda und Renault. Die Grünen-Fraktion hat die Daten beim Bundesumweltministerium erfragt. Die schwarz-rote Bundesregierung fördert den Kauf und das Leasing von E-Autos und bestimmten Plug-in-Hybriden, die mit Strom oder Kraftstoff fahren können. Die Wagen müssen seit Januar neu zugelassen sein. Die Höhe der Prämie hängt vom Auto, Einkommen und Familiengröße ab. Maximal liegt sie bei 6.000 Euro. Die Fußball-WM der Herren ist fast zu Ende. In Lateinamerika sorgt sie für eine Generation mit Namen von Fußballstars. In Peru haben zehntausende Eltern ihre Babys nach Fußball-Ikonen wie Lionel Messi, dem Brasilianer Neymar und dem Portugiesen Cristiano Ronaldo benannt. In einem TV-Interview hat ein Sprecher des peruanischen Standesamtes gesagt, dass es für Lionel, Neymar und Ronaldo jeweils etwa 30.000 Namenseinträge gibt. Ein paar hundertmal haben sich Eltern für den Namen Haaland entschieden und damit für Norwegens Stürmerstar. Peru selbst ist bei der WM gar nicht dabei. In Argentinien waren in der vergangenen Woche Enzo, Emiliano und Lionel die beliebtesten Babynamen, inspiriert von den argentinischen Nationalspielern Enzo Fernandez, Emiliano Martinez und Lionel Messi. Das melden lokale Behörden. In Mexiko wurde laut Medienberichten ein Mädchen gleich nach 3 Fußballspielern benannt.
2: Das Wetter
3: ist heute oft bewölkt. Im Süden sind auch Gewitter drin, dazu 20 bis 29 Grad.
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0: Ach, ich wünschte, wir würden auch mal wieder in Deutschland nach Fußballspieler benennen können. Mario, das würde ja heißen, dass es nicht so schlecht gelaufen ist.
1: Ja.
0: Kai Jamal Florian. Naja, vielleicht ja in ein paar Jahren, ihr habt es mitbekommen, in Peru geht's ab. Erling Haaland, auch Vor- und Nachname wird da teilweise vergeben. Schon eine wilde Nummer auf jeden Fall. Hier ist Deutschlandfunk Nova. Vielleicht benennt ihr euer Kind nach der nächsten Wissensbundesliga-Frage. Wir spielen immer noch gleich Runde 3 und heute ist ein Run auf jeden Fall. Tobias hatte 8 richtige, Kitzia hatte 9 richtige. Gleich spiele ich die dritte Runde und falls ihr sagt, ich setze auch nochmal einen drauf, oder ich will in den nächsten Wochen mal mitspielen. Wir suchen immer Leute, die Bock haben, uns zu zeigen, was sie so aus der Woche mitgenommen haben. Auch Leute, die Bock haben, auch mal Fragen nicht richtig zu beantworten. Das ist für uns wirklich auch okay, auch wenn es heute nicht den Anschein macht. Meldet euch gerne rein per Mail, mail@deutschlandfunknova.de oder eine WhatsApp an den 030 8503 8503.
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0: Ciao Bebe. Auch ein möglicher Sommerhit suchen wir auch gerade. Heike hat uns geschrieben, sie wird sich im Notfall dazu hinreißen lassen zu sagen, Anaïs, ciao Bebe, den kann man schon nehmen. Wir sind aber gerade noch bei der Wissensbundesliga und zwar bei Runde 3. Die spiele ich gleich mit Daniel, der ist jetzt am Telefon. Hi Daniel.
1: Hi, grüß dich.
0: Hast du mitbekommen, wie die anderen performt haben heute Morgen?
1: Leider ja. Ich glaube, die 9 Punkte sind ein bisschen zu weit. Ich weiß, ich höre euch ja sehr gerne samstags und 9 Punkte ist schon sehr selten. Ich plane so mit 6 bis 7, ich glaube, das geht, aber 9?
0: Ja,
1: herzlichen Glückwunsch.
0: Also ich muss auch sagen, 9, herzlichen Glückwunsch. Ich habe auch nach den 8 schon gedacht, boah, ob das wer schlägt, sehr, sehr selten. Und dann kommt Kitz ja und haut einfach mal 9 raus. Manchmal weiß man es nicht. Manchmal haben wir einfach sehr starke Leute. Ich würde dich da jetzt auch noch nicht abschreiben. Vielleicht fliegst du durch dieses Wochenende, denn du hast spanische Wurzeln und du fieberst ganz besonders mit am Wochenende, weil im Gegensatz zu Deutschland kann Spanien ja noch Weltmeister werden.
1: Ja, ist unglaublich. Ja. Wir freuen uns sehr auf morgen. Ich meine, wir hatten vor 2 Jahren schon Glück, dass die Europameisterschaft in Spanien war. Wir ein paar Spiele auch im Stadion sehen konnten. Und morgen schauen wir es. Ich meine, das ist einfach ein überragendes Finale Argentinien-Spanien. Mal schauen.
0: Hast du jetzt so einen Ort, du wohnst ja in Düsseldorf. Hast du einen Ort, wo du alle Spiele schaust? Bist du da aber, glaube ich? Also muss das quasi alles gleich sein wie das ganze Turnier oder bist du mal hier, mal dort?
1: Ich hoffe, ich darf das soweit sagen. Mein Bruder ist ja abergläubisch und der hat bisher alle Spiele zu Hause geguckt. Und wir teilen uns auf. Manchmal bei Freunden, wir haben eine große spanische Clique und dann manchmal bei ihm. Das Halbfinale war bei ihm, deswegen steht die Entscheidung noch offen, wo wir morgen gucken.
0: Ihr wisst es jetzt noch gar nicht. Da muss die Planung natürlich mal langsam ran, ne?
1: Kurzfristig, ja. So wie es halt in Spanien ist.
0: Ja, ich kann nämlich nur sagen, ich habe gelesen, dass der argentinische Präsident Javier Milei, der reist nämlich nicht an, weil der alle Spiele in seiner Präsidentenresidenz verfolgt hat, in Buenos Aires, mit einer dicken Winterjacke, weil er die immer getragen hat. Also, ihr müsst vielleicht mithalten beim Thema Aberglaube. Also wenn ihr das Halbfinale zusammengeguckt habt beim Bruder, dann muss eigentlich das Finale da jetzt auch geguckt werden.
1: Ja, ich könnte noch ein paar andere Sachen mit Kleidung etc. kommentieren, aber das lassen wir lieber.
0: Was dein Bruder angeht, meinst du?
1: Kein Kommentar.
0: Okay, lassen wir es an der Stelle. Lassen wir es an der Stelle der Vorstellung unserer Hörenden. Daniel, wir würden es auch so machen. Wir spielen noch einen Song, Kendrick Lamar, King Kunta und dann schauen wir mal, ob du nicht doch die 9 richtigen auch hinkriegst.
1: Ich versuch's.
0: Machen wir so. Dann bis gleich.
1: Okay.

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1: Deutschlandfunk Nova ist hier. Wir spielen die Wissensbundesliga heute anscheinend in der Champion Edition. Wir hatten erst 8 Richtige, dann 9 Richtige. Jetzt ist Daniel am Telefon. Hi nochmal.
2: Hi.
1: Also vielleicht bei dir ja 10 Richtige gleich.
2: Hast du das schon mal miterlebt? Ich hab's glaube ich noch nie bei euch gehört.
1: Ich will dich nicht enttäuschen, aber 10 Richtige habe ich tatsächlich noch nicht erlebt. 9 Richtige hatten wir, habe ich persönlich, glaube ich, jetzt gerade heute das zweite Mal selbst erst gehört. Aber man weiß ja nicht, vielleicht ist heute so ein Tag. Du hast selbst gesagt, du schätzt dich so auf 6 ein.
2: Ja, das wäre schon nicht schlecht.
1: Wir schauen mal. Gerade, es gibt ja zu gewinnen ein Deutschlandfunk Nova Goodie-Paket, gerade geht es an Kezia. Du spielst auf jeden Fall erstmal für den eigenen Anspruch und wer weiß, vielleicht dann auch noch darüber hinaus. Das Ganze läuft so ab, gleich, du hast 90 Sekunden Zeit. Ich stelle Fragen mit Multiple-Choice-Antwortmöglichkeiten, immer A, B oder C. Du kannst jederzeit reinrufen, wenn du glaubst, du weißt die Antwort schon, kannst mich auch aussprechen lassen. Und wenn ich eine Frage am Ende des Timers beginne vorzulesen, lese ich sie auch zu Ende und du kriegst nochmal eine Gelegenheit, die zu beantworten. Daniel, du kennst das Format. Hast du sonst noch Fragen?
2: Nein, ich bin bereit.
1: Dann würde ich sagen, nutzen wir das und legen auch los.
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1: Welches Land hatte Mittwoch seinen Nationalfeiertag? A. Belgien?
2: Frankreich.
1: Richtig. Wer spielt bei der Fußball-WM heute um Platz 3? A. Belgien gegen England, B. Frankreich gegen England, C. Spanien gegen England.
2: Frankreich gegen England.
1: Ja. Welches dieser Festivals findet an diesem Wochenende in Deutschland statt? A. Rock am Ring. Richtig. Die Airline Fly Norwegian hatte plötzlich das Logo von British Airways auf ihrem Insta-Kanal. Der Grund? A. Ein Hackerangriff, B. Eine technische Panne, C. Eine verlorene Wette.
2: Verlorene Wette?
1: Richtig. Durch die Landwirtschaft gelangt zu viel Nitrat in die Umwelt, daher muss Trinkwasser teuer aufbereitet werden. Nach Schätzung der EU-Kommission kostet das die Staaten im Jahr A. 500.000 Euro, B. 8 Millionen Euro, C. 182 Milliarden Euro.
2: B.
1: C. Die Bundesschülerkonferenz hat die Politik scharf kritisiert. Warum? A. Schlechter Sportunterricht, B. Kein Hitzeschutz in Schulen, C. Zu wenig Lehrkräfte.
2: B.
1: Richtig. Es sind neue Zahlen zu den Rüstungsexporten der Bundesregierung rausgekommen. Diese sind im ersten Halbjahr A. leicht gesunken, B. leicht gestiegen, C. haben einen neuen Rekordwert erreicht.
2: Rekordwert?
1: Richtig. Ein Unterstützungsschreiben für die Wiederwahl von FIFA-Präsident Infantino. A. hat der DFB unterschrieben, B. hat der DFB nicht unterschrieben, C. hat die Asian Football Confederation nicht unterschrieben.
2: B.
1: Richtig. Wer hat den Essenslieferanten Delivery Hero jetzt übernommen? A. Lieferando, B. Uber, C. Beiersdorf.
2: A.
1: B. Uber wäre richtig gewesen. Und damit sind wir bei 7 richtigen Antworten.
2: Okay.
1: Das ist immer noch bockstark. Das muss man einfach an der Stelle sagen. Wir haben Leute, 8 richtige, 9 richtige, 7 richtige Antworten. An vielen anderen Samstagen, Daniel, wärst du damit auf Platz 1?
2: Nimm ich so mit. Ich meine, die ganzen WM-Fragen nehme ich auch so mit.
1: Das ist richtig, ne? Da haben wir 2 Fußballfragen drin gehabt, sogar für dich. Ich habe mich gewundert, dass du mich bei der Platz 3-Frage hast du mich ja sogar aussprechen lassen, ganz entspannt. Da habe ich mir auch gefragt.
2: Ich wusste nicht, ob die Reihenfolge vielleicht bei euch relevant ist. Wer als Erster und als Zweiter steht, deswegen Safety First.
1: Stimmt, es gibt ja offiziell gibt's immer ein Heimteam sogar. Ja, das war natürlich clever von dir, aber so gemein sind wir dann doch nicht. Ich danke dir auf jeden Fall, dass du mitgespielt hast. Du hast auf jeden Fall stark abgeliefert, das muss man sagen. Und ich hoffe für dich, dass deine Spanier das morgen Abend dann nochmal wiederholen und das Wochenende vergolden.
2: Vielen, vielen Dank. Hat mir viel Spaß gemacht.
1: Super, gerne wieder. Daniel, schönes Wochenende.

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Mit Car Crash bei Deutschlandfunk Nova. Ey, wir haben so gute Leute hier gehabt in der Wissensbundesliga. 7 richtige, 8 richtige, 9 richtige. Für die letzte Runde gleich. Da lassen wir uns mal was ganz Besonderes einfallen, haben wir gerade entschieden. Mal schauen, wie der Kollege abschneidet, den ich da im Kopf habe. Gleich.

0: Mensch kommt, ein anderer geht. Ich gehe jetzt für die nächsten 3 Minuten raus. Matthias Wurms kommt.
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2: Ja, es gibt ja in ganz Europa noch römische Gebäude, die heute noch stehen, während bei uns manche Brücken schon nach wenigen Jahrzehnten zusammenbrechen. Schon länger ist belegt, dass diese Langlebigkeit mit dem Beton der Römer zu tun hat. Genauer gesagt mit einer chemischen Reaktion zwischen vulkanischer Asche und Kalk darin. Dadurch entstand eine zementähnliche Verbindung, die Risse und Lücken auffüllte. Eine neue Untersuchung in der Fachzeitschrift Science Advances zeigt jetzt, dass auch ein anderer Prozess die Haltbarkeit des römischen Betons erheblich verbessert hat, die Karbonisierung. Die Forschenden haben ein 1900 Jahre altes Stück Beton aus einer Latrine von Kaiser Hadrian analysiert. Röntgenscans zeigten, dass Kalzit das Hauptmineral war, das den Beton zusammenhielt. Das wird auch heute in der Zementindustrie verwendet. Damals entstand es durch eine langsame Reaktion zwischen Kalk, Feuchtigkeit und Kohlendioxid aus der Luft. Und dieses Mineral füllte dann allmählich winzige Risse und Poren aus und machte den Beton dichter. Dadurch konnten weder Wasser noch schädliche Chemikalien eindringen und den Beton beschädigen. Kontaktlinsen gibt es bisher nur von der Stange. Bei weichen Linsen ist das meistens kein Problem. Wer aber harte Linsen braucht, zum Beispiel weil die Hornhäute unregelmäßig geformt sind, der sucht oft lange, bis die Linse richtig passt. Forschende der University of Waterloo in Kanada haben jetzt eine Methode entwickelt, um aus speziellen Silikonmaterialien individuell angepasste Linsen herzustellen. Sie werden mit Hilfe einer neuen 3D-Drucktechnologie direkt vor Ort beim Optometristen hergestellt. Dazu genügt oft ein einziger Termin. Silikon wird oft in Kontaktlinsen verwendet, weil es sicher und sehr sauerstoffdurchlässig ist, aber die meisten Silikone sind nicht mit 3D-Druck kompatibel. Mit dem neuen Material und einem neuen Beschichtungsverfahren funktioniert das aber. Im Labor haben sich die Linsen auch schon bewährt, jetzt sollen sie im Alltag getestet werden. Eine invasive Ameisenart breitet sich in Deutschland weiter aus und richtet massive Schäden an. Es geht um die große Drüsenameise Tapinoma magnum. Sie stammt ursprünglich aus dem Mittelmeerraum. Inzwischen wurde sie aber auch in mehreren Bundesländern entdeckt. Nach Funden in Baden-Württemberg, Rheinland-Pfalz, Hessen und Bayern gibt es jetzt erstmals auch Nachweise in Sachsen. Eingeschleppt wird die Ameise vor allem über den Import mediterraner Kübelpflanzen, etwa Olivenbäume. Die großen Drüsenameisen können sich zu Superkolonien mit Millionen Tieren zusammenschließen. Für Menschen sind sie ungefährlich, aber für die Infrastruktur kann es problematisch werden. Die Ameisen unterhöhlen Bürgersteige und Spielplätze und sie bauen ihre Nester gerne in Verteilerkästen oder Kabelschächten und verursachen dort Kurzschlüsse und Materialschäden. Dadurch kann die Strom- und Internetversorgung ausfallen. Ein verdächtiger Fund dieser Ameisen sollte deshalb bei der Gemeinde gemeldet werden.
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0: Der Bombay Bicycle Club ist das mit viel. Wir spielen ja immer die Wissensbundesliga Samstag vormittags. Und jetzt steht hier mein Kollege Marcel Bohn im Studio.
1: So ist es.
0: Hast du eigentlich mitbekommen, was wir heute Morgen hier gemacht haben, was die Leute hier abgeliefert haben schon?
1: Nee, noch nicht so ganz. Wie hoch stehen wir denn?
0: Wir stehen bei 9 Richtigen.
1: 9 Richtigen?
0: Ja. Wir haben heute anscheinend eine Champion Edition. Wir hatten Leute, die hatten 7, 8 und 9 richtige Antworten.
1: Das ist krass.
0: Das ist richtig krass, oder?
1: Und wie heißt nochmal das Tier des Jahres?
0: Also Marcel, ich stelle hier die Fragen. Also ich stelle hier die Fragen erstmal.
1: Ne?
0: Ja. Die Frage ist ja, stelle ich die Fragen zu einfach? Sind die zu einfach? Und ich habe gedacht, wir holen uns da einfach mal Feedback ein von einem, der es absolut wissen muss, und das bist du.
1: Ja.
0: Deswegen habe ich gedacht, also mein Traum wäre es ja mal, die Wissensbundesliga selbst mitzuspielen. Ich kann das nicht, ich stelle die Fragen, aber dann erfülle ich dir quasi meinen Traum und du spielst gleich.
1: Du weißt nicht, was du mir wirklich für einen Traum erfüllst. Weil ich denke das auch immer so, wenn ich es höre, denke ich so, ja, komm, das hätte ich auch. Rinder hätte ich auch. Vielleicht nicht. Aber ich glaube, die Drucksituation ist auch nochmal anders. Und jetzt kommt ja noch, ich hab die ganze Woche auch Sendungen gehabt. So
0: genau.
1: Mit dir.
0: Du warst
1: das
0: jeden Tag
1: eigentlich habe ich viel mitbekommen. Man hat so nochmal viel News und so gehört und alles so mitbekommen. Und alles andere wäre eine Blamage irgendwie dann, wie wenn das jetzt nicht. Aber 9 ist schon eine Ansage.
0: Wir müssen auch sagen, übrigens, Kezia, falls du das hörst, sie hatte die 9 richtigen.
1: Ja.
0: Der Marcel spielt natürlich außer Konkurrenz.
1: Sowieso.
0: Also wenn er hier, weil er jeden Tag hier stand, gleich 10 richtige abräumen sollte, no pressure. Kezia hat das Ding offiziell gewonnen mit 9 richtigen, aber...
1: Da reden wir dann nochmal drüber. Dann.
0: Yeah, Marcel meldet sich dann nochmal privat. Aber wir werden gleich mal checken, wo Marcel so landet.
1: Wow.
0: In der Wissensbundesliga. Ein Song und dann checken wir das.

0: Deutschlandfunk Nova ist hier. Wir spielen Wissensbundesliga Runde 4 mit Marcel.
1: Ja.
0: Marcel Bohn.
1: Ich melde mich freiwillig zum Tribut.
0: Er ist jetzt da. Es war sein ewiger Wunsch, hier mal Wissensbundesliga zu spielen, wie auch meiner. Einem von uns beiden wird es erfüllt.
2: Ja, und wenn dann heute, wo man eh nichts mehr hier gewinnen kann, bei 9 Punkten.
0: Bei 9 richtigen. Kezia hat einfach so abgeliefert. Und da haben wir gedacht, komm, wir nutzen die Gunst der Stunde und testen mal einfach, wie gut sind wir? Wie gut ist jemand, der von Montag bis Samstag hier 4 Stunden am Tag moderiert, steht, alles mitbekommt, was hier so passiert? Hört er überhaupt zu? Spürt er sich überhaupt noch?
2: Ich merke gar keinen Pressure jetzt hier bei dir.
0: Das sind die Fragen, die ich jetzt von dir beantwortet haben will. Marcel, ich erkläre dir doch mal, wie es läuft.
2: Ja.
0: Gleich kriegst du Fragen gestellt. 90 Sekunden hast du Zeit. Die haben immer Multiple Choice, A, B oder C. Du kannst mich gern unterbrechen und reinrufen oder mich einfach aussprechen lassen. Und ich werde jede Frage, die ich anfange vorzulesen, habe ich so etabliert auch zu Ende lesen. Das heißt, wenn der Timer ausläuft und wir sind noch in der Frage, dann kannst du die noch in Ruhe beantworten.
2: Okay.
0: Ne? Falls du da bei 2 richtigen stehst, noch den dritten richtigen Punkt einheimsen oder so. Vielleicht machst du ja auch wirklich alle 10 hier weg. Ich bin wirklich sehr gespannt. Hast du im Vorfeld noch irgendwas, was du loswerden musst? Fragen?
2: Nee, überhaupt gar nicht. Ich hoffe einfach, dass ich da ansatzweise auch nur rankomme. Auch nur die 7 oder so.
0: Ja, wir schauen mal, wo wir landen. Ich bin selbst gespannt. Wir legen los, Marcel.
2: Ja.
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0: Wo findet morgen das WM-Finale statt? A, Boston.
2: New Jersey.
0: New York.
2: Ja, New York, New Jersey.
0: Wir lassen es gelten. Die Bundesregierung will die Tabaksteuer erhöhen. Wie viel könnte eine
2: 12.
0: 12 Euro ist richtig. Neue Studien zeigen, dass welche Tierart gar nicht so streitlustig ist, wie es Filme oft darstellen.
2: Hyänen.
0: Das ist richtig. Okay, du hast aufgepasst. Welches dieser Festivals findet an diesem Wochenende in Deutschland statt? A. Fusion, B. Deichbrand, C. Airbeat One.
2: Deutschland ist Airbeat One, ist nicht Fusion, war schon Deichbrand.
0: Richtig. Erstmals soll es eine Halbzeitshow im Finale der Fußball-WM geben. Wie lang ist die Halbzeitpause dadurch? A. 15 Minuten, B. 25 Minuten.
2: 25.
0: Das ist richtig. Was plant der Streamingdienst Netflix? A. Eine Altersgrenze fürs Abo, B. stärker mit Amazon Prime kooperieren, C. Always-on-Kanäle wie lineares Fernsehen.
2: Das C.
0: Okay.
2: Das war das.
0: Das ist richtig. Wo haben Forschende jetzt eine neue Affenart entdeckt? A. In der
2: In Höhlen in Griechenland.
0: Das ist falsch.
2: Was?
0: Das war auch gar keine Antwortmöglichkeit. Großbritannien gibt das Social-Media-Verbot für alle unter 16 nicht weit genug. Was plant die Regierung jetzt?
2: Dass man nachts nicht mehr online sein darf.
0: Nachts eine Sperre auch für 16- und 17-Jährige einzuführen. Das ist richtig. Welches Produkt hat von Foodwatch den Negativpreis für die dreisteste Werbelüge bekommen?
2: Das war so ein Vitamindrink, Atalvita oder wie das heißt.
0: Ein Fruchtsaft für 50 Euro, lasse ich gelten. Diese Woche wurde bekannt, die nächste Leipziger Buchmesse, die hat erstmals 3 Gastländer. Es sind Polen, Frankreich und A. Ungarn, B. Deutschland, C. Island.
2: Island?
0: Das ist Deutschland, das ist die Leipziger Buchmesse.
2: Das ist ja kein Gastland dann mehr.
0: Ich war auch irritiert, als ich das gesehen habe, aber Gastländer, ey. Und damit hast du dann, glaube ich, 8
2: das
0: richtige.
2: Waren das 8 richtige?
0: Das waren 8 richtige. Also, aber du hast losgelegt wie Feuerwehr. Ich weiß nicht, was bei den Affen bei dir los war. Also es wäre übrigens die Demokratische Republik Kongo gewesen. Kolumbien und Amazonas hätte ich noch, aber last time I checked hat Amazonas jetzt mit Griechenland noch nicht so viel zu tun gehabt.
2: Das waren Schnecken. Aber ich bin ein bisschen stolz auf mich selbst gerade, dass ich das irgendwie muss auch sagen,
0: also du hast hier gezeigt, dass du verdient hier arbeitest und zugehört hast mit den Inhalten, die hier waren.
2: Wenigstens, wenn wir jetzt moderieren, hören wir dann offensichtlich dann zu bei dem, was wir da erzählen. Das ist ganz raus.
0: Offensichtlich. Und trotzdem sind wir nicht so klug wie Kezia.
2: Das ist krass. Wirklich. Absolut herzlichen Glückwunsch. Absolut verdient. Ne? Ja. Geht dann an dich dann jetzt so ein Deutschlandfunk Nova Package.
0: Ja, Deutschlandfunk Nova Goodie Paket. Da sind so coole Socken drin oder so. Und ein anderer geiler Scheiß teilweise.
2: Ich hätte es auch gern gehabt. Ich habe da auch nicht alles draus, was da so drin ist.
0: Aber Marcel, ich weiß nicht, du hättest es nicht bekommen. So oder so. Das Ding war für Kezia safe. Du kannst es aber gerne mal wieder probieren. Ne? Also vielleicht rufst du mal anonym an beim nächsten
2: Welche
0: Mal.
2: Welche Nummer denn?
0: 03085038503. Da erstmal hinschreiben.
2: Ja.
0: Kannst du sagen, ich bin der Marcello.
2: Ich gebe mir einen anderen Namen so, dann Stimme verstellen ein bisschen.
0: Ja.
2: Okay, ich möchte nochmal, das würde ich gerne nochmal versuchen.
0: Ich muss aber sagen, ich muss ja gestehen,
2: ich muss mir das nochmal anhören in der App, nochmal da zurückspielen.
0: Den zweiten Kandidaten, hör sie dir an. Also es waren heute alle echt gut. Wir hatten 7, 8 und 9 richtige. Jetzt du auch nochmal mit 8, außer Konkurrenz, muss man sagen. Aber Respekt an dich.
2: Danke.
0: Du hast abgeliefert. Jetzt kannst du dich noch 2 Stunden vorbereiten. Nein, eine Stunde vorbereiten. Heute legst du ja früher los. Und dann geht's schon bei dir los, ne?
2: Genau, so machen wir das.
0: Wir sehen uns in einer Stunde.
2: Vielen Dank, das hat Spaß gemacht.
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0: Sam Fender, bisschen näher, little bit closer, bei Deutschlandfunk Nova. Wir haben jetzt 12 Uhr an diesem Samstag. Marion Köhler steht bei mir im Studio. Hi Marion.
1: Hallo.
0: Und sie hat jetzt die aktuelle Nachrichtenlage für euch im Blick.
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3: In der Union wird über einen Rücktritt von Fraktionschef Jens Spahn diskutiert. Grund ist, dass Spahn und sein Mann mit einer Leihmutter in den USA Eltern geworden sind. In Deutschland ist das verboten und Spahn hatte sich erst im Februar dafür ausgesprochen, dass das so bleibt. Da war die Leihmutter in den USA schon schwanger. Einige Unionspolitiker und Politikerinnen fordern Spahns Rücktritt. CDU-Politiker Bosbach legt ihm das nahe. Er hat im Deutschlandfunk gesagt, dass er wegen der anstehenden Sommerpause hofft, dass Spahn der Union eine monatelange Debatte erspart. Bosbach bezeichnete es als hochproblematisch, wenn der Eindruck entstehe, dass für Politiker andere Regeln gelten würden. Menschlich könne er Spahn verstehen, politisch sei das fatal. Am Montag spricht die CDU-Spitze über den Fall Spahn. Ein Bahnmitarbeiter ist aus einem fahrenden Zug gefallen nach einem Streit mit einem Fahrgast. Der Zug war nach Polizeiangaben zwischen Offenbach und Karlsruhe unterwegs. Bei einer Ticketkontrolle gab es Probleme mit dem angetrunkenen Fahrgast. DB-Sicherheitsleute wurden gerufen. Nach ersten Ermittlungen kam es dann zu einem Streit und einem Handgemenge mit einem der Sicherheitsleute. Dabei hat sich aus ungeklärten Gründen die Zugtür während der Fahrt geöffnet. Der 26-jährige Sicherheitsmann fiel aus dem Zug und wurde lebensgefährlich verletzt. Der Fahrgast wurde festgenommen. Bahnmitarbeitende werden laut DB immer wieder angegriffen und angefeindet. Im Februar war ein Zugbegleiter gestorben, nachdem er von einem Schwarzfahrer angegriffen und verletzt worden war. Bei der Förderung von Ökostrom soll doch weniger gekürzt werden als geplant. So steht es in den Gesetzentwürfen von Bundeswirtschaftsministerin Katharina Reiche. Unter anderem geht es um kleine Solaranlagen auf Hausdächern. Regeln für eine feste Einspeisevergütung sollen nicht direkt komplett gestrichen werden, sondern schrittweise bis 2030 auslaufen. Danach kann der Strom nur noch zu schwankenden Preisen an den Strombörsen verkauft werden. Bisher gilt noch, wer Solarstrom auf seinem Dach erzeugt und in das Netz einspeist, bekommt 20 Jahre lang pro Kilowattstunde einen festen Betrag. Reiche will mit der Reform sparen. Sie will aber auch weiter den Anteil erneuerbarer Energien an der Stromerzeugung bis 2030 auf 80% steigern. Im Moment liegt der Anteil laut Energiebranche bei knapp 60%. Bei der Fußball-WM der Männer steht heute das Spiel um Platz 3 an. In Miami treffen Frankreich und England aufeinander. Im Halbfinale war Frankreich an Europameister Spanien gescheitert. England hatte gegen Titelverteidiger Argentinien verloren. Anstoß ist um 23 Uhr unserer Zeit. Das WM-Finale ist dann morgen.
2: Das Wetter.
3: Ist heute oft bewölkt, im Süden sind auch Gewitter drin, dazu 20 bis 29 Grad. Morgen im Westen oft meist sonnig und trocken, sonst ist es zwischendurch wieder nass bei 17 bis 25 Grad.
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0: Tag zusammen, ich wünsche euch einen wunderschönen Samstag. Wir suchen bei Deutschlandfunk Nova den Sommersong 2026. Und zwar nicht so einen klassischen, der euch nach dreimal hören irgendwie schon auf die Nerven geht, sondern wirklich so eine kleine Perle. Ihr habt uns ein paar ganz geile geschickt. Da werde ich gleich in meiner Auswahl von spielen. Vielleicht habt ihr auch noch einen für mich, den ich noch nicht gehört habe. Schreibt es gerne rein per WhatsApp 030 8503 8503. Wenn ich sage Sommersong, an was für eine Nummer denkt ihr da?
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Wir suchen euren Sommersong 2026. Nächste Woche wird unsere Musikredaktion übrigens entscheiden, welche 10 zur Abstimmung kommen. Und dann könnt ihr nochmal abstimmen, welcher es genau wird. Und wir haben einiges zur Auswahl. Ihr schreibt auch viel rein. Ich gebe schon mal ein bisschen Input, was uns so geschrieben wurde. Zum Beispiel hat L, ich weiß den ganzen Namen nicht, den hier vorgeschlagen.

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1: Das ist Endzone, 61 Grad, das ist ein Deep House Remix. Also wenn man es mit Hip-Hop hat, den an einem See hören, fühle ich schon. Caro hat uns geschrieben, dass sie jedes Jahr immer den gleichen Sommer halt hat. Den holt sie jedes Jahr wieder raus, wenn sie am Strand ist, weil der so dazu einlädt, dazu zu chillen. Und das ist Tanks von The Frights.

Finde ich auch geil. Das hat was unheimlich Oldschool-haftes. Das kann ich mir gut am Strand auf jeden Fall vorstellen. Was Barbara gemacht hat, ist, die hat einen Song genommen, der passte zu ihrem Urlaub. Also die hatte einen Roadtrip durch Texas und hat gesagt, ja, welcher Sommersong passt denn da hin? Ja, Choose in Texas heißt die Nummer von Ella Langley.

0: Also wie texanisch will ein Song sein? Da stelle ich mir schon Leute vor, die auf Pferden reiten, so neben sich spucken, noch so einen Ranger-Hut aufhaben. Ist auf jeden Fall auch eine Art Sommersong. Barbara hat den uns geschickt, Shoes in Texas. Und dann gibt es einige von euch, die wollen mich, glaube ich, einfach ärgern. Axel zum Beispiel, der hat noch mit so einem Teufels-Emoji gesagt, dass hier ein ganz schlimmer Sommersong ist. Und ich habe jetzt schon Ohrwurm von der Nummer, ey.
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0: Ja, ja. Der Song heißt, also das ist Oma Sasam und Mark Bernhuber, Greenland Summer. Und bei YouTube heißt es Nummer One World Party Hit 2026. Lasst euch aber nicht täuschen. Dieser Song, der wird jedes Jahr einfach umbenannt. Den gibt's schon seit 15 Jahren und es ist immer der World Party Hit 2012, 13, 14. Oh mein Gott, wenn das im Hintergrund läuft. Ey, aber irgendwie hat's was, oder? Also ich kann mir vorstellen, dass der irgendwann auch seinen großen Breakout haben wird. Ich weiß nicht, ob das der Deutschlandfunk-Nummer-Sommersong sein wird. Aber ich entscheide das auch nicht. Sondern ihr. Und wir suchen immer noch neue Songs. Schickt die uns gerne per Mail, mail@deutschlandfunknova.de oder eine WhatsApp an die 030 8503 8503. Falls ihr jetzt sagt, nee, Hip-Hop oder das Ding hier oder Texas Music, das hat ja wohl alles nicht mit Sommer zu tun. Ja, was hat denn dann mit Sommer zu tun? Ich will's wissen, schreibt's gern per WhatsApp oder per Mail an uns.

0: Chet Faker mit Gold bei Deutschlandfunk Nova. Zwei Tage war Pause. Jetzt geht's weiter bei der Fußball-WM der Männer. Vorletztes Spiel heute. Frankreich gegen England. Spiel um Platz 3 um 23 Uhr unserer Zeit. Es ist nochmal ein Spiel, wo man ein bisschen länger durchhalten muss. Stefanie Batschik ist unsere WM-Reporterin in den USA. Stefanie, dieses Spiel um Platz 3, das ist immer irgendwie umstritten. Thomas Tuchel, der Trainer von England, hat schon gesagt im Vorfeld, keiner der Spieler habe Lust darauf. Naja, toll. Also wie ist denn jetzt die Stimmung einige Stunden vor Anpfiff?
1: Naja, also ich glaube, Thomas Tuchel gibt sich schon ganz schön Mühe, weil er natürlich auch mitbekommt, dass im eigenen Land, in England, sehr viel Kritik da ist für die Leistung im Halbfinale, für das Ausscheiden gegen Argentinien. Ihr erinnert euch, oder du erinnerst dich natürlich auch, England ist mit 1-0 in Führung gegangen, lief eigentlich alles gut und dann hat Tuchel defensiv gewechselt. England hatte 12% Ballbesitz bis zum Ende. Argentinien hat die niedergepowert und da möchte man natürlich nochmal zeigen, was geht. Und auf der anderen Seite gibt es ja noch eine Chance für den Franzosen Kylian Mbappé tatsächlich auf den goldenen Schuh. Er ist ja gleich auf, toremäßig mit Lionel Messi. Acht Treffer haben die beiden erzielt und das wäre zumindest, glaube ich, so ein kleiner Trostpreis bei diesem Turnier.
0: Was glaubst denn du? Weil das ist jetzt natürlich die Frage. Man hat ein Spiel, das ist also nicht bedeutungslos, aber es ist kein WM-Finale. Gleichzeitig gibt es noch Topstars, die durchaus was zeigen wollen, wie eben Kylian Mbappé. Es sind noch andere große Namen im Spiel heute. Harry Kane, Bellingham, Michael Olise. Spielen die heute Abend überhaupt? Was glaubst du?
1: Das ist eine gute Frage, denn ich erinnere mich an den vergangenen Sommer. Das war auch Frankreich in der Nations League. Hat es da nicht ins Finale geschafft in Deutschland. Und dann hat Didier Deschamps einfach, ich glaube, auf 8 oder 9 Positionen gewechselt und gesagt, komm, ihr dürft auch alle mal rein. Also da lasse ich mich gerne überraschen, was wir da heute in Miami sehen. Aber so wie ich die Engländer einschätze, sind sie einfach wahnsinnig motiviert. Also das, da bin ich mir sicher, eben weil es halt so viel Kritik gegeben hat und eben weil sie gesagt haben, das ist alles schief gelaufen und wir waren so nah dran. Aber Thomas Tuchel hat auch immer wieder durchscheinen lassen, dass nach dem großen Schock jetzt der Schmerz da ist und dass es sich anfühlt so ein bisschen wie eine Narbe, die man immer wieder anfasst. Und dann darfst du auch nicht vergessen, die Franzosen spielen für ihren Trainer. Didier Deschamps wird nach 14 Jahren diesen Posten aufgeben. Ja. Auch unfassbar, dass er schon so lange im Amt ist, kann man sich eigentlich gar nicht vorstellen. Wird wahrscheinlich von Zinedine Zidane beerbt. Das ist ein offenes Geheimnis in Frankreich. Und der hat gesagt, bitte keine Tränen. Ich werde meine Mannschaft vermissen, natürlich. Und er wünscht sich einen Sieg zum Abschied, ist ja klar.
0: Thomas Tuchel würde wahrscheinlich auch es unterschreiben, wenn man ihm sagt, dass er 14 Jahre lang England trainieren dürfte. Er ist ja, wir haben jetzt schon drüber gesprochen, sehr kritisiert worden. Du hast es gesagt. Wird das heutige Spiel nochmal einen Einfluss nehmen darauf, ob er auch zukünftig England-Trainer bleibt? Was glaubst du?
1: Na, so wie ich das jetzt verstanden habe und rausgelesen habe, ist es eigentlich schon relativ safe, dass er die EM im eigenen Land in Großbritannien dann 2028 auch betreut. Aber die Kritik, und das finde ich halt so spannend, ist auch von Ex-Spielern, zum Beispiel Wayne Rooney, der äußert sich ständig extrem groß. Ja, die sagen, okay, uns wurde das und das versprochen und wir haben das und das aber einfach nicht gesehen bei dieser WM. Und ich finde es auch krass, wie kritisch die teilweise sind, denn ich finde, England hat sich eigentlich gesteigert. Hatte auch teilweise keine einfachen Spiele, musste die teilweise zu 10 bestreiten oder im Aztekenstadion. Da hast du ja auch nochmal von der Umgebung her einfach ein ganz anderes Feeling bei Luftfeuchtigkeit, Riesenluftfeuchtigkeit in Miami. Das wird irgendwie alles nicht mit einberechnet. Man sieht so, es ist ein bisschen wie bei Borussia Dortmund oder Schalke 04. Die Kritik ist groß, es wird sehr viel erwartet außenrum.
0: Ja, Steffi, da muss ich auch nochmal sagen, ich habe das Gefühl gehabt bei England, als diese Kritik kam, irgendwie stehen die sich am Ende auch immer ein bisschen selbst im Weg. Also ist die Last bei irgendeiner anderen Nation so groß, auch medial, wie das bei England, ich weiß, 60 years of hurt, 60 Jahre kein Titel, wie das dort der Fall ist?
1: Na, ich möchte dir mal ein Gegenbeispiel geben. Ich war ja gestern auf der Pressekonferenz der Argentinier vor diesem Spiel und habe das jetzt schon mal so ein bisschen beobachten können über das Turnier hinweg. Das wird da komplett anders gelebt. Also die Journalisten haben sich alle reihenweise bedankt dafür, dass sie jetzt auch mal ein WM-Finale mitbestreiten dürfen, wenn sie zum ersten Mal dabei waren bei Trainer Lionel Scaloni. Das kannst du dir nicht vorstellen. Die haben da große Bilder gemacht, Fotos gemacht. Ein Journalist, der Nico May, hat mir erzählt, Menschen verkaufen in Argentinien ihr Auto, um bei diesem WM-Spiel, über irgendeinem WM-Spiel dabei sein zu können, da wird nicht kritisiert. Die feiern das halt einfach und sagen, wir stehen hinter Argentinien. Und das glaube ich nicht, dass wenn die das Finale verlieren, dass da jemand sagt, ah, aber der Scaloni, was hat er denn gemacht? Nee, da wird dann über Messi gesprochen und da wird dann gelobt und that's it.
0: Wir schauen mal, wie es heute Abend läuft, wenn England aber nochmal eben antritt im Spiel um Platz 3 gegen Frankreich um 23 Uhr unserer Zeit. Und Leute, ihr braucht auch Magenta, wenn ihr das gucken wollt. Ist ein exklusives Spiel dafür. Mit Stefanie Batschek haben wir darüber gesprochen.

0: Ich sehe all eure Nachrichten für den Sommersong 2026 und glaubt uns, wir geben die auf jeden Fall alle weiter. Ich bin so gespannt, wer unter die Top 10 kommt und nächste Woche es dann ins Voting schafft. Ihr dürft gerne immer weiterschreiben. Wir nehmen das alles auf per WhatsApp 030 8503 8503.
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2: Auch Behörden können von künstlicher Intelligenz profitieren. Zum Beispiel, indem die KI Arbeitsabläufe effektiver plant und dadurch Anträge schneller bearbeitet werden können. Allerdings scheint das in den Personalabteilungen deutscher Behörden noch nicht richtig angekommen zu sein. Das Institut der deutschen Wirtschaft IW in Köln hat mehr als 190.000 Jobangebote in der öffentlichen Verwaltung ausgewertet und herausgefunden, nur in 0,7% davon werden gezielt KI-Kompetenzen gesucht. In der Privatwirtschaft liegt der Anteil mit 1,5% mehr als doppelt so hoch. Besonders selten sind Stellenausschreibungen mit KI-Wissen in den Kommunen. In 43% der Kreise wurde noch nie eine solche Stelle ausgeschrieben. Die Fachleute vom IW finden das alarmierend. Sie sagen, in vielen Behörden gilt künstliche Intelligenz immer noch als rein technische Aufgabe. Dabei wäre KI oft eine sinnvolle Ergänzung fürs Management. Keine Zeit fürs Krafttraining? Diese Ausrede lassen Forschende aus Heidelberg nicht gelten. Die Experten vom Deutschen Krebsforschungszentrum DKFZ schreiben, dass auch 40 bis 60 Minuten pro Woche reichen, um die Empfehlungen der Weltgesundheitsorganisation zu erfüllen. Denn ein bisschen muskelkräftigende Übungen sollten alle machen, um fit zu bleiben. Die Forschenden sagen, sogenannte Exercise-Snacks genügen schon, also kurze Trainingseinheiten, über den Tag verteilt, oft nur mit dem eigenen Körpergewicht oder Fitnessbändern. Zu Hause oder unterwegs, einfach mal zwischendurch. Auch gut sind demnach Supersätze. Da werden verschiedene kurze Übungen fast ohne Pause hintereinander gemacht. Das DKFZ sagt, dass die Übungen nicht nur gut sind für Kraft und Muskelmasse, sie können auch das Risiko für Herz-Kreislauf-Erkrankungen und bestimmte Krebsarten senken.
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1: Gojo mit Sweat bei Deutschlandfunk Nova. Ey, da sind wirklich schon Streits ausgebrochen zwischen Freunden und mir, wenn wir einen Film geguckt haben, beim Streaming irgendwo. Und dann war der Film auf Englisch und die Frage war, gucken wir jetzt mit oder ohne Untertitel? Und einige sagen, nee, Untertitel, die lenken mich immer so sehr ab, ich kann dann nur noch auf die gucken. Andere sagen, nee, sonst verstehe ich nicht, was da läuft. Man kennt es auch bei Social Media Videos. Und das ist, die einen hassen und die anderen nicht. Das hat Hintergründe. Also das haben jetzt Forscher der Uni Gießen nochmal rausgefunden. Die haben gecheckt bei Testpersonen, ob Leute lieber das eine oder das andere haben und haben unterschieden zwischen zwei Typen. Es gibt Menschen, die zuerst auf Gesichter schauen und andere, die erst auf Texte schauen. Und das liegt tatsächlich auch am Gehirn. Habe ich drüber gesprochen mit Henning Beck, das ist unser Experte für alle Fragen rund ums Gehirn. Und ihn erstmal gefragt, Henning, also wie ist denn das bei dir? Schaust du lieber mit Untertitel oder ohne?
2: Meistens ohne Untertitel. Ich muss sagen, was mich wirklich nervt, das sind solche Social-Media-Videos, wo dann immer der Text dazu eingeblendet wird, falls man den Ton aus hat. Und ich achte ausschließlich auf diesen Text. Und ich kann gar nicht mehr auf irgendwas anderes schauen. Ich versuche einfach nur schneller, für mich ist so eine Challenge. Liest du schneller, als diese Buchstaben eingeblendet werden? Und das macht mich völlig, also im Prinzip, ich bin so ein Texttyp, der dann gar nichts mehr sehen würde.
1: Aber woran liegt denn das, dass einige Leute wie du, ich bin auch eher beim Text, sich eher auf den Text fokussieren und anderes schaffen, sich eher auf die Gesichter zu fokussieren?
2: Es liegt, wer hätte das gedacht, am Gehirn. So, und dann hat man tatsächlich untersucht, worauf achten Menschen? Achten die eher in solchen Fotos in diesem Fall auf Schriftzüge, auf Text? Bausteine oder achten sie auf die Gesichter der Personen, die in diesen Fotos vorkommen. Und das scheint tatsächlich fest verdrahtet zu sein im Gehirn. Also bei manchen Menschen ist es so, die eher auf den Text achten, werden eher Areale aktiviert, die auch für Textverarbeitung zuständig sind. Und bei Menschen, die auf Gesichter achten, ist es schon ziemlich konstant, dass sie dann auch, man muss sich das so vorstellen, anatomisch das Gehirn auch genau darauf achtet. Also es pickt sich genau die Informationen des Bildes raus, die es am besten verarbeiten kann, weil ein Gehirn ist faul, ein Gehirn will jetzt nicht den Umweg gehen, Gehirn macht das, was es kann. So.
1: Gibt es eher Vorteile beim einen oder beim anderen, also wenn wir eher auf Text oder eher auf Gesichter achten können?
2: Man kann gar nicht sagen, dass es ein Vorteil ist. Es kommt auch immer auf die Situation an. Manchmal ist es eben wichtiger zu erkennen, was ist die Mimik der Personen. Ist natürlich doof, wenn du einen Text liest oder irgendwie so ein Billboard-Anzeige im Hintergrund. Dann achtest du nicht auf das, was los ist. Interessant ist halt, dass das Gehirn so selektiv vorgeht und sich das rauspickt, was es leichter verarbeiten kann. Nicht das, was wichtiger ist.
1: Können wir denn, wenn wir wissen, wir sind jetzt eher so ein Texttyp, es irgendwie schaffen, dass wir, ich sag mal, ein Gesichttyp werden? Also können wir das irgendwie ändern, wenn ich sage, ich will aber doch gerne Filme mit Untertiteln schauen, ich schaff's nur einfach noch nicht.
2: Ist schwierig. Nichts ist unmöglich. Auch hier könnte man sagen, okay, du kannst es quasi so top-down überschreiben. Du kannst dir bewusst sagen, okay, ich achte jetzt ganz konkret nicht auf den Text. Ich achte nur auf diese Figuren, die da vorkommen oder umgekehrt. Es ist allerdings eher so, dass du das für den Moment machen würdest. Du würdest dein Gehirn jetzt nicht neu verdrahten innerhalb von drei Kinofilmen, die du da angeschaut hast, sondern müsstest dich immer konkret anstrengen. Das würde für den Moment auch gelingen. Es wäre allerdings nicht die komfortabelste und einfachste Situation für dein Gehirn, weil so wie das Gehirn sich entwickelt hat, sehr wahrscheinlich sehr stark genetisch bedingt, sehr wahrscheinlich sehr stark, wie du die ersten Jahre gelebt hast, das kriegst du jetzt nicht hin, wenn du zweimal ins Kino gehst und dann achtest du jetzt auf die Gesichter da drin. Also das ist ein bisschen zu einfach wäre das.
1: Und es klingt aber dann auch sehr anstrengend, sich dauernd anzustrengen, auf was anderes zu achten als auf den Text, wenn man es eben nicht anders gewohnt ist, ne?
2: Ja, frag mich mal. Also wenn ich dann irgendwie so einen Text sehe, das ist wirklich Arbeit. Und ich weiß offenbar, mein Gehirn ist so stark verdrahtet auf diesen Text, dass ich überhaupt keine andere Chance mehr habe. Vielleicht müsste ich das mal ausprobieren über lange Zeit. Aber ja, das Gehirn ist anpassungsfähig. Also die Botschaft hier soll nicht sein, dass es once and forever, also für immer ist es so fest.
1: Aha.
2: Aber man muss natürlich schon sagen, also einmal, wenn du eher so auf Gesichter achtest, dann wird es dir auch immer einfacher fallen, auf so ein Gesicht zu achten.
1: Das sagt Henning Beck, ob Menschen mit oder ohne Untertitel Filme gucken wollen oder auch Social Media Videos sich gerne angucken, hat damit zu tun, was für ein Typ vom Gehirn wir sind. Einige achten eher auf Text, andere achten eher auf Gesichter. Ihr müsst euch also gar nicht schlecht fühlen, wenn ihr sagt, Untertitel ist einfach nichts für mich. Verstehe ich, bin ich persönlich.

ähnlich gepolt und Henning Beck, ihr habt's gehört, auch. Und so richtig umtrainieren geht nicht, ein bisschen geht immer. Ihr könnt euer Gehirn immer ein bisschen aktivieren. Aktiviert's jetzt mal mit Angus und Julia Stone. Big Jet Plane.

Deutschlandfunk Nova ist hier. Wir suchen den Sommersong 2026. Den suchen wir noch immer weiter bis Montag. Ihr schreibt fleißig rein. Ich habe hier einige Sachen bekommen, die machen auf jeden Fall was mit mir, sage ich mal. Die kenne ich auf jeden Fall. Magdalena hat geschrieben, gerade auf dem Weg in Sommerurlaub. Und ihren Song, den kennt ihr, glaube ich, alle.

Die Zweiraumwohnung ist das mit 36 Grad. Das ist auf jeden Fall ein Sommersong. Es war ja auch schon mal 36 Grad dieses Jahr. Mal gucken, ob wir nochmal hinkommen. Und Ann holt mich aber absolut ab, denn die hat einen Klassiker dabei, der ein absoluter Favorite von mir auch ist. Drums, please.

Fresh Prince und DJ Jazzy Jeff mit Summertime. Ey, auch das Video dazu, wenn ihr einen Will Smith mit, ich weiß es gar nicht, 17, 18 Jahren nochmal sehen wollt und anschreibt auch dazu, für sie ist es eine Sommerhymne, weil sie den Song wahrscheinlich auch noch mit 80 gern hört. Sie war, als er neu war, in der Surf-Clique ab dem Zeitpunkt auf jeder Fahrt im Auto den ganzen Sommer zum Strand in die City zur Party. Der wurde überall gespielt. Ihr könnt mitentscheiden, was der Deutschlandfunk Nova Sommersong 2026 wird. Nächste Woche entscheiden wir das und wir nehmen alle Nachrichten gerne auf, lesen jede durch. Unsere Musikredaktion wird sich durch all die Nachrichten durchhören und eine Vorauswahl treffen. Ihr könnt dabei sein bei der Vorauswahl, wenn ihr jetzt schreibt 030 8503 8503 per WhatsApp. Was ist euer Sommersong 2026? Und ihr merkt, der muss nicht von diesem Jahr sein.

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0: 13 Uhr haben wir gleich am Samstagmittag. Hier ist Deutschlandfunk Nova für euch. Jetzt mit einem Update, was so los ist. Und das hat Marion Kürdis für euch vorbereitet. Hallo Marion.
1: Hi.
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3: Ab morgen dürfen große Unternehmen unverkaufte Kleidung und Schuhe nicht mehr vernichten. Dann treten EU-Regeln dazu in Kraft. Ziel ist es unter anderem, Ressourcen und die Umwelt zu schonen. Nach Schätzungen der Europäischen Umweltagentur werden in der EU 4-9% aller Kleidungsstücke vernichtet, ohne dass sie jemals getragen wurden. Bei der Entsorgung entstehen nach EU-Angaben bis zu 5,6 Millionen Tonnen Treibhausgase. So viel wird im Schnitt von 2-3 Millionen Verbrennerautos im Jahr ausgestoßen. Ab morgen müssen die Unternehmen dafür sorgen, dass die Kleidung weiter genutzt wird. Sie darf zum Beispiel mit Rabatten verkauft, gespendet oder recycelt werden. Kleidung darf nur vernichtet werden, wenn die beschädigt ist oder von Hilfsorganisationen abgelehnt wurde. Indien hat seine erste privat entwickelte Rakete getestet und ins All gebracht. Indien will seinen Anteil an der weltweiten Raumfahrt ausbauen. Bisher bestand die vor allem aus der staatlichen Raumfahrtbehörde. Unternehmen wie Skyroot Aerospace, deren unbemannte Trägerrakete heute gestartet ist, sollen das ändern. An Bord der Rakete sind unter anderem Geräte für Experimente im All. Indien ist damit nach den USA und China das dritte Land, in dem es ein Privatunternehmen geschafft hat, eine Rakete in die Erdumlaufbahn zu bringen. Die indische Weltraumbehörde ISRO will vielleicht schon nächstes Jahr Astronauten ins All bringen. Auch Staaten in Europa und Asien fördern private Weltraumunternehmen. Alle wollen sich einen unabhängigen Zugang zum All sichern und nicht auf Träger oder Transportraketen aus anderen Ländern angewiesen sein. Hunderte Menschen mussten in Norwegen vor einem Feuer in Sicherheit gebracht werden. Der Brand war in einem Wohngebiet in der Nähe der Hauptstadt Oslo ausgebrochen. Von der Feuerwehr heißt es, dass mehr als 100 Wohneinheiten zerstört wurden. Mehr als 400 Menschen wurden in Sicherheit gebracht. Mittlerweile ist das Feuer unter Kontrolle. Morgen geht die Fußball-WM der Männer zu Ende mit dem Finale in der Nähe von New York. Das Duell zwischen Europameister Spanien und Titelverteidiger Argentinien ist offiziell längst ausverkauft, aber über den Zweitmarkt werden noch Tickets angeboten, zum Teil zu sehr hohen Preisen. Auf der offiziellen Weiterverkaufsplattform der FIFA wurden für ein Ticket bis zu 2,3 Millionen US-Dollar verlangt. Über die Plattform können Tickets offiziell weitergegeben werden. Den Preis bestimmen die Verkäufer selbst. Eine Obergrenze gibt es nicht. Der Weltverband verdient aber mit. Die FIFA behält sowohl vom Käufer als auch vom Verkäufer jeweils 15% vom Verkaufspreis.
2: Das Wetter
3: ist heute oft bewölkt. Im Süden sind auch Gewitter drin, dazu 20 bis 29 Grad. Morgen ist es im Westen oft sonnig und es bleibt trocken. Sonst sind wie heute auch wieder Schauer dabei, bei 17 bis 25 Grad.
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0: Also in manchen Ländern sind ja voll Standard einfach Klimaanlagen. Hier bei uns in Deutschland noch nicht unbedingt so sehr verbreitet. Aber jetzt, so in den letzten Wochen, wo es wirklich so richtig, richtig heiß war, da haben dann doch manche gesagt, ja okay, komm, let's go, ab in den Laden und noch eine Klimaanlage holen. Und manchmal war das dann so ein, es gibt gar keine mehr. Hier sind nur noch die super expensiven und die extrem teuren. Und klar ist natürlich logisch, wenn jetzt plötzlich auf einen Schlag einfach so viele Klimaanlagen wollen, dann mancherorts sind die sogar schon ausverkauft. Aber sie werden halt gerade in so einer Dachgeschosswohnung jetzt im Sommer schnell zum Best Friend. Wir gucken gleich mal drauf, wie sich das mit den Klimaanlagen entwickelt hat. Erstens, was für wahnsinnige Preise auf dem Schwarzmarkt für Klimaanlagen erhoben werden. Und zweitens, wie viele dieses Jahr schon jetzt im Sommer allein weggegangen sind. Schauen wir uns an. Hier nach zwei Songs. Schön zum Starten die Sendung nach Licky Lee und Kings of Leon.
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0: Erster Handgriff in jeder Dachgeschosswohnung, jetzt im Sommer. Oh. Erstmal Klima an, ja? Wenn ihr eine habt, das ist ja eher die andere Seite, ne? Teilweise waren die in den letzten Wochen sogar ausverkauft, die Preise sind explodiert. Ich meine, logisch, in manchen Wohnungen ist es kaum auszuhalten ohne. Und wir gucken uns mal an, wie krass sich das entwickelt hat mit den Klimageräten, auch auf dem Schwarzmarkt. Und das machen wir mit unserem Wirtschaftsjournalist Nicolas Liefen. Mit dem habe ich aus seinem Dachgeschoss Homeoffice mit Ventilator ohne Klimaanlage schon vor der Sendung gesprochen gerade. Und was ging da ab bei den Klimageräten?
1: Ja, also es entspannt sich gerade so ein bisschen, aber es ist immer noch so, dass viele Anlagen ausverkauft sind. Es gibt zum Teil sehr, sehr lange Lieferfristen. Wir sprechen hier von Monaten für bestimmte Anlagen. Und in der Branche heißt, die Nachfrage ist einfach explodiert. Also wenn wir Ventilatoren noch dazu rechnen und den Juni uns anschauen, dann hatten wir so im Verkauf um die 250.000 Geräte. Das ist ein Plus von 40%. Und die Leute haben ungefähr 30 Millionen Euro dafür ausgegeben. Wow. Fast verdoppelt der Wert. Und wenn man sich so ein bisschen umhört, Einzelhändler, Baumärkte, Elektrofachmärkte und so weiter, die sagen, in Hitzephasen sehen wir eigentlich immer einen spürbaren Anstieg. Aber gerade im Juni, als diese Spitzenwerte da waren, da sind die Geräte einfach massenweise über den Tresen gegangen.
0: Das verstehe ich jetzt aus zwei Richtungen nicht. Ne? Fangen wir einmal an, so jetzt mit dem Sommer, der ja nicht überraschend gekommen ist. So Hitzesommer, es war seit Monaten so klar, dass sowas kommt. Ist der Handel darauf vorbereitet, dass sowas nicht ausverkauft wird oder überrascht, dass die dann auch ein bisschen, dass so ein Anstieg kommt?
1: Das ist eine gute Frage. Also erstmal deutet sich das schon seit langem an, dass diese Nachfrage nach den Geräten massiv steigt. Das hatten wir schon im gesamten Jahr eigentlich, dass die Nachfrage gestiegen ist. Das ist natürlich der Hitze geschuldet und sicherlich auch dem Klimawandel geschuldet. Und dann kann man die Frage natürlich stellen, wie kann das eigentlich sein, dass ihr immer so schnell ausverkauft seid? Ja. Und die sagen dann einfach, naja, wir wissen zwar, der Hitzesommer soll kommen oder soll heiß werden, aber wir wissen ja gar nicht, wie heftig das wird, wie ausgedehnt das wird, wie spürbar das wird. Und wenn Menschen so richtig leiden, ja, dann greifen sie zu irgendwelchen Kühlgeräten und kaufen eigentlich alles, was so da ist. Aber der Einzelhandel sagt auch, naja, wenn es dann eben doch nicht so kommt. Und überleg mal, wir hatten jetzt im Juni wirklich diese ganz, ganz heißen Tage und danach war es zum Teil immer noch heiß, aber nicht mehr so wie da. Und die sagen einfach, wenn wir uns dann unsere Lager füllen, wenn wir dann unser Kapital einsetzen, dann fehlt uns das möglicherweise an anderer Stelle. Die Lagerkosten steigen und deswegen kalkulieren die sehr häufig so, dass sie mit einer höheren Nachfrage dann schon eine Zeit lang zurechtkommen. Aber wenn es so einen richtigen Mega-Boom gibt wie jetzt, dann können die einfach nicht mehr mitmachen. Es ist einfach die Sorge da, dass man einfach auf diesen Geräten sitzen bleibt, wenn es dann eben doch nicht so heiß wird.
0: Mhm. Gleichzeitig ist es aber auch so, ne, es ist ja auch schon in anderen Jahren so gewesen. Also irgendwann müssen ja auch mal alle eine Klimaanlage dann in ihrem Büro und Dachgeschosswohnung haben. Wobei du hast auch nur den Ventilator bisher.
1: Ja, und es gibt natürlich Länder und Staaten, da ist der Markt quasi schon so gut wie gesättigt. USA sagt man immer 90% Sättigung am Markt. Bei uns ist das hier tatsächlich anders. Also da sagt man so, in den kommenden 10 Jahren wird sich die Nachfrage ungefähr verdreifachen, alleine hier in Deutschland. Also die Nachfrage wird massiv steigen, das weiß man. Aber wie gesagt, die Sorge ist bei vielen Händlern einfach sehr, sehr groß, dass sie nachher in einem oder anderen Jahr einfach auf den Geräten sitzen bleiben. Und das Problem ist einfach, wenn sie die Geräte dann nicht haben, dann müssen sie nachbestellen. Und wenn du jetzt guckst, wenn die in China nachbestellen, dann braucht so ein Containerschiff halt gerne mal 6-8 Wochen, bis es von China hier in Europa oder in Deutschland dann irgendwie ankommt. Dann haben wir Herbst. Dann will die Anlagen halt keiner mehr haben und dann haben wir halt relativ lange Lieferfristen.
0: Naja, und dann haben sie Lagerkosten und die kosten halt auch Geld, wenn da so irgendwie ein halbes Jahr da drin rumsteht, mindestens. Vielleicht ist nächstes Jahr der Sommer nicht so heiß, dann hast du die Dinge da rumstehen. Ne? Aber das heißt, wir kommen zu so einem klassischen wenig Angebot, hohe Nachfrage, das heißt, die werden teurer, oder?
1: Du bist Wirtschaftsexperte,
0: danke.
1: Ich höre das schon. Es ist tatsächlich so. Ja, ist klar, wenn nichts da ist, dann wirst du halt oder kaufen die Kunden halt einfach das am Ende des Tages, was da ist. Und dann steigt natürlich auch der Preis. Das haben wir gesehen irgendwie in den vergangenen Wochen, gerade wenn es eng wird. Wo wir es ganz besonders gespürt haben, das war tatsächlich am Schwarzmarkt. Da wurden zum Teil Geräte verkauft fürs 3-4-fache von dem, was sie eigentlich kosten sollen. Ich habe auch nach einer Klimaanlage geschaut, weil ich ja, wie gesagt, einen Ventilator habe. Ich wollte so eine mobile haben, kostet normal so 500, 600 Euro. Am Schwarzmarkt, eBay Kleinanzeigen, 2000 haben die dafür zum Teil verlangt. Und da habe ich gesagt, ich bleibe dann doch lieber bei meinem Ventilator. Ist ein bisschen runtergekommen, aber mit einer relativ langen Lieferfrist. Und deswegen sage ich mir jetzt einfach, ey, jetzt warte ich mal bis zum Winter und hoffe, dass das eine oder andere Lager dann noch gut gefüllt ist und dass ich dann doch noch mal irgendwie ein Schnäppchen machen kann. Aber Schwarzmarkt, da springe ich nicht drauf an, muss ich ehrlicherweise sagen.
0: Ja, auch Wahnsinn einfach, ne? Dass es quasi Klimaanlagen-Dealer irgendwie Schwarzmarkt da sogar gibt. Wir reden gleich noch weiter nach zwei Songs von Snuts und N-Ota hier bei Deutschlandfunk Nova, nämlich, ja, was kostet das eigentlich, so eine Klimaanlage zu benutzen, und wann lohnt sich vielleicht doch mal mehr, den Ventilator einfach beizubehalten.

0: Also heute haben wir alle so die große Klimaanlage angeschmissen in Deutschland. Es ist draußen auf jeden Fall ein bisschen abgekühlt, aber ja, die Hitze kommt auch wieder und jeder in einer Dachgeschosswohnung denkt sich so, Klimaanlage, ja, nein, brauche ich das? Also wir haben gerade schon gehört, ne, auf dem Schwarzmarkt zahlt man gerade auch mal schnell 2000 Euro für eine Klimaanlage, weil es halt hier und da in manchen Orten einfach auch ausverkauft ist, die Geräte. Warum hat uns Wirtschaftsjournalist Nicolas Liefen gerade auch schon erklärt, warum die da nicht Lager komplett voll machen mit den Geräten? Wenn man dann mal eins hat, ne, dann ist es vielleicht auch noch wichtig zu wissen, so wie viel Strom braucht denn so ein Gerät überhaupt?
1: Ja, es kommt so ein bisschen auf die Anlage ein. Es kommt ein bisschen drauf an, wie kühl willst du es haben, wie sehr kühlst du deinen Raum runter, wie lange lässt du die Anlage laufen und so weiter und so weiter. Also man sagt so, wenn du eine festverbaute hast, eine sogenannte Splitanlage, ich sag mal ein Gerät drin, ein Gerät draußen, das was dann so immer so schön an der Wand hängt und ja, nicht so richtig lecker aussieht, das ist dann so, da sagt man so um die 60, 80, 100 Euro pro Jahr an Stromkosten. Wenn du so ein mobiles Gerät hast, stellen sich ja auch viele in die Wohnung, gerade bei Mietwohnungen, weil da musst du nicht durch die Wand bohren, sondern hängst den Schlauch eben zum Fenster raus. Da wird es mehr. Also da sagt man so 120, 150 zum Teil noch mehr Euro für Strom pro Jahr, weil die nicht so effizient arbeiten. Und ein Ventilator ist natürlich klar. Ventilator brauchst du nicht viel. Also da sagt man so 5, 6, 7 Euro pro Jahr an Strom. Aber der Ventilator macht es halt auch nicht kalt. Also der kühlt ja den Raum nicht runter, sondern der sorgt einfach dafür, dass sich die Luft im Raum bewegt. Aber wie gesagt, der Raum wird dadurch ja nicht kälter.
0: Was aber vielleicht gerade, das ist wahrscheinlich bei den Verbauten ein Thema, die können ja auch heizen im Winter dann, ne, wo man irgendwie nutzen kann. Ist das sinnvoll?
1: Also wenn man eine Klimaanlage heute, eine moderne anschaut, dann sind das sogenannte Luft-Luft-Wärmepumpen und dann kannst du mit denen tatsächlich auch heizen. Also die generieren dann quasi die Wärme aus der Außenluft, ziehen die raus über ein Kältemittel und dann, wie gesagt, kann man den Raum auch wärmen. Das ist natürlich erstens effizient, das muss man dazu sagen, das ist eine relativ saubere Form zu wärmen. Der Nachteil ist natürlich, du hast ein solches Gerät in der Regel dann in einem Raum und dann muss sich das irgendwie verteilen in der Wohnung. Das ist schwierig. Worauf man achten kann, ist auch noch, wenn man sowas macht, wenn man sich so eine Klimaanlage einbauen lässt, darauf zu achten, dass die auch wärmen kann, weil die werden dann zum Teil eben gefördert vom Staat und das ist wieder interessant. Also würde ich mich auf jeden Fall dann beraten lassen.
0: Wenn wir jetzt eben auch an dem Punkt sind, wo wir sagen, so okay, Klimaanlage für dieses Jahr, das ist zu teuer, das brauche ich irgendwie nicht mehr, dafür ist es noch nicht heiß genug, dann kann ich auch oberkörperfrei da oben arbeiten in meinem Homeoffice oder so.
1: Nee.
0: Also was gibt es vielleicht für Alternativen, so mal auch von den Ventilatoren.
1: Genau, also Ventilatoren sind natürlich ein Thema. Es werden jetzt auch immer wieder welche irgendwie mit Wassertank angeboten, muss irgendwie Wasser reinschütten oder irgendwelche Eiswürfel dazu packen, dann soll das ganz besonders kühl werden. Ja, das hilft so ein bisschen, aber nicht das, was die Werbung verspricht. Manche sagen ja hier für 100 Euro und dann machst du die ganze Bude kalt. Nee, das funktioniert so einfach nicht. Du erhöhst dadurch auch noch die Feuchtigkeit im Raum. Also ist alles so ein bisschen für und wider, muss ich sagen. Also den Werbeversprechen nicht glauben. Wichtig ist, dass du die Wärme raushältst. Also die Verbraucherzentralen sagen auch, Rollladen runter am Tage. Es gibt so Sonnenschutzfolien, kannst du auf die Scheiben machen, dann kommt die Sonne auch nicht rein. Und ganz wichtig, lüften und zwar wirklich nachts oder früh morgens lüften, damit die kalte Luft reinkommt und danach die Fenster schließen, damit die warme Luft eben nicht in die Räume kommt. Also auf so ein paar Sachen kann man achten, aber am Ende des Tages, wenn du unter dem Dachgeschoss sitzt, ich sag's ganz ehrlich, da hilft nicht viel.
0: Da spricht jemand aus eigener Erfahrung. Nicolas Liefen ist das, Wirtschaftsjournalist. Vielen Dank fürs Erzählen. Und dann hast du jetzt hier aber ein bisschen Abkühlung übers Wochenende auch wenigstens bei dir.
1: Absolut. Vielen Dank. Tschüss.
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0: Packt mal euren Wassermelonen, Zuckerwatte, Cookie, Vape weg. Wenn er jetzt vielleicht auch gerade vorm Fitnessstudio steht, nochmal schnell ziehen, ne? Das macht keinen Unterschied zum Rauchen. Zumindest in dem Bereich, sagt euch jetzt Inga Gebauer.
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2: Rauchen ist schlecht für die Fitness. Und zwar egal, ob man klassisch Tabak oder E-Zigaretten raucht. Das ist das Ergebnis einer Studie, die im Fachjournal ERJ Open Research erschienen ist. Untersucht wurde das an 75 jungen, gesunden Erwachsenen, von denen jeweils ein Drittel entweder Tabak oder E-Zigaretten oder gar nicht rauchte. Die Testpersonen sollten Belastungstests auf dem Fahrrad machen. Dabei kam raus, die Raucherinnen und Raucher waren körperlich weniger leistungsfähig. Ihre Lunge funktionierte deutlich schlechter als die der Nichtraucher. Sie konnte weniger Sauerstoff aufnehmen und schlechter Kohlendioxid ausatmen. Dadurch gerieten die Raucher auch schneller außer Atem. Und sie hatten bei der gleichen Belastungsstufe deutlich mehr Beinschmerzen als die Nichtraucher. Die Forschenden sagen, die negativen Folgen von Tabak und E-Zigaretten für die Fitness sind vergleichbar. 5 Jahre nach der Flutkatastrophe in Deutschland halten viele Menschen solche Ereignisse offenbar weiter für unwahrscheinlich. Das ist zumindest das Ergebnis einer Umfrage im Auftrag der AXA-Versicherung. Sie kommt zu dem Schluss, dass etwa jeder und jede Zweite nicht an Schäden durch Hochwasser oder Starkregen in den kommenden 10 Jahren glaubt. Darunter waren auch viele Menschen, die ein Haus besitzen. Umbaumaßnahmen, um sich besser zu schützen, lehnen die meisten davon ab. Ein Grund könnte demnach sein, dass es letztes Jahr kaum unwetterbedingte Schäden gab. In einem Präventionsreport der Versicherung heißt es, das könnte dazu führen, Risiken schnell zu verdrängen. Dabei seien nicht nur Menschen gefährdet, die nah an Flüssen oder Bächen wohnen. Die Gefahr von Starkregen, der überall zu Überschwemmungen führen kann, werde meist unterschätzt. Das ist mal ein richtiger Cold Case. Wurde der italienische Großherzog Francesco I. de' Medici im Jahr 1587 mit Arsen umgebracht? Das wurde lange vermutet, weil er nach einem gemeinsamen Abendessen mit seiner Frau innerhalb weniger Tage starb. Seine Frau einen Tag später. Und sein jüngerer Bruder wurde danach selber Großherzog. Damals hieß die offizielle Diagnose Malaria. Aber daran gab es schnell Zweifel. Auch eine Untersuchung aus dem Jahr 2006 kam zu dem Schluss, es war Arsen. Denn Spuren davon wurden in Überresten gefunden, die Francesco zugeordnet wurden. Jetzt sagt eine neue Untersuchung, nein, das mit Malaria ist viel wahrscheinlicher. Die Überreste waren vielleicht gar nicht vom Großherzog und in Knochen aus dem Grab ließen sich gleich 2 Malaria-Erreger nachweisen. Einer davon besonders aggressiv. Und Malaria war damals in Italien weit verbreitet. Millionen Menschen starben daran. Vielleicht war der Tod also doch nicht so spektakulär.
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0: das ist das Wochenende. Vielleicht nach dem Feiern endlich mal auspennen. Oder so einfach auspennen. Gemütlich frühstücken und das erledigen, wo man die ganze Woche dazu nie kommt. Davon träumen manche Leute. Einzelhandel, Gastro, Pflege, Krankenhaus, Polizei. Hier, wir bei Deutschlandfunk, nur beim Radio sind auch da. Ne? Es gibt Menschen, die am Wochenende arbeiten müssen, auch jetzt am Samstag. WhatsApp an die 030 8503 8503, wenn ihr auch am Wochenende ran müsst in eurem Job. So wie Angelina aus Teltow bei Berlin. Die habe ich vor der Sendung schon angerufen. Heute muss er aber nicht ran.
1: Nee, heute habe ich tatsächlich frei.
0: Okay, das ist schon mal sehr gut. Du darfst noch nicht verraten, was du arbeitest, weil genau da machen wir jetzt heute am Samstag ein Spiel draus hier bei Deutschlandfunk Nova. Ich habe 3 Minuten Zeit, um mit Fragen rauszufinden, welchen Job du machst, weil wir wollen so ein bisschen auch mal so, ne, eben genau das. Es gibt halt auch Leute, die am Wochenende arbeiten müssen. Wir sind gespannt, was du arbeiten musst. Ist das jetzt so gerade eine Zeit, bei der du eigentlich arbeiten wärst?
1: Eigentlich schon.
0: Ja.
1: Wenn das Wetter mitspielen würde.
0: Okay, oh, dann noch nicht zu viel verraten.
1: Ja.
0: Okay, das ist schon mal interessant so, ne? Aber wie froh bist du jetzt über so einen freien Samstag oder arbeitest du eigentlich auch mal gerne am Wochenende?
1: Oh, ich arbeite gerne am Wochenende, es macht mir Spaß.
0: Ja. Ja.
1: Aber ich bin auch mal froh über einen freien Tag, natürlich.
0: Ich fühle das, ne? Ich mag das eigentlich auch ganz gerne. Also bei uns ist zumindest so, am Wochenende ist irgendwie so ein bisschen, so weiß ich nicht, wie Upside Down. Es ist irgendwie so ein bisschen anders, auch nicht so viele Leute da und so. Klar, ist jetzt hier auch nur in so Bürobetrieb und so weiter, ne? Aber irgendwie deswegen ist es ein anderer Vibe als unter der Woche in einem Job am Wochenende.
1: Ja, das stimmt.
0: So, Angelina, bevor wir hier noch zu viele Tipps irgendwie abgrasen, würde ich sagen, du bleibst noch dran, 2 Songs und dann errate ich, welchen Job du normalerweise am Wochenende machst. Alles klar?
1: Alles klar, dann bis gleich.
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0: Bitte nur schreiben, dass ihr am Wochenende arbeiten müsst, nicht als was. Das will ich ja erraten. Das ist das Spiel hier bei Deutschland von Nova. WhatsApp an die 030 8503 8503. Ich meine, es gibt ja genug Leute, die irgendwie am Wochenende arbeiten müssen. Nur warum und was genau, das errate ich. Einfach anmelden per WhatsApp an die 030 8503 8503. Jetzt mit Angelina aus Teltow bei Berlin. Heute hat sie frei, könnte bei der Arbeit aber auch gar nicht telefonieren. Glaubst du, Angelina, ich krieg das hin?
1: Ich denke, du wirst es rausfinden.
0: Okay. Puh, kennst du das auch auf TikTok oder YouTube oder so? Der Typ, der auf so einer Leiter steht dann und da immer so gegen mir diese Career-Leiter
1: ja,
0: oder so, ne?
1: Ja, kenne ich.
0: Da habe ich so ein bisschen mir die Inspo geholt. 3 Minuten habe ich Zeit und werde dir Fragen stellen und versuche, deinen Job rauszufinden, den du am Wochenende machst. Okay?
1: Okay, ja. Yeah.
0: Dann läuft die Zeit ab jetzt. So, dann sag mal, Angelina, wie oft arbeitest du so am Wochenende? Ist das so einmal im Monat, eigentlich jedes Wochenende?
1: Das kann ich mir tatsächlich aussuchen. Ich würde sagen, 2-3 Mal im Monat.
0: Okay. Ist das der gleiche Job, den du auch unter der Woche machst oder ein anderer?
1: Nein, ein anderer.
0: Also ein Nebenjob quasi?
1: Ja, genau.
0: Okay. Kannst du den Job am Wochenende nur samstags machen oder auch sonntags?
1: Auch sonntags.
0: Okay. Wir telefonieren jetzt. Du hast Freien am Samstag? Aber könntest du sonst während der Arbeit telefonieren?
1: Schwierig.
0: Schwierig, okay. Hast du dabei mit Menschen zu tun die ganze Zeit?
1: Ja.
0: Ja?
1: Ja.
0: Okay, verkaufst du denen was?
1: Ja.
0: Ja? Okay.
1: Ja.
0: Okay. Im Sommer nur oder auch im Winter?
1: Im Sommer.
0: Im Sommer?
1: Ja.
0: Okay. Also draußen auch dein Job?
1: Ja, aber ich bin überwiegend drin.
0: Du bist überwiegend drin. Wird was zubereitet irgendwie bei dir, bei der Arbeit?
1: Ja.
0: Ja? Essen?
1: Ja.
0: Und die Leute kommen auch mainly wegen dem Essen?
1: Ja.
0: Und du kochst dieses Essen?
1: Ich koche nicht.
0: Du kochst nicht, aber du bist du in der Gastro? Ja.
1: Ja.
0: Okay, Gastro ist schon mal richtig. Aber im Sommer ist es ein Saisonbetrieb, was ihr macht.
1: Ja.
0: Eis.
1: Ja.
0: Ja?
1: Ja.
0: Du arbeitest in der Eisdiele.
1: Ganz genau.
0: Und das heißt, deswegen bist du mainly drin, du stehst hinterm Eisdresen.
1: Ganz genau.
0: Bam! Damit habe ich den Job, oder?
1: Ja, richtig.
0: Sehr, geil. Und heute arbeitest du vielleicht nicht, weil einfach, ihr habt schon offen so, ne? Aber heute.
1: Ja,
0: heute
1: wir haben offen. Aber heute, wie gesagt, das Wetter spielt leider nicht so mit. Wir sind halt ein sehr saisonabhängiges Geschäft, ein wetterabhängiges Geschäft.
0: Ja.
1: Und so ein Wetter wie heute spielt uns dann nicht so gut in die Karten.
0: Ja. Ist das ein Familienbetrieb? Also gehörst du zur Betreiberfamilie auch?
1: Ja, sozusagen. Der Eisladen gehört der Mama von meinem Freund.
0: Ach, guck mal an.
1: Genau. Und deshalb habe ich heute frei, weil ich es mir aussuchen kann.
0: Das wäre ein Traumjob für mich. Ich liebe Eis.
1: Ich auch.
0: Wie viele Kugeln gönnst du dir selber in so einer Schicht?
1: Oh, kommt drauf an. Dadurch, dass ich nur noch einmal in der Woche eigentlich da bin, 2 Kugeln, 3 maximal. Also mehr als 3 gehen gar nicht.
0: Ja, da wird es irgendwann dann noch eng, ne?
1: Ja, Angelina. Aber Eis geht trotzdem immer.
0: Auf jeden Fall. Angelina, vielen Dank fürs Mitspielen, ey. Und cool, dass ich das noch rausgefunden habe.
1: Ja, sehr cool.
0: Und cool, dass du am Wochenende auch arbeitest, aber genieß dann heute jetzt deinen freien Samstag. Jetzt kannst du quasi Eis essen gehen und musst es nicht zubereiten.
1: Genau, das werde ich machen.
0: So, hab einen schönen Samstag.
1: Danke, dir auch. Ciao.
0: Und wenn ihr auch fleißig arbeitet am Wochenende, dann schreibt gerne per WhatsApp an die 030 8503 8503. Dann kann ich auch euren Job erraten. WhatsApp 030 8503 8503. Ihr hört Deutsch.

0: 14 Uhr haben wir. Hier ist Deutschlandfunk Nova für euch am Samstag. Jetzt mit Raphael Krämer. Hallo Raphael.
1: Hi.
0: Ist auch samstags am Arbeiten. Hat jetzt ein Update für euch vorbereitet, was so los ist in Deutschland und der Welt.
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1: Jens Spahn tritt als Chef von CDU und CSU im Bundestag zurück. Wegen der Kritik daran, dass sein Mann und er eine Leihmutter in den USA beauftragt haben. Spahn schreibt dazu an seine Partei, ihm sei nicht bewusst gewesen, dass sein persönliches Glück und sein politisches Amt nicht vereinbar seien. Vorher war der Druck auf Spahn in seiner Partei von Tag zu Tag gestiegen. Zum Schluss soll ihn auch Bundeskanzler Friedrich Merz zum Rücktritt aufgefordert haben, in seiner Funktion als Parteichef der CDU. Spahn hat sich diese Woche mit seinem Mann als Eltern eines Kindes präsentiert. Das Kind hat eine Leihmutter in den USA zur Welt gebracht. Ein Modell, in dem Frauen gegen Geld schwanger werden und sich verpflichten, das Kind nach der Geburt abzugeben. So etwas ist in Deutschland verboten. Die CDU lehnt Leihmutterschaften ab und auch Spahn hat in der Vergangenheit Stellung dagegen bezogen. Die AfD startet heute offiziell ihren Wahlkampf in Sachsen-Anhalt. Die Partei trifft sich dort heute auf dem Messegelände. Dazu soll es den ganzen Nachmittag Protestaktionen geben. Die AfD liegt in Umfragen für die Landtagswahl im September in Sachsen-Anhalt deutlich vorn. Sie könnte mehr als 40% bekommen. Die Partei selbst strebt die absolute Mehrheit im Landtag an und damit dann allein in Sachsen-Anhalt regieren zu können. Die AfD will unter anderem Demokratieförderprogramme streichen und dem öffentlich-rechtlichen Rundfunk in Sachsen-Anhalt die Grundlage entziehen. Sie will außerdem zum Beispiel den Geschichtsunterricht in Schulen verändern. Es soll unter anderem weniger über den Nationalsozialismus gesprochen werden. Ein Bahnmitarbeiter ist aus einem fahrenden Zug gefallen, nach einem Streit mit einem Fahrgast. Der Zug war nach Polizeiangaben zwischen Offenbach und Karlsruhe unterwegs. Bei einer Ticketkontrolle gab es Probleme mit dem angetrunkenen Fahrgast. DB-Sicherheitsleute wurden gerufen. Nach ersten Ermittlungen kam es dann zum Streit und einem Handgemenge mit einem der Sicherheitsleute. Dabei hat sich aus ungeklärten Gründen die Zugtür während der Fahrt geöffnet. Der 26-jährige Sicherheitsmann fiel aus dem Zug und wurde lebensgefährlich verletzt. Der Fahrgast wurde festgenommen. Bei der Fußball-WM steht heute das Spiel um Platz 3 an. In Miami treffen Frankreich und England aufeinander. Im Halbfinale war Frankreich an Europameister Spanien gescheitert. England hatte gegen Titelverteidiger Argentinien verloren. Anstoß für das Spiel um Platz 3 ist um 23 Uhr unserer Zeit. Das WM-Finale ist dann morgen.
2: Das Wetter.
1: Es ist heute öfter mal bewölkt als in den letzten Tagen. In den meisten Regionen bleibt es heute aber sonnig und trocken bei Höchsttemperaturen zwischen 19 und 29 Grad. Morgen wird es noch etwas kühler. Es kann öfter regnen oder Gewitter geben. Es gibt dann viele Wolken, aber auch mal Sonne.
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0: Donald Trump neben Gianni Infantino, dem Chef der FIFA. Es ist irgendwie einfach immer ein komisches Bild. Wir hatten das schon vor 3-4 Monaten im Oval Office, damals im Weißen Haus. Donald Trump sitzt an seinem Tischchen. Neben ihm sitzt der FIFA-Chef und sie schwärmen. Trump schwärmt.
3: We're going to be establishing a task force, a very important task force on the FIFA World Cup of 2026, which, as you know, is a big event. It's gonna be the biggest event, I think.
0: Die größte WM aller Zeiten, aber sagt's ihm nicht, ne? Die nächste WM, die könnte noch größer werden. Nicht mehr nur 48 Teams, was schon ein Rekord war, sondern vielleicht sogar 64 und noch mehr Länder, die ausüben, ne? Auf 3 Kontinenten. Spanien, Portugal, Marokko und dann noch ein paar Spiele in Südamerika. Und Marokko will auch noch das größte Stadion der Welt bauen. Die sind schon mittendrin. Das schauen wir uns direkt mal an, wie groß dann die nächste WM wird in 4 Jahren. Bevor so die direkt quasi im Spirit bleiben, ne? So die Vorfreude direkt weiter steigern. Machen wir nach der Linda Linders und Young Franco hier bei Deutschlandfunk Nova.
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0: Wir sind auf der Zielgeraden bei der Fußball-Weltmeisterschaft 2026. Heute Abend um 23 Uhr ist Spiel um Platz 3. Morgen ist dann das große Finale. Argentinien gegen Spanien. Und gestern haben wir auch schon gesehen, Donald Trump schwärmt nochmal zurück über diese Fußball-WM.
1: The 2026 FIFA World Cup has broken almost every record imaginable. This is the largest World Cup in history by far. By many times, actually. I suggested that you should choose the United States of America again. This time we'll leave Mexico and Canada out. But Joe was very nice to get them in.
0: Er hat neben dem FIFA-Präsident einfach gesagt, komm, ihr müsst einfach die nochmal zu uns in die USA holen und dann machen wir das ohne Mexiko und ohne Kanada. Aber ich war wenigstens so nice und habe sie mitmachen lassen. Ja, aber er hat sogar direkt nächstes Mal 2030 ins Spiel gebracht. Aber der Punkt ist, da steht schon alles. Ne? Also nicht ganz, weil Spanien, Portugal und Marokko richten das zusammen aus. Es wird auch Spiele in Südamerika geben. Es soll noch größer werden, obwohl ja das schon die größte WM überhaupt war. In Marokko bauen sie nämlich das größte Stadion der Welt. Und da schauen wir drauf mit Luca Kessel, der für uns in Rabat in Marokko ist und sich genau dieses größte Stadion der Welt schon mal anschauen konnte. Vieles nur noch nicht, da ist eine Baustelle.
2: Genau, ja. Gerade letzte Woche an der Baustelle vom mutmaßlich größten Fußballstadion der Welt, das da entstehen soll. Und das wirkt von außen auch schon gigantisch. Das ist in Ben Slimane, das ist zwischen Rabat und Casablanca hier in Marokko. Man sieht schon die ersten Treppentürme, die da aufsteigen. Ganz, ganz viele riesengroße Kräne, kennen auch Drohnenbilder, da sieht man schon die erste Tribüne hochwachsen. Ja. Und ja, wenn man sich draußen die Bilder ansieht, wie das aussehen soll, architektonisch überdacht mit so einer Art Zeltdach, angelehnt hier an so einem marokkanischen Nomadenzelt, dann nimmt das schon Ausmaße an, die sind Wahnsinn. Es soll um 115.000 Plätze nach FIFA-Standards gehen. Das wäre das größte Fußballstadion der Welt, wie gesagt. Und das Ziel ist ja auch nicht minder, damit das Finalspiel für die WM 2030 zu bekommen. Und ja, großes Argument, bauen sie gerade dafür.
0: Das wird aber noch ganz spannend, weil vielleicht können wir da direkt drauf eingehen. Ne? Natürlich hätten auch Spanien und Portugal wahrscheinlich Bock, dieses Finalspiel zu haben, das man natürlich bei einer FIFA-WM immer gerne bei sich im Land hat, oder?
2: Ja klar, auf jeden Fall. Das ist ein großes Thema auch in Spanien und Portugal. In Spanien hat man ja auch mit Riesenstadien in Madrid und Barcelona gute Argumente dafür, ja. Und macht da auch schon ein bisschen Politik. Also Anfang des Jahres hat der spanische Verband schon gesagt, natürlich wird das bei uns stattfinden. Und just heute noch hat der marokkanische Fußballverband auch Medienberichten aus Spanien widersprochen. Die sagen, das sei schon längst entschieden. Da hat der marokkanische Verband gesagt, nee, hier ist noch gar nichts entschieden. Wir wollen das auf jeden Fall auch haben.
0: Jetzt heißt WM-Gastgeber sein auch, dass man sich um Infrastruktur kümmern muss, die erneuern muss, dass man das Land so ein bisschen herausputzen muss. Jetzt bei dir in Marokko, wie sehr merkt man das jetzt schon 4 Jahre vorher?
2: Das merkt man schon sehr stark. Es werden ganz, ganz viele Infrastrukturprojekte vorangetrieben. Die hätte es wahrscheinlich auch so gegeben, aber das ist auf jeden Fall ein Beschleuniger. Es werden Autobahnen gebaut, Hotels, Kliniken, die Flughäfen erweitert, neue Schnellbahnstrecken. Und ganz anschaulich finde ich da eine lange Strecke zwischen Tanger im Norden und Agadir. Das sind 900 Kilometer. Mhm. Die soll der TGV in unter 4 Stunden schaffen. Mal zum Vergleich, die kürzere Strecke München-Berlin schafft der ICE nicht unter 4 Stunden. Und wenn es blöd läuft, braucht er dann noch länger. Also man merkt hier schon an allen Ecken und Enden, hier entsteht was Neues, neue Terminals, neue Bahnhöfe und auch das große Stadion wird eigens einen Autobahnanschluss bekommen und einen Bahnhof.
0: Also Marokko ist da irgendwie zuversichtlich bei dieser WM 2030 eben nicht nur irgendwie so der kleine Partner von Portugal und Spanien zu sein, sondern irgendwie auch eine große Rolle zu spielen, oder?
2: Ja, auf jeden Fall. Der Trainer Mohamed Rabi hat nach seiner Rückkehr auch klar gesagt, wir sind hier kein Co-Gastgeber, der sich unter den anderen verstecken muss. Ja. Und wir sind auch jemand, der Ambitionen hat. Er spricht von vielen jungen Spielern, die er jetzt hat, die er entwickeln will in den nächsten 4 Jahren und auf den Stand bringen kann, da auch um den ganz großen Pott mitzuspielen.
0: Wenn man so ein Turnier veranstaltet, du hast gerade schon gesagt, was da alles dranhängt, ne? Mit eben einem riesigen Stadion aus dem Boden stampfen und da irgendwo hinstellen, was alles an Infrastruktur dranhängt, was man da im Land dann so alles macht. Wie wird das so diskutiert, gerade in dann so einem Land wie Marokko? Also sind irgendwie alle Fans davon, denken sich so, geil, Fußball kommt zu uns, oder gibt es eben auch einfach da Verlierer, gerade wenn wir auch so Baustellen haben?
2: Also klar spielt das jetzt auch schon eine große Rolle. Es gab hier Lieder, die während der WM liefen. Da wurde schon von der Heim-WM 2030 gesungen. Viele sprechen von ihrer Weltmeisterschaft, die hier kommt. Und die Vorfreude darauf ist riesig. Also wir haben jetzt gerade auch vor dem Spiel gegen Frankreich von Marokko, da lag hier so viel in der Luft. Da ist in der ganzen Stadt Anspannung gewesen. Kann mir gar nicht ausmalen, wie das aussehen wird, wenn die WM auch hier stattfindet. Mhm. Klar ist aber auch gerade um das Stadion herum, da haben wir mit einem Familienvater gesprochen, der hat gesagt, gesagt, sein Haus wurde abgerissen und auch das vieler anderer drumherum. Und sie wurden ein wenig umgesiedelt. Und die versprochene Entschädigung, die ist Stand jetzt, ein Jahr später, seiner Aussage nach, noch nicht wieder zurück. Aber größtenteils muss man sagen, es ist eine Riesenvorfreude auf dieses Turnier hier im Land zu spüren.
0: Luca Kessel hat für uns schon über die WM 2030 in Marokko, Spanien und Portugal berichtet. Und gestern hat Donald Trump nämlich auch schon mal so gesagt, na, wir können die auch machen. Ne? Das nächste Mal freie WM wäre 2038. Mal gucken, was da ist. Jetzt erstmal bringen wir am Sonntag das Finale von der WM dieses Jahr rum.

0: Also, damit hat es Magdalena echt schon genailed per WhatsApp an die 030 8503 8503. Was soll man noch anders machen als das hier? 36 Grad und es wird noch heißer. War Ihr Vorschlag für unseren Deutschland-Vonover Sommersong 2026? Das suchen wir gerade. Sie schreibt nämlich, sie fährt gerade mit ihrer Family in den Sommerurlaub. Ja, ohne Klima im Auto hat man dann auf jeden Fall auch die 36 Grad, aber sonst sehr passend auch für diesen Sommer 2026. Ihr schickt eure Vorschläge für euren persönlichen Sommersong 2026 und dann gehen wir ab Montag in die Abstimmung und suchen den hier bei Deutschlandfunk Nova. Tara aus Bruchsal hat auch noch was, ich sag mal, was Aktuelles geschickt.
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2: Ich finde, es ist so ein cooler Vibe. Also Chapo 1 und 2 war auch letztes Jahr mein meistgehörter Künstler auf Spotify. Und ich fand, das ganze Album hat so einen coolen Lowback-Vibe und es macht einfach Spaß. Man möchte in irgendein Fahrzeug einsteigen und irgendwie so ein bisschen durchcruisen.
0: Super.
2: Und ein bisschen dazu jammen und schaukeln.
0: Ja, deswegen Chapo 102. Mit Fahrt ins Blaue ist Ihr Sommersong 2026. Das hier ist der von Sebastian, hat er uns auch geschickt. Fiesta von The Sun Club. Und ich habe gerade auch so gedacht, so, ja doch, kenne ich. Das ist auch bei mir in irgendeiner Playlist drin. Ne? Und ist eben auch schon. Seit 97 ist das sein Sommersong. Herrlich Underground aus der Niederlande. Da kommt der Song auch her. Und seine Eltern mussten ihn damals mit dem Auto extra dahin fahren, damit er es auf Maxi-CD kaufen konnte. Und wichtig ist, und da stimme ich ihm zu, ist, dass es dieser Remix hier davon ist, der JD-Remix von dem Song. Das war so eine kleine Auswahl, was ich uns schon geschickt habe per WhatsApp an die 030 8503 8503. Ihr seht so von der Bandbreite, ist da alles erlaubt. Kranker Ohrwurm von irgendwann, wie 36 Grad oder das hier. Oder einfach so ein kompletter Hit, sehr aktuell, wie bei Tara aus Bruchsal. Und jetzt seid ihr dran, WhatsApp an die 030 8503 8503. Was ist euer persönlicher Sommersong 2026, den ihr irgendwie dieses Jahr besonders fühlt oder vielleicht schon in den letzten Jahren immer fühlt und der jedes Jahr gehört wird, wenn ihr irgendwie unterwegs in Urlaub seid oder so? Schickt uns das. Der hier ist auch aktuell mit dabei. Jungle mit Carry On, sehe ich auch.

0: Kennst du nervig auf dem Auto oder auf dem Balkontisch vielleicht so, wenn da so Sahara-Staub liegt? Es kann aber auch ganz geil Instagrammable sein, so, ne? Wenn dann so der Himmel, der Horizont oder der Sonnenuntergang dann nochmal so ein bisschen oranger, nochmal so ein bisschen krasser aussieht. Aber gibt's so ein Motiv eigentlich inzwischen öfter? Oder einfach nur mehr? Weiß Inga Gebauer jetzt.
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2: Schon wieder Sahara-Staub auf dem Balkontisch und eine schummrige Sonne am Himmel. Kommt das inzwischen öfter vor? An dem Eindruck ist was dran. Ein Forschungsteam des Paul-Scherrer-Instituts in der Schweiz hat Messdaten aus ganz Europa ausgewertet. Das Ergebnis steht im Fachmagazin Nature. In den vergangenen 10 Jahren kommt tatsächlich mehr Feinstaub aus der Sahara nach Europa. Besonders viel bekommt Südeuropa ab, aber auch Regionen weiter nördlich. Der Trend könnte damit zusammenhängen, dass die Sahara noch größer und trockener wird als ohnehin schon und dass sich Muster bei den Windrichtungen durch den Klimawandel verstärken. Feinstaub aus Wüsten stammt zwar aus natürlichen Quellen, kann aber trotzdem ungesund sein. Messbar ist zum Beispiel, dass an Tagen mit besonders viel Wüstenstaub in der Luft mehr Menschen frühzeitig aufgrund von Herz-Kreislauf- oder Atemwegserkrankungen sterben. Die Forschenden vermuten, dass sich Europa auch künftig wohl auf mehr Sahara-Staub als früher einstellen muss. Gerade ist Kohlrabi-Zeit. Das Gemüse ist in Deutschland beliebt, braucht aber recht viel Dünger. Der wird zum Teil energieaufwendig hergestellt oder teuer aus dem Ausland importiert. Was wäre, wenn Kohlrabi anstatt mit Kunstdünger mit menschlichen Ausscheidungen gedüngt werden? Das haben Forschende des Leibniz-Instituts für Gartenbauwissenschaften im Gewächshaus getestet. Mit Dünger aus aufbereitetem Urin und Kompost aus Trockentoiletten. Das Ergebnis? Im Gewächshaus wuchs Kohlrabi damit genauso gut wie mit Kunstdünger. Und für den Boden war der recycelte Dünger sogar besser. Die Forschenden haben die geernteten Kohlrabi auch auf mögliche Schadstoffe aus den Ausscheidungen untersucht. Im Kompost waren zwar noch Spuren eines Antibiotikums, das ging aber nicht aufs Gemüse über. Die Studie zeigt, menschliche Ausscheidungen könnten künftig als wertvolle Rohstoffe genutzt werden. In der Praxis verhindern das in Deutschland bislang noch verschiedene Düngerregelungen.
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0: Ihr habt alle Dating-Apps einmal durchprobiert und dann ist da der oder die eine dabei. Und es hat endlich geklappt. Ein Date. Ihr seid sogar in der Kennenlernphase. Oh mein Gott, alles ist so toll. Richtig obsessed mit der Person, die ihr gerade datet. Rosarote Brille, die sitzt richtig fest. Und die ganzen Warnsignale, die übersieht ihr einfach.
1: Das war so das Gesamtpaket. Also jetzt von außen betrachtet und im Nachhinein ist das wahrscheinlich das, was man als Lovebombing bezeichnen würde. Aber so, ich wurde mit ganz viel Aufmerksamkeit überschüttet und wir haben so viele Sachen zusammen unternommen.
0: Das ist Nina und sie war super in love. Es war wirklich alles toll. Bis dann

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Von Salat schrumpft der Bizeps und man bekommt vielleicht auch Durchfall, ne? Zumindest in den USA gerade. Da gibt es ja gerade einfach diese News, ne, wo sie wirklich so über 1000 Fälle haben von Menschen, die sich bei den US-Gesundheitsbehörden gemeldet haben, weil sie ja so Durchfall haben, wo sie das rausgefunden haben, durch so einen Parasiten, der in einem geraspelten Eisbergsalat gefunden wurde. Ne? Und deswegen sage ich so, ne, Salat, Leute, deswegen kann man einen großen Bogen rummachen und dann hat man so diese Probleme nicht. Jetzt kommt das große Aber. Dieser Salat, der diese Durchfälle ausgelöst hat, der ist leider in Fastfood drin gewesen. Und zwar bei Taco Bell. Das gibt es hier bei uns in Deutschland gar nicht. Ne? Das ist einfach so eine Taco-Kette oder so, ne? So eine Fastfood-Kette. Und da war das irgendwie so drin. Die gucken jetzt auch danach, wo das herkommt, ob sich das wirklich alle von diesen Fällen auf diesen Salat aus Taco Bell zurückführen lassen, ist noch nicht ganz klar. Gucken sich die Gesundheitsbehörden gerade an. Aber es waren eben erhöht Loelle, die gesagt haben, Leute, so, ja, ich habe das irgendwie auch. Aber blöderweise war ich halt auch bei Taco Bell und so sind so ganz viele Sachen zusammengekommen. Okay, aber das heißt, wir nehmen nicht nur mit so Salat aufpassen, sondern Fastfood eben auch nicht unbedingt gesund. Deswegen selber kochen. 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

0: Aurora mit Giving into the Love hier bei Deutschland und Europa für euch am Samstagnachmittag. Da kriegt jetzt ein Update, was so los ist, und das hat Raphael Krämer für euch vorbereitet. Hallo Raphael.
1: Hallo.
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1: Jens Spahn hat sich als CDU-Politiker immer gegen Leihmutterschaften ausgesprochen und dann selbst eine Leihmutter beauftragt. Das kostet ihn jetzt das Amt als Chef von CDU und CSU im Bundestag. Er hat in einem Schreiben seinen Rücktritt erklärt. Ihm sei bewusst geworden, dass sein persönliches Glück nicht vereinbar sei mit seinem politischen Amt. In Deutschland ist es verboten, Frauen für eine Schwangerschaft zu bezahlen und dann das Kind zu übernehmen. Genau das aber haben Jens Spahn und sein Mann offenbar in den USA getan. Sie haben eine Leihmutter beauftragt und sich diese Woche dann als Eltern des Kindes präsentiert. Innerhalb der CDU war der Druck auf Spahn seitdem gestiegen. Zum Schluss soll Bundeskanzler Friedrich Merz in seiner Funktion als CDU-Chef Spahn zum Rücktritt aufgefordert haben. Der sagte jetzt, Spahns Rücktritt ist richtig und war unvermeidlich. In Baden-Württemberg schwebt ein Bahnmitarbeiter weiter in Lebensgefahr, der dort aus einem fahrenden Zug gefallen ist, nach einer Rangelei mit einem Fahrgast. Nach Angaben der Staatsanwaltschaft ist der Mann in einem kritischen Zustand. Der Regionalzug war mit etwa 120 km/h unterwegs, als es zu dem Sturz kam. Es gibt jetzt auch Hinweise darauf, warum sich die Tür bei voller Fahrt öffnete. Laut Staatsanwaltschaft ist die Tür aus der Verankerung gerissen worden, als die beiden Männer in ihrem Gerangel dagegen stürzten. Auslöser war eine Ticketkontrolle auf der Strecke zwischen Offenbach und Karlsruhe. Bei der soll es Probleme mit dem Fahrgast gegeben haben, der wohl angetrunken war. Deshalb wurden Sicherheitsleute gerufen und auch die Polizei. Mit einem Sicherheitsmann kam es dann zu der Rangelei, in deren Folge er aus dem Zug stürzte. Das US-Militär hat wieder Luftangriffe auf Ziele im Iran geflogen. Das sagt, dass im Iran unter anderem ein unterirdisches Waffenlager getroffen wurde. Außerdem seien die Streitkräfte gegen mehrere Handelsschiffe vorgegangen. Diese sollen versucht haben, die US-Seeblockade gegen den Iran zu umgehen. Das iranische Staatsfernsehen berichtet von 3 Toten durch US-Angriffe. Der Iran griff seinerseits mehrere Länder in der Region an. Aus dem Golfstaat Bahrain heißt es, dass dort eine Angriffswelle abgewehrt wurde. Kuwait sagt, dass ein Kraftwerk an einer Meerentsalzungsanlage getroffen wurde. Auf einer wichtigen Strecke Richtung Süden ist der Verkehr komplett zum Stillstand gekommen. Am Gotthardtunnel in der Schweiz stauen sich Autos über 18 Kilometer. Nach Angaben eines Autoclubs dauert es 3 Stunden, da durchzukommen. Nach Medienberichten sollen manche Menschen ausgestiegen und auf der Autobahn spazieren gegangen sein. Der Gotthardtunnel ist in Ferienzeiten regelmäßig überlastet. Gerade kommt dazu, dass die Strecke wegen Bauarbeiten nur einspurig ist. In Österreich hat es dieses Jahr schon Protestaktionen gegeben gegen immer mehr Auto- und Lkw-Verkehr über die Alpen.
2: Das Wetter.
1: Heute ist es oft bewölkt. Im Süden sind auch Gewitter drin. Dazu 20 bis 29 Grad. Morgen ist es dann im Westen oft sonnig und es bleibt trocken. Sonst sind wie heute auch viele Schauer dabei bei 17 bis 25 Grad.
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0: Puh, jetzt ist einmal gut abgekühlt hier zum Wochenende in Deutschland. Zum Hiken haben wir da kratzt mal in 30 Grad, aber grundsätzlich zu dem, was wir die letzte Woche hatten teilweise, ist es auf jeden Fall frischer geworden. Wir schauen da mal drauf, was das eigentlich ist, gerade für ein Up and Down in diesem Sommer. Die haben auch Flüsse, ne? Die haben nicht unbedingt den höchsten Wasserstand, der Rhein, aber auch gerade die Donau, sehr wenig Wasser. Wie viel bringt das jetzt, dass dann jetzt doch ordentlich auch Regen runterkommt jetzt übers Wochenende? Bringt das viel oder ist es einfach insgesamt zu trocken diesen Sommer? Da schauen wir drauf auch, wie sich das Wetter dann weiterentwickelt. Machen wir hier nach Kitschkrieg und Blumengarten und jetzt Suki Waterhouse.
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0: Deutschlandfunk Nova ist hier für euch am Samstagnachmittag.
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0: Das war die Woche eine Frau bei NTV, nachdem da im Norden von Deutschland so riesige Hagelkörner runtergekommen sind und auch ganz viel kaputt gemacht haben. Ja, aber das Wetterreden ist nicht mehr nur Smalltalk, das haben wir die Woche wirklich gemerkt. Der Sommer 2026 ist wieder richtig heiß und trocken. Auch gerade wenn man so guckt, das ging ja schon im Juni los. Und das zieht sich bis jetzt durch, dass auch einfach mal so eine 3 vorne bei den Temperaturen jetzt nichts Außergewöhnliches ist. Wir ordnen das mal ein mit Verena Leyendecker, Meteorologin bei wetteronline.de. Hallo Verena.
2: Hallo, grüß dich.
0: Verena, wie sehr bist du jetzt auch ganz froh um so eine doch leichte Abkühlung, die das Wochenende jetzt gerade mit sich bringt?
2: Ich glaube, wie die meisten tut es mal einfach ganz gut, dass man mal kurz die Schlafzimmer wenigstens durchlüften kann. Ja,
0: ja. Ja, das ist so. Ne? Eben, da freut man sich so ein bisschen drüber in weiten Teilen Deutschlands. Aber es geht auch mit viel Gewittern. Eine her haben wir die Woche gesehen und wir haben auch gesehen, wie heftig das sein kann. In Norddeutschland oder auch aus Karlsruhe gab es da auch viele Meldungen, wie viel Einsatz es da gab. Vielleicht da einmal, was ist da wirklich noch so einfach klassisch so Sommer, Wetter, Sommer, Gewitter und welche Rolle spielt dann da doch auch der Klimawandel?
2: Ja, also wo der Klimawandel ja definitiv eine Rolle spielt, das sind halt die Temperaturen. Wir haben, also mal ein kurzer Vergleich, es gibt so sogenannte Attributionsstudien. Da wird einmal ein Wettermodell gestartet, einmal ohne den CO2-Gehalt, den wir aktuell haben, und einmal mit. Und dann sieht man die Unterschiede. Also du hast die gleiche Wetterlage und dann schaut man, wie sieht denn das Wetter aus, wenn wir nicht so viel CO2 in der Atmosphäre haben, im Gegensatz zu heute. Und dann sieht man zum einen, dass die Hitzephasen 3,5 Grad im Mittel niedriger werden, als sie waren. Also wir haben eigentlich, hätten wir 3,5 Grad weniger. Und dann sieht man halt auch, wenn du halt hohe Temperaturen hast, dann kann die Luft mehr Feuchtigkeit speichern und dementsprechend ist mehr Energie da für kräftige Gewitter. Yeah. Also es ist zum einen die Wetterlage, aber dann halt der Klimawandel mit den hohen Temperaturen und der energiereichen Luft.
0: Also das ist wirklich das, was wir auch die Woche gesehen haben. Da kommt einfach mal auf einen Schlag plötzlich so ein krasses Gewitter, so stark Regen auch runter. Gar nicht so lange Regenphasen dann auch manchmal. Und man sieht es noch woanders dran, wenn man in die Flüsse reingeht. Ne? Die Donau führt sehr wenig Wasser. Du bist, glaube ich, am Rhein gerade. Wie
2: ja,
0: sieht der
2: da sehe ich
0: so
2: auch
0: aus?
2: Nur noch Sandbänke. Ja. Also, man sieht tatsächlich, also genau, der Rhein ist ja auch unter 1 Meter gesunken. Kölner Pegel ist jetzt nicht rekordverdächtig niedrig, das war 2018 so, aber trotzdem hat der Rhein viel zu wenig Wasser, dementsprechend können auch die Schiffe nicht mehr voll beladen werden. Und es gab ja jetzt doch einige kräftige Gewitter. Ja. Das heißt, die Flüsse, die steigen ganz leicht an, aber das ist noch längst keine Entwarnung. Also es kommt nicht so viel zusammen.
0: Das heißt, auch jetzt fürs Wochenende ist nicht so richtig viel Regen angekündigt.
2: Ja, also es gibt jetzt heute vor allen Dingen so vom Schwarzwald bis Niederbayern teils kräftige Gewitter noch einmal, teils auch mit Unwettergefahr, also wieder Hagel, Sturmböen und dann so von Rheinland-Pfalz bis Thüringen rüber ein paar Schauer, aber das sind ja nur Schauer und Gewitter. Morgen sieht es ähnlich aus, morgen vor allen Dingen so in Süddeutschland Gewitter, teilweise auch so rund um Niedersachsen Schauer und Gewitter, aber das ist immer nur punktuell, das heißt in einem Ort kommt richtig viel runter. Beim anderen Ort dann gar nicht. Und wenn dann auf einmal so richtig viel runterkommt, dann ist es so, dass ganz viel Wasser oberflächlich abfließt und es gar nicht im Boden versickern kann. Das heißt, das bringt der Natur jetzt auch nicht so viel.
0: Dann nehmen wir es mal noch mitten in die nächste Woche. Wie geht es da weiter? Wieder eher heiß und trocken oder kommt da so ein bisschen Regen noch?
2: Ja, also wir bekommen eine sogenannte Nordwestlage, also so nordwestliche Winde. Das heißt, es bleibt erstmal mäßig warm, so Temperaturen zwischen 20 und 25, vielleicht auch mal 26 Grad. Die Nächte werden frisch, also man kann gut durchlüften. Und dann haben wir immer wieder vielleicht ein paar Schauer oder Gewitter. Ganz oft bleibt es aber auch trocken. Das heißt, so leicht wechselhaft. Aber dass da jetzt eine wirkliche Entspannung der Dürre ist, das ist nicht in Sicht kommende Woche.
0: Und uns Verena Leyendecker von Wetter Online hier eingeschätzt bei Deutschlandfunk Nova. Das heißt, nächste Woche sommerlich und mal Freibad ist drin, aber es kommt noch ein bisschen Wasser runter, aber nicht genug für das, was wir gerade alles gehört haben. Vielen Dank an dich, Verena. Schönes Wochenende voll.
2: Danke, dir auch.

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0: diese lästige E-Mail an den Chef, Hausarbeiten, also eine Geburtstagskarte, ne? Das können wir uns alles von ChatGPT mal ausspucken lassen, ohne Probleme. Aber, ja, wenn so ein Sprachmodell mal ein regierungskritisches Flugblatt erstellen soll, dann sagt es vielleicht manchmal auch einfach, nö, das mache ich nicht. Das hatten wir jetzt die Woche auch die Meldung hier bei Deutschlandfunk Nova. Das hat von Meta so eine Kontrollgruppe rausgefunden. Die haben das für mehrere Länder so versucht, für demokratischere Länder und für repressivere Länder, für autokratische Länder. Und da hat man gemerkt, in den autokratischen Ländern, da hat das nicht so gut funktioniert, dass in denen eben so eine KI da sowas Regierungskritisches ausspuckt. Weil sie manchmal einfach sagt zum Beispiel so, nee, hier gibt's Gesetze wie Majestätsbeleidigung zum Beispiel, ich darf das einfach gar nicht. Und dann merkt man dann doch, okay, die KI, die Maschine ist dann doch irgendwie biased und irgendwie wahrscheinlich mit irgendwie Daten eben auch gelernt und so weiter, die dann sagt so, nee, Regierungskritik, das wollen wir in so autokratischen Ländern nicht. Und da hält sich dann wohl teils auch die KI dran. Man muss echt noch ganz viel gucken, woran das da so lag, aber das ist schon mal aufgefallen. Jetzt kommt dazu auch noch das Problem, dass seit 2024 halt einfach, naja, demokratische Länder in der Minderheit sind weltweit gesehen und autokratisch regierte Länder in der Mehrheit. Und eine wichtige Sache, damit eine Demokratie gelingen kann, ist eben freie Meinungsbildung. Und dafür braucht es verlässliche Informationen. Und das clasht dann ganz oft mit Big Tech, mit künstlicher Intelligenz und allem. Das sagt auch Siad Mahani, der ist Philosoph und Professor an der Hochschule Karlsruhe. Und der schaut sich das eben schon so ganz lang an, ne? Wie eben Big Tech und KI Demokratien ordentlich durcheinander bringen und auch unter Druck setzen. Und er spricht dann nämlich bei dem Problem von der Infokalypse.
1: Ich würde die Infokalypse folgendermaßen definieren. Sie entsteht durch das Zusammenkommen von zwei bzw. drei Entwicklungen. Die erste Entwicklung ist ein zu viel an Informationen. Und das führt letztendlich dazu, dass wir eigentlich gar nicht mehr sagen können, welche Information ist jetzt wichtig und welche nicht.
0: Ja, ist so ein richtiger Informations-Overkill. Vielleicht kennt ihr das sogar manchmal auch einfach irgendwie selbst. Und er spricht das immer wieder an, da auch von psychischen Faktoren, also von steigender allgemeiner Überforderung, von Individualisierung und ja auch dem Zorn der Menschen und davon, dass genau das der Hebel für die Tech-Eliten ist. Ja? Und dazu passt auch die zweite Entwicklung, die er mit der Infokalypse verbindet.
1: Wenn dazu aber eine zweite Entwicklung kommt, und die kommt jetzt durch generative künstliche Intelligenz hinzu, nämlich die Abnabelung der Information von der Realität, dann wird nicht mehr nur noch fraglich, welche Information ist eigentlich wichtig und welche nicht, sondern es kommt noch hinzu, welche ist überhaupt richtig. Und welche nicht.
0: Und da schließt sich dann so ein bisschen der Kreis mit auch der künstlichen Intelligenz. Und so strickt sich dann jeder und jede so seine ganz eigene, mal mehr, mal weniger wahre Realität zusammen. Und das ist gefährlich, sagt er, weil die Big Tech-Eliten und KI-Entwickler, ja, denen liegt halt nicht so viel daran, ob es uns psychisch wirklich gut geht und ob wir mit echten Fakten informiert sind. Und genau darüber spricht er auch in seinem Vortrag, den wir euch in unserem Podcast Hörsaal haben, in dem es um genau diese Infokalypse geht. 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

0: Ihr seid gerade beide, neue Sprache zu lernen oder müssen irgendwas für die Uni büffeln jetzt am Wochenende. Dann, psst, bisschen leise, macht mal den Podcast aus. Vielleicht, ja leider, vielleicht auch das Radio jetzt nebenher ein bisschen pausieren. Warum? Sagt euch Inga Gebauer.
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2: Wer gerade lernt und sich auch später noch daran erinnern will, sollte für Stille im Schlafzimmer sorgen. Eine neue Studie im Fachjournal iScience zeigt nämlich, unregelmäßige Geräusche im Schlaf verschlechtern die Gedächtnisleistung. In dem Versuch sollten 20 junge Männer an 2 Tagen erst bestimmte Inhalte lernen, dann 3 Stunden Mittagsschlaf machen und danach wurde das Gelernte abgefragt. Bei der ersten Runde Schlaf herrschte Stille, bei der zweiten wurden Geräusche eingespielt. Das Ergebnis? Nach dem beschallten Mittagsschlaf konnten sich die Teilnehmer an visuell-räumliche Inhalte kaum noch erinnern. Zum Beispiel an einen Weg durch ein Labyrinth. Die Forschenden sagen, die Geräusche sorgen für weniger Tiefschlaf. Aber genau in diesen Schlafphasen wandern langsame Wellen durch die Hirnregion und verankern dort gelernte Informationen. Bei gestörtem Schlaf gibt es weniger von diesen Wellen und sie kommen auch nicht bis in alle Hirnregionen. Sowas kommt ganz, ganz selten vor. Forschende haben eine bisher unbekannte Affenart entdeckt, und zwar im Regenwald in der Demokratischen Republik Kongo. Unbekannt ist dabei aber relativ, denn die lokale Bevölkerung kennt die Affenart schon lange und hat auch einen eigenen Namen dafür, die Quelli. Wissenschaftlich heißt sie jetzt Colobus congoensis. Was die eher kleinen, schwarzen Äffchen sehr auffällig macht, sind ihre hell-orangefarbenen Lippen. Und um die Augenpartie ist die Haut grau, was ein bisschen so aussieht, als würden sie eine Maske tragen. Ihre Laute hören sich an wie Grunzen. Ausgangspunkt der Entdeckung war ein unscharfes Foto eines Quelli-Affen. DNA-Proben, weitere Fotos und Audioaufnahmen haben dann bestätigt, dass es eine eigenständige Primatenart ist. Das internationale Forschungsteam schreibt im Fachmagazin PLOS ONE, die Tiere sind wahrscheinlich schon gefährdet, weil sie gejagt werden und ihr Lebensraum durch menschliche Aktivitäten immer weiter schrumpft. Wenn du im Laden an der Kasse stehst und etwas bezahlst, wie fühlt sich das an? Und macht es für dein Gefühl einen Unterschied, ob du in bar zahlst oder mit der Karte oder dem Handy? Solchen Fragen ist ein internationales Forschungsteam nachgegangen, mit dabei auch Forschende der Uniklinik Tübingen. Für die Studie im Journal of Economic Behavior and Organization haben die Forschenden unter anderem untersucht, was im Gehirn passiert, wenn Menschen Geld ausgeben. Die Ergebnisse deuten darauf hin, dass Bezahlen tatsächlich schmerzt. Allerdings nicht wie ein körperlicher Schmerz, sondern eher wie ein unangenehmes emotionales Erlebnis. Dabei macht die Art des Zahlens offenbar einen Unterschied. Wer mit Smartphone, Kreditkarte oder über ein Abo bezahlt, erlebt den Verlust des Geldes oft weniger unmittelbar als bei einer Barzahlung. Das kann möglicherweise dazu verleiten, mehr Geld auszugeben.
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0: Ach, was haben wir die Woche Menschen glücklich gemacht, ne?
1: Dankeschön. Gott, ich kann es gerade nicht glauben.
0: Wie Tara aus Bruchsal. Und die haben wir nicht zu Anaïs geschickt. Oder Andrea aus Nürnberg, die geht zum Golden Leaves Festival.
1: Cool, dankeschön.
0: Wir schreiben euch ja immer auf die Gästelisten, damit ihr die Kohle für Konzerte und Festivals nicht ausgeben müsst. 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Finn und Joscha, zwei Best Friends, die zusammen Musik machen, und das ist denen auch wichtig, dass sie dann dabei einfach viel Spaß haben.
2: Ich glaube, so der Vibe, den wir beim Musikmachen haben, ist schon auf jeden Fall so eine Leichtigkeit, die wir zusammen haben, und wir haben auch gerne einfach Spaß. Und ich glaube, die Bühne ist halt für uns ein Ort, wo wir das voll ausleben können, und ist dann auch auf jeden Fall nice, wenn das die Leute auch mitbekommen und es denen vielleicht auch so geht.
0: Es geht um Anfang Dezember, können wir mal gucken, in Münster. 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Ich kann sagen, es macht wirklich sehr viel Spaß. Man kann sich sehr viel bewegen und kann sehr viel mittanzen. Aber man kann sich auch einfach mal zurücklehnen und sagen so, ach, das ist wirklich einfach schöne, gute, handgemachte Musik. Und die wollen wir euch immer gerne zeigen. 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

0: Ihr hört Deutschlandfunk Nova, der Sender, der euch immer zu Live-Musik bringt und der gerade einen sehr nervösen Papa auch hier am Telefon hat bei uns an der 0308503 8503. Arne ist bei mir dran. Hallo Arne, grüß dich.
1: Ja, moin, hallo.
0: Arne, du hast gesagt, ey, ich hab zwei, die müssen unbedingt zu eurem Zimmer 90 Konzert da in Münster hingehen, nämlich deine Tochter Lena und ihr Freund Jorik, weil die haben nämlich erst vor 2 Tagen eine Zusage für ein Studium in Münster bekommen, ne?
1: Richtig, genau. Die fangen im Oktober da ihr Lehramtsstudium an, ja, und sind dann quasi neu in der Stadt. Und ich hätte gedacht, das wäre doch super, um da ein bisschen reinzukommen.
0: Mega geil.
1: In die Stadt.
0: Du hast auch gesagt, die gehen gern auf Konzerte, ne?
1: Ja, ja klar. Die waren jetzt beim Splash zuletzt hier in weiß ich nicht mehr, wie das heißt, bei 01099. Also sie gehen öfter mal. Ja.
0: Super. Und die sind auch offen für neue Musik, weil dafür stehen wir ja hier bei Deutschlandfunk Nova, dass wir euch viel neue Musik zeigen. Und du hast mir auch schon gesagt, Lena ist gerade auf einer Bollerwagentour.
1: Ja, genau. Und die feiern Geburtstag.
0: Ihr Geburtstag auch? Nee.
1: Nee. Von einem Freund.
0: Okay. Wir rufen jetzt Lena gerade an.
2: Hallo, wenn Sie Ihren Namen und den Grund Ihres Anrufs hinterlassen.
0: Ach. Lena ist leider die Mailbox reingegangen. Aber Arne?
1: Ja.
0: Dann darfst du sie alleine überraschen.
1: Okay, ja, mach ich gerne.
0: Mach ich Schluss, bevor die Telefonnummer noch im Radio von Lena gesagt wird oder so. Ja. Aber lieber Arne, dann geht's für Lena und Jorik dann als direkte Überraschungsbesuche zu Zimmer 90 dann in Münster. Und du gibst uns Bescheid, ob sie sich gefreut hat, ja?
1: Ja, das mache ich auf jeden Fall.
0: Ja, schreiben super. Wir sie dir auf die Gästeliste.
1: Mal gucken. Ja, danke.
0: Vielleicht hättest du aber auch im Nachhinein gesagt, boah Vater, was hättest du da gemacht mit mir live im Radio mich hier so, ne? Vielleicht ist doch das gerade Schicksal, was hier gerade gelaufen ist, ne?
1: Ja, vielleicht hätte ich es mir hinterher anhören müssen. Kann sein.
0: Kann sein. Arne, hab ein schönes Wochenende.
1: Ja, danke.
0: Bis
1: ihr
0: dann.
1: Euch.
0: Ciao.
1: Tschüss.
0: Bis Deutschlandfunk Nova vor.

0: mit Bullfights. Hier bei Deutschlandfunk Nova für euch. Samstagnachmittag haben wir 16 Uhr ist jetzt. Das heißt, ihr kriegt ein Update, was los ist in der Welt und in Deutschland. Das hat Raphael Kreimer für euch. Hi.
1: Hi.
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3: Jens Spahn tritt als Chef von CDU und CSU im Bundestag zurück. Wegen der Kritik daran, dass sein Mann und er eine Leihmutter in den USA beauftragt haben. Spahn schreibt dazu an seine Partei, ihm sei nicht bewusst gewesen, dass sein persönliches Glück und sein politisches Amt nicht vereinbar seien. Vorher war der Druck auf Spahn in seiner Partei von Tag zu Tag gestiegen. Zum Schluss soll ihn auch Bundeskanzler Friedrich Merz zum Rücktritt aufgefordert haben, in seiner Funktion als Parteichef der CDU. Spahn hat sich diese Woche mit seinem Mann als Eltern eines Kindes präsentiert. Das Kind hat eine Leihmutter in den USA zur Welt gebracht. Ein Modell, in dem Frauen gegen Geld schwanger werden und sich verpflichten, das Kind nach der Geburt abzugeben. So etwas ist in Deutschland verboten. Die CDU lehnt Leihmutterschaften ab und auch Spahn hat in der Vergangenheit Stellung dagegen bezogen. Die AfD startet heute offiziell ihren Wahlkampf in Sachsen-Anhalt. Die Partei trifft sich dort heute auf dem Messegelände. Dazu soll den ganzen Nachmittag es auch Protestaktionen geben. Die AfD liegt in Umfragen für die Landtagswahl im September in Sachsen-Anhalt deutlich vorn. Sie könnte mehr als 40% bekommen. Die Partei selbst strebt die absolute Mehrheit im Landtag an und damit dann allein in Sachsen-Anhalt regieren zu können. Die AfD will unter anderem Demokratieförderprogramme streichen und dem öffentlich-rechtlichen Rundfunk in Sachsen-Anhalt die Grundlage entziehen. Sie will außerdem zum Beispiel den Geschichtsunterricht in Schulen verändert. Es soll unter anderem weniger über den Nationalsozialismus aufgeklärt werden. In Frankfurt ist die Parade zum CSD heute größer ausgefallen als erwartet. Nach Schätzungen der Polizei waren am Nachmittag 15.000 bis 17.000 Menschen dabei. Im Vorfeld waren mehr als 10.000 Menschen zu der Demonstration erwartet worden. Für die Parade hatten sich 120 Gruppen angemeldet und damit laut der Organisation mehr als im Vorjahr. Im Vorfeld der CSD-Parade in Frankfurt heute hat es laut Polizei queerfeindliche Übergriffe gegeben. Ein Unbekannter soll einen Mann mit einer Glasflasche ins Gesicht geschlagen haben und dabei dessen sexuelle Orientierung als Grund genannt haben. An einer anderen Stelle wurden Glasflaschen auf eine Szenebar geworfen und die Bar dadurch beschädigt. Die FIFA hat nach eigenen Angaben zur Fußball-WM bisher 7 Millionen Hasskommentare auf Social-Media-Seiten gelöscht, 14 Mal mehr als vor 4 Jahren zur WM in Katar. Laut Weltfußballverband handelte es sich um Beleidigungen, Einschüchterungen oder Drohungen. Die FIFA moderiert mit einem eigenen Dienst zum Beispiel Teamkonten bei Social Media. Vor 4 Jahren waren es noch 470.000 beleidigende oder einschüchternde Kommentare. Da war die WM allerdings auch deutlich kleiner und kürzer. Die FIFA fährt Kampagnen zum Beispiel gegen Diskriminierung und Rassismus. Von Menschenrechtsorganisationen hat der Verband allerdings gerade selbst erst ein schlechtes Zeugnis für die WM bekommen, weil er seinen politischen Einfluss nicht genutzt hat, zum Beispiel gegen die staatliche Gewalt gegen Einwanderer in den USA oder dagegen, dass Fans aus bestimmten Ländern nicht in die USA einreisen durften.
2: Das Wetter.
3: Es ist heute öfter mal bewölkt als in den letzten Tagen. In den meisten Regionen bleibt es heute aber sonnig und trocken bei Höchsttemperaturen zwischen 19 und 29 Grad. Morgen wird es noch mal etwas kühler. Es kann öfter regnen oder Gewitter geben. Es gibt dann viele Wolken, aber auch mal Sonne.
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0: Hobbyhorsing, Quidditch. Es gibt wirklich einfach Sportarten, da verzieht nur manchmal die Stirn, denkt sich so, das gibt's wirklich? Ne? Ich meine, you do you, aber das kennt auch Sebastian aus Berlin, der ditcht Steine im Verein.
4: Für mich ist es das Normalste der Welt, ehrlich gesagt, zu ditchern. Aber ich glaube, für Menschen, die das nicht so gehört haben oder es nur, keine Ahnung, vielleicht 2-3 Mal im Leben gemacht haben, hört sich das bestimmt schon erstmal irgendwie an wie, okay, was für Horste.
0: Ja, es geht ums Steine ditchen, also Steine hüpfen lassen, so übers Wasser. Ne? Und Sebastian macht das so richtig als Vereinssport. Warum es dafür einen Verein braucht und warum die sich nicht einfach am Feierabend am Tümpel um die Ecke treffen, das erzählt er uns hier nach Harry Styles, Sky Newman und Maximo Paar.
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0: Eins, zwei, drei und... Platsch. Okay, das war nix, ne? Wann habt ihr das letzte Mal Steine übers Wasser hüpfen lassen? Letztes Wochenende vielleicht mal an einem See irgendwie, vielleicht irgendwie jetzt so mit 7 vielleicht auch. Bei Sebastian ist nicht ganz so lang her. Wir haben die Woche schon gesprochen. Und es schafft auch weiter als so 2-3 Mal auftitschen lassen.
1: Ja, tatsächlich. Wir dürfen jetzt trainieren im Prinzenbad und da habe ich einmal durchs Becken geschafft. Das sind dann 75 Meter.
0: Aber 75 Meter, das heißt, wie oft hüpft der da auf?
1: Vielleicht 20, 25.
0: Oh, das ist aber schon ordentlich, ne? Weil wenn ich so mitgezählt habe als Kind irgendwie, so war ich schon so bei, wenn der 4-5 Mal aufgehüpft ist, war ich schon froh.
1: Das ist auch nicht schlecht. Bei mir hat das auch so angefangen. Aber irgendwie konnte ich dann auch nicht aufhören.
0: Du bist Profi, du bist drin. Sebastian ist das und du machst nämlich das ganze Steine titschen, Steine hüpfen lassen beim THC Franziskaner FC in Berlin. Es ist ein Verein, ihr macht das quasi professionell. Ihr habt wirklich eine Vereinsabteilung fürs Steine titschern gegründet und trefft euch jetzt regelmäßig in Berlin-Kreuzberg eben im Prinzenbad, in einem Freibad und nach Freibadschluss lasst ihr dann da die Steine hüpfen. Aber warum habt ihr gesagt, okay, wir brauchen einen Verein, um das zu machen? Ich meine, ihr könnt euch auch einfach so treffen. Das habt ihr auch lange so gemacht.
1: Haben wir auch lange so gemacht und haben dann irgendwie festgestellt, warum eigentlich nicht, war dann eher so die Frage.
0: Yeah.
1: Und haben gemerkt, hey, da gibt es echt auch Sachen, die einem möglicherweise oder die uns im Sport da auch unterstützen. Und da hat man natürlich dann, wenn man als Verein sich dann auch da aufstellt, natürlich auch Chancen überhaupt an so Trainings Sportgelände ranzukommen. Die vom Prinzenbad haben natürlich erstmal nicht schlecht geguckt, beziehungsweise fragend geguckt, was wollen die da jetzt machen? Das kennen wir jetzt so gar nicht, das haben wir auch nicht in der Satzung. Müssen wir mal überlegen, besprechen wir mal, aber dadurch, dass wir jetzt auch schon 2 größere Turniere ausgerichtet haben und da auch mit dem Landessportbund und so im Gespräch sind und da die Unterstützung auch erfahren, haben wir als Verein dann auch gemerkt, hey, das hilft uns an den ein oder anderen Stellen total weiter.
0: Ja, jetzt ist ja auch ein Problem, eure Sportgeräte, die gibt es nicht einfach irgendwie im Laden zu kaufen oder so, also die Steine, ne? Das heißt, ihr sammelt die selbst.
1: Wir sammeln die selbst,
0: das ist quasi
1: richtig.
0: Part of it.
1: Das gehört dazu, genau. Das, was haben wir letztens festgestellt, ist irgendwie ein Triathlon. Ne? Sammeln, schleppen und dann am Ende im Prinzenbad dann auch wieder raustauchen. Das ist jetzt tatsächlich auch eine sehr gute Geschichte, dass wir da einfach die Steine nicht mehr einmal werfen und dann sieht man sie nie wieder, sondern man holt die dann am Ende ja wieder raus und ja, dann können wir einfach die wieder benutzen, aber tatsächlich jetzt in den Urlaubswochen wird bestimmt der ein oder andere nicht nur an den Sandstrand fahren, sondern vielleicht auch mal eine Biege am Steinstrand machen und nochmal eine Tüte dabei haben.
0: Und da sammelt ihr dann Steine. Worauf achtet man da so? Besonders flach wahrscheinlich.
1: Ja, genau, flach, nicht zu kantig, muss gut in der Hand liegen, dass man da auch seinen eigenen, ja, irgendwie mit seiner Dynamik und seine Wurfgeschwindigkeit da irgendwie raufbekommt. Darf auch nicht zu leicht sein und nicht zu schwer. Also irgendwie der perfekte Stein hat schon viele kleine Elemente, die da zusammenpassen müssen. Aber wenn man ihn in der Hand hat und den so spürt, dann sagt man, okay, der ist richtig gut oder der ist vielleicht jetzt nicht so gut.
0: Ja, ja. Was ich mich aber auch gefragt habe, so, ne, bei dem ganzen Sport, den ihr da macht, das Steine-Titschern, ist das nicht nach dann so 3 Treffen und irgendwie 5-mal Steine werfen irgendwie auch ein bisschen langweilig, so die Luft raus, so die Challenge ist, nutzt sich doch irgendwie auch recht schnell ab, oder?
1: Tatsächlich erfahre ich das so nicht. Ich habe dann schon wieder Lust, wenn wir trainieren jetzt nicht wöchentlich, ne, sondern eigentlich so alle 2 Wochen, okay. Aber dass man dann schon wieder die Lust hat, jetzt mal wieder zu werfen und danach ins Becken zu springen.
0: Okay, ich dachte schon, ich sehe alle 2 Tage oder so, weißt du, so richtig auf volles Commitment.
1: Nein, wir machen das tatsächlich alle 2 Wochen, damit es dann sich auch nicht zu schnell abnutzt. Ich kann mir schon vorstellen, wenn man da 4-mal die Woche titschert, dann zu sagen, ach du, meine Schulter, du, die macht jetzt gar nicht mehr so mit und jetzt schon wieder ins Becken und nee, wir haben da so.
0: Wir kennen das nicht, den berühmten Titscherarm, ne?
1: Ja, tatsächlich, so Titscherarm, Titscherschulter, irgendwie zieht es da doch, wenn man da irgendwie mal 100 Steine geworfen hat, dann ja.
0: Sebastian, ihr merkt das schon, er schwärmt davon, vom Steine-Titschen in seiner Titschergruppe beim THC Franziskaner FC haben sie einfach einen Verein für gegründet. Und Sebastian, ich wünsche viel Erfolg und auf jeden Fall beim Weltmeistertitel im Steine-Titschen.
1: Dankeschön.
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0: Speziell für diesen Ohrwurm, der tut mir jetzt schon leid, aber das hier sind so, ja, wahrscheinlich ist das der Sommerhit, den man immer kennt, Despacito. Das werden wir euch bei Deutschlandfunk Nova hier nicht spielen, aber umso mehr brauchen wir euch, weil wir sagen so, es gibt doch Sommersongs, die mehr Vibe treffen, die ein bisschen cooler sind. Deswegen hat uns auch Claudia aus Koblenz geschrieben an die 030 8503 8503. Despacito ist auch nichts für dich, ne?
1: Nein.
0: Ich finde auch, der ist langsam jetzt, von 2017 ist der, ist langsam, ist okay.
1: Ja, es ist so Mainstream und das ist gar nicht meine Hausnummer.
0: Ja, und deswegen hast du uns auch einen Vorschlag geschickt, weil wir sagen, deswegen suchen wir eure Sommersongs 2026, was für euch so ein richtig guter Sommersong ist. Und du hast auch einen Vorschlag.
1: Genau, also mein Vorschlag war Margarita von Alex Meyer. Die habe ich vor 3 Jahren live gesehen bei der Buga in Mannheim. Ich kannte sie schon vorher, aber da war sie live und das hat mich total geflasht und das ist für mich immer noch Sommer.
0: Ja.
1: Also die macht ganz hervorragende Musik und gerade dieses Lied ist so für mich Sommer, hat einen tollen Wortwitz, ja, eine tolle Melodie. Alex Meyer hat eine großartige Stimme. Ja, schade, dass man sie so selten hört,
0: ja,
1: und sieht.
0: Geben wir in die Abstimmung für den Sommersong 2026 über Deutschlandfunk Nova. Und damit, Claudia, dir liebe Grüße noch auf dem Balkon. Genieß hoffentlich so ein paar Sonnenstrahlen bei dir in Koblenz und hab einen schönen Sommer.
1: Ja, danke. Dir auch. Tschüss.
0: Und auch einen weiteren Vorschlag haben wir reinbekommen bei uns von Caro. Was ein bisschen anderes. Sie schreibt uns, der wird jedes Jahr aufs Neue ausgegraben und macht immer Laune auf wirklich Entspannen am Strand. Und genau das suchen wir. Wirklich Songs, die bei euch was auslösen, wo ich direkt sage, ja, das ist mein persönlicher Sommersong. WhatsApp 030 8503 8503. Da schicken wir uns die hin und dann geht's ab Montag in die Abstimmung für den Deutschlandfunk Nova Sommersong 2026. Vielleicht ist es auch sowas von The Kooks. Ola.

0: kennt ja diesen Schnaps von irgendwie so einem Opa, von einem Kumpel und da dem sein Bekannter, der brennt selber sowas, ne? Das sind ja so diese Schnäpse, wo man sagt, okay, ich glaube, da gehe ich nicht mit rein. Und genau solche geht es jetzt auch bei Klaus Janse.
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2: Methanol ist ein Alkohol, der manchmal in illegal hergestellten Schnäpsen landet. Und das ist gefährlich, denn schon kleine Mengen können blind machen oder sogar tödlich wirken. Ein Team der australischen Uni Adelaide entwickelt deshalb seit einiger Zeit Geräte, die Methanol entdecken können. Letztes Jahr haben die Forschenden schon ein kleines Gerät gebaut, das auch sehr kleine Mengen von Methanol in der Luft messen kann. Und jetzt sind sie zusammen mit Forschenden aus Schottland noch einen Schritt weiter gegangen. Jetzt muss man die Flasche noch nicht mal mehr öffnen. Es reicht, einen bestimmten Laserstrahl auf die Flasche zu richten. Der ändert bei der Messung leicht seine Wellenlänge. Die Forschenden sagen, dass damit sozusagen der chemische Fingerabdruck einer Flüssigkeit ausgelesen werden kann. Das funktioniert auch durch grüne oder braune Flaschen hindurch. Das Forschungsteam sieht großes Potenzial in seiner Technik. Sie könnte vielleicht auch gepanschten Wein erkennen oder Pestizide in Olivenöl ganz ohne öffnen. Wo früher mal ein großer See war, ist heute nur noch Wüste. In Zentralasien sind große Teile des Aralsees verschwunden. Es ist eine menschengemachte Umweltkatastrophe, denn der See ist ausgetrocknet, weil viel Wasser abgezweigt wurde, um Baumwolle in Kasachstan und Usbekistan anzubauen. Wie Forschende jetzt im Fachblatt Science schreiben, ist die Katastrophe offenbar noch folgenschwerer als bisher angenommen. Denn durch das Austrocknen ist auch viel CO2 freigesetzt worden, das der See davor noch gebunden hatte. Die Die Vegetation, die auf der ausgetrockneten Fläche entstand, konnte weniger als 1% der Emissionen ausgleichen. Die Forschenden sehen aber auch eine Chance, wenn man den See wieder fluten würde, würde die anhaltende CO2-Freisetzung gestoppt und die angrenzenden Länder könnten mit CO2-Zertifikaten Einnahmen generieren.
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0: Wenn sich jetzt so in manchen Teilen von Deutschland so langsam die Wohnungen, auch die Dachgeschosswohnungen wieder aufheizen, dann gibt es nur einen Handgriff, der jetzt gemacht wird. Klimaanlage erstmal an. Also wenn man sich eine gegönnt hat schon, in den letzten Wochen waren die teilweise sogar ausverkauft, Preise sind explodiert. Ich meine, ist auch logisch, ne? Es ist super heiß und wir haben die Sendung schon drüber gesprochen mit Wirtschaftsjournalist Nicolas Liefen, wie sich das entwickelt hat in letzter Zeit.
1: Ja, also es entspannt sich gerade so ein bisschen, aber es ist immer noch so, dass viele Anlagen ausverkauft sind. Es gibt zum Teil sehr, sehr lange Lieferfristen. Wir sprechen hier von Monaten für bestimmte Anlagen und in der Branche heißt, die Nachfrage ist einfach explodiert. Also wenn wir Ventilatoren noch dazu rechnen und den Juni uns anschauen, dann hatten wir so im Verkauf um die 250.000 Geräte. Das ist ein Plus von 40%. Und die Leute haben ungefähr 30 Millionen Euro dafür ausgegeben, wow. Fast verdoppelt der Wert. Und wenn man sich so ein bisschen umhört, Einzelhändler, Baumärkte, Elektrofachmärkte und so weiter, die sagen, in Hitzephasen sehen wir eigentlich immer einen spürbaren Anstieg. Aber gerade im Juni, als diese Spitzenwerte da waren, da sind die Geräte einfach massenweise über den Tresen gegangen.
0: Das verstehe ich jetzt aus zwei Richtungen nicht. Ne? Fangen wir einmal an, so jetzt mit dem Sommer, der ja nicht überraschend gekommen ist. So Hitzesommer, es war seit Monaten so klar, dass sowas kommt. Ist der Handel darauf vorbereitet, dass sowas nicht ausverkauft wird oder überrascht, dass die dann auch ein bisschen, dass so ein Anstieg kommt?
1: Das ist eine gute Frage. Also erstmal deutet sich das schon seit langem an, dass diese Nachfrage nach den Geräten massiv steigt. Das hatten wir schon im gesamten Jahr eigentlich, dass die Nachfrage gestiegen ist. Das ist natürlich der Hitze geschuldet und sicherlich auch dem Klimawandel geschuldet. Und dann kann man die Frage natürlich stellen, wie kann das eigentlich sein, dass ihr immer so schnell ausverkauft seid? Ja. Und die sagen dann einfach, naja, wir wissen zwar, der Hitzesommer soll kommen oder soll heiß werden, aber wir wissen ja gar nicht, wie heftig das wird, wie ausgedehnt das wird, wie spürbar das wird. Und wenn Menschen so richtig leiden, ja, dann greifen sie zu irgendwelchen Kühlgeräten und kaufen eigentlich alles, was so da ist. Aber der Einzelhandel sagt auch, naja, wenn es dann eben doch nicht so kommt. Und überleg mal, wir hatten jetzt im Juni wirklich diese ganz, ganz heißen Tage und danach war es zum Teil immer noch heiß, aber nicht mehr so wie da. Und die sagen einfach, wenn wir uns dann unsere Lager füllen, wenn wir dann unser Kapital einsetzen, dann fehlt uns das möglicherweise an anderer Stelle. Die Lagerkosten steigen und deswegen kalkulieren die sehr häufig so, dass sie mit einer höheren Nachfrage dann schon eine Zeit lang zurechtkommen. Aber wenn es so einen richtigen Mega-Boom gibt wie jetzt, dann können die einfach nicht mehr mitmachen. Es ist einfach die Sorge da, dass man einfach auf diesen Geräten sitzen bleibt, wenn es dann eben doch nicht so heiß wird.
0: Mhm. Gleichzeitig ist es aber auch so, ne, es ist ja auch schon in anderen Jahren so gewesen. Also irgendwann müssen ja auch mal alle eine Klimaanlage dann in ihrem Büro und Dachgeschosswohnung haben. Wobei du hast auch nur den Ventilator bisher.
1: Ja, und es gibt natürlich Länder und Staaten, da ist der Markt quasi schon so gut wie gesättigt. USA sagt man immer 90% Sättigung am Markt. Bei uns ist das hier tatsächlich anders. Also da sagt man so, in den kommenden 10 Jahren wird sich die Nachfrage ungefähr verdreifachen, alleine hier in Deutschland. Also die Nachfrage wird massiv steigen, das weiß man. Aber wie gesagt, die Sorge ist bei vielen Händlern einfach sehr, sehr groß, dass sie nachher in einem einen oder anderen Jahr einfach auf den Geräten sitzen bleiben. Und das Problem ist einfach, wenn sie die Geräte dann nicht haben, dann müssen sie nachbestellen. Und wenn du jetzt guckst, wenn die in China nachbestellen, dann braucht so ein Containerschiff halt gerne mal 6-8 Wochen, bis es von China hier in Europa oder in Deutschland dann irgendwie ankommt. Dann haben wir Herbst. Dann will die Anlagen halt keiner mehr haben und dann haben wir halt relativ lange Lieferfristen.
0: Naja, und dann haben sie Lagerkosten und die kosten halt auch Geld, wenn da so irgendwie ein halbes Jahr da drin rumsteht mindestens. Vielleicht ist nächstes Jahr der Sommer nicht so heiß, dann hast du die Dinge da rumstehen. Ne? Aber das heißt, wir kommen zu so einem klassischen wenig Angebot, hohe Nachfrage, das heißt, die werden teurer, oder?
1: Du bist Wirtschaftsexperte,
0: danke.
1: Ich höre das schon. Es ist tatsächlich so. Ja, ist klar, wenn nichts da ist, dann wirst du halt oder kaufen die Kunden halt einfach das am Ende des Tages, was da ist. Und dann steigt natürlich auch der Preis. Das haben wir gesehen irgendwie in den vergangenen Wochen, gerade wenn es eng wird. Wo wir es ganz besonders gespürt haben, das war tatsächlich am Schwarzmarkt. Da wurden zum Teil Geräte verkauft fürs 3-4-fache von dem, was sie eigentlich kosten sollen. Ich habe auch nach einer Klimaanlage geschaut, weil ich ja wie gesagt nur einen Ventilator habe. Ja. Ich wollte so eine mobile haben, kostet normal so 500, 600 Euro. Am Schwarzmarkt, eBay Kleinanzeigen, 2000 haben die dafür zum Teil verlangt. Und da habe ich gesagt, ich bleibe dann doch lieber bei meinem Ventilator. Ist ein bisschen runtergekommen, aber mit einer relativ langen Lieferfrist. Und deswegen sage ich mir jetzt einfach, ey, jetzt warte ich mal bis zum Winter und hoffe, dass das eine oder andere Lager dann noch gut gefüllt ist und dass ich dann doch noch mal irgendwie ein Schnäppchen machen kann. Aber Schwarzmarkt, da springe ich nicht drauf an, muss

0: dieses große weiße Gerät, das dann plötzlich im Sommer in der Dachgeschosswohnung zum besten Freund wird. Man gibt ihm vielleicht auch einen Namen, Airy oder so. Die Klimaanlage, haben wir gerade schon drüber gesprochen, hier bei Deutschlandfunk Nova mit unserem Wirtschaftsjournalist Nicolas Liefen, der gesagt hat, auf dem Schwarzmarkt 2000 Euro teilweise jetzt für Klimaanlagen. Auch so Zeiten, wo die so ausverkauft waren oder so, weil die Leute gemerkt haben, oh, es ist ja Sommer. Und das ist sehr heiß. Markus aus Krefeld hat da auch geschrieben bei uns per WhatsApp an unsere Nummer. Hat sich so ein Ding mal geschossen im Discounter für 200 Euro oder so und hat das jetzt zu Hause. Also Schwarzmarkt, das ist schon krass dagegen, ne?
1: Das ist wirklich krank, ja. Aber ich meine Angebot und Nachfrage. Ne?
0: Aber du bist eingedeckt und du hast vor allem uns geschrieben hier per WhatsApp an die 030 8503 8503, weil du sagst so, Leute, ich habe für euch jetzt den Lifehack, ne? Klimaanlage, alles schön und gut. Jetzt im Sommer, mega geil, aber
1: Wenn man sich ein Balkonkraftwerk dazu nimmt, dann liefert das Balkonkraftwerk, selbst wenn es nur auf diese 800 Watt limitiert ist, mehr Strom als eine relativ sparsame Klimaanlage braucht. Von daher ist das Dreamteam starke Sonne von außen und Klimaanlage halt durch die PV gedeckt.
0: Ja, Balkonkraftwerk eben ist ein so Photovoltaikplatten, die man sich eben vorne irgendwie an den Balkon ranmachen kann. Muss man dafür so komplett ausgecheckt, weiß ich nicht, Elektrotechniker sein oder kriegt man das schon hin?
1: Nein, gar nicht. Die Solarpaneele müssen halt irgendwie montiert werden, dann auch fachgerecht, so dass sie nicht wegfliegen. Ja. Aber letzten Endes steckt man dann vom Wechselrichter wirklich nur einen Stecker in die nächstbeste Steckdose und spart ab dem Moment dann wirklich Geld. Und damit zahlt die Sonne die kühle Luft.
0: Aber das heißt so, jetzt, wo die Sonne nicht so sehr scheint, bist du eigentlich ein bisschen fast wehmütig und dass es jetzt ein bisschen abgekühlt ist.
1: Ja, schon, wobei man glaubt gar nicht, wie viel Energie selbst bei Bewölkung ankommt. Ventilator geht immer ohne schlechtes Gewissen.
0: Super. Ey Markus, vielen Dank fürs Erzählen, fürs bisschen Abnörden und damit genieß deine gekühlte Wohnung.
1: Ja, sehr gerne und Dankeschön.

0: Tampa City hört er mit Self-Aware hier bei Deutschlandfunk Nova am Samstagnachmittag. 17 Uhr ist jetzt und da kriegt ihr ein Update, was so los ist. Und das hat Raphael Krämer für euch vorbereitet. Hi, hallo.
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2: Jens Spahn hat sich als CDU-Politiker immer gegen Leihmutterschaften ausgesprochen und dann selbst eine Leihmutter beauftragt. Das kostet ihn jetzt das Amt als Chef von CDU und CSU im Bundestag. Er hat in einem Schreiben seinen Rücktritt erklärt. Ihm sei bewusst geworden, dass sein persönliches Glück nicht vereinbar sei mit seinem politischen Amt. In Deutschland ist es verboten, Frauen für eine Schwangerschaft zu bezahlen und dann das Kind zu übernehmen. Genau das aber haben Jens Spahn und sein Mann aber offenbar in den USA getan. Sie haben eine Leihmutter beauftragt und sich diese Woche als Eltern des Kindes präsentiert. Innerhalb der CDU war der Druck auf Spahn seitdem gestiegen. Zum Schluss soll Bundeskanzler Friedrich Merz in seiner Funktion als CDU-Chef Spahn zum Rücktritt aufgefordert haben. Der sagte jetzt, Spahns Rücktritt ist richtig und war unvermeidlich. In Mecklenburg-Vorpommern ist die Feuerwehr mit ihrem Kampf gegen einen Großbrand weiter. Das Feuer im Müritz-Nationalpark im Landkreis Mecklenburgische Seenplatte ist nach Behördenangaben eingekesselt worden. Die Feuerwehr bewässert Waldboden und Bäume rund um den Brand so, dass er sich möglichst nicht weiter ausbreitet. Die Löscharbeiten sind auch deshalb schwierig, weil es sich bei dem Gelände um einen alten Truppenübungsplatz handelt. Da sind noch Munitionsreste vergraben. Die Feuerwehr hat zur Verstärkung unter anderem auch Wasserwerfer der Polizei angefordert. Seit 2 Monaten gibt es wieder eine Kaufprämie für E-Autos und jetzt auch eine erste Bilanz. 3 Milliarden Euro sind im Fördertopf, knapp 54 Millionen wurden bisher ausgezahlt. Die meisten Käufer und Käuferinnen haben Geld für einen Tesla beantragt, gefolgt von den Marken Skoda und Renault. Die Grünen-Fraktion hat die Daten beim Bundesumweltministerium erfragt. Die schwarz-rote Bundesregierung fördert den Kauf und das Leasen von E-Autos und bestimmten Plug-in-Hybriden, die mit Strom oder Kraftstoff fahren können. Die Wagen müssen seit Januar neu zugelassen sein. Die Höhe der Prämie hängt vom Auto, Einkommen und Familiengröße ab. Maximal liegt sie bei 6.000 Euro. Bei der Fußball-WM steht heute das Spiel um Platz 3 an. In Miami treffen Frankreich und England aufeinander. Im Halbfinale war Frankreich an Europameister Spanien gescheitert. England hatte gegen Titelverteidiger Argentinien verloren. Anstoß ist um 23 Uhr unserer Zeit. Das WM-Finale ist dann morgen.
1: Das Wetter.
2: Es ist oft bewölkt. Im Süden Deutschlands sind auch Gewitter drin. Dazu gibt es heute 20 bis 29 Grad. Morgen ist es dann im Westen oft sonnig und es bleibt trocken. Sonst wird es wie heute. Es gibt auch wieder Schauer bei 17 bis 25 Grad.
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0: 3 nach 5 haben wir. Habt einen schönen Samstag miteinander. Hier mit uns. Jetzt mit Half Moon Run, das ist Full Circle für euch am Samstagnachmittag. Wir gucken gleich mal auf dieses Spiel um Platz 3 bei der Fußball-WM heute Abend in der Viertelstunde hier bei Deutschlandfunk Nova.

0: schönen Samstag euch miteinander. Ich hoffe, ihr könnt eine gute Zeit haben. Vielleicht mit Leuten, die euch wichtig sind. Das appreciated auch Fritz mehr denn je wahrscheinlich.
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0: Den kennt er von der Deutschlandfunk Nova Playlist. Und er hat uns jetzt erzählt, wie sein perfekter Samstag so aussieht. Gemütlich, um ehrlich zu sein.
2: Boah. Also nicht zu spät aufstehen, nicht zu früh aufstehen. Also für mich vielleicht so um 9. Kaffee trinken, frühstücken, Zeit mit Freunden zu verbringen. Das ist jetzt so ein bisschen eine Klischee-Antwort, aber mir fällt immer wieder auf, wie wichtig es einfach, die Zeit zu teilen mit Menschen, die einem wichtig sind. Und dann ist eigentlich ganz egal, was passiert. An See gehen, wenn es warm ist. Ein bisschen was trinken, ein bisschen was gut essen. Also ich brauche keine große Action, ich brauche eher gute Leute.
0: Naja, ihr merkt schon, er ringt da ein bisschen um die Worte und wirkt sehr reflektiert über das, was eigentlich sehr selbstverständlich ist. Und er bezieht sich so auf die Leute, ja, weil das nicht mehr so selbstverständlich für ihn ist. Der Bruder von Fritz leidet an MECFS, Fatigue oder auch Erschöpfungssyndrom. Und das hat auch bei Fritz für ein ordentliches Learning gesorgt.
2: Ja, auf jeden Fall. Also im letzten Jahr habe ich schon gemerkt, dass es Dinge gibt, die wesentlich wichtiger sind als irgendwelche Streaming-Zahlen oder irgendwelche Erfolge im beruflichen Sinne. Und deswegen heißt das Album auch, das jetzt im Oktober rauskommen wird, Zeit teilen. Und steckt nicht nur dieses traurige, melancholische drin, sondern auch dieses Positive. Man geht raus, man macht Action mit seinen Jungs und Mädels. Irgendwie versuche ich da, dieses Gefühl einzufangen.
0: Er hat nämlich einen Song gemacht, das Melancholische, was er da gerade anspricht, auch über oder für seinen Brüder, der sich auch so ein bisschen wie so ein Tagebucheintrag oder so liest, auch der Song. Ja, es ist eben so, was sein Bruder kann teilweise nicht mal mehr seine Musik hören oder zu irgendwelchen Shows kommen, weil er den ganzen Tag auch einfach manchmal nur ans Bett oder an einen Rollstuhl gefesselt ist. Und einfach eben dieses MECFS damit zu kämpfen hat und dementsprechend hat auch Fritz damit zu kämpfen und deswegen diesen Song hier drüber gemacht, den ihr ganz exklusiv hier bei Deutschlandfunk Nova hört. Ist denn auf dem Album drauf, das im Oktober erst herauskommt, von dem er gerade erzählt hat. Fritz, mit Siehst du jetzt hier bei Deutschlandfunk Nova für euch. Ganz besonderer Song. Und zuerst bei uns.
2: Ja.

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Das ist der Song von seinem Bruder von Fritz. Siehst du das ganze Gespräch mit ihm, das Interview dazu, zu auch der chronischen Erkrankung MECFS von seinem Bruder? 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

0: Stellt euch einen Wecker, dass ihr nicht verpennt. Heute Nacht, 23 Uhr, da ist das Spiel um Platz 3 zwischen England und Frankreich bei der Fußball-WM dieses Jahr. Morgen ist dann das Richtige, das große Finale. Morgen Abend Spanien gegen Argentinien. Aber jetzt gucken wir mal, ob sich das Wachbleiben lohnt für heute Abend mit Michael Augustin, der für uns WM-Reporter ist in den USA. Hallo Michael.
1: Hallo.
0: Bist du schon so ein bisschen wehmütig, dass jetzt wirklich auf die letzten zwei Spiele zugeht?
1: Ja, ich freue mich auf das letzte Spiel. Beim Finale werde ich morgen dabei sein, als Reporter im Stadion. Darauf freue ich mich. Aber ja, es war schon eine lange Reise. Ich werde dann am Ende 38 Tage hier gewesen sein. Ganz ehrlich, ich freue mich auch ein bisschen auf zu Hause.
0: Davor haben wir aber auch noch wirklich von den größten Leuten jetzt auch noch, die sich hier unter den Bundestrainern oder besser gesagt englischen Trainern einmischen. Donald Trump hat gestern mit Gianni Infantino, dem FIFA-Präsident, dagestanden und hat dann noch so ein bisschen auch über Thomas Tuchel oder seine Trainerentscheidungen von England so ein bisschen abgelästert, haben auch vielleicht andere so ein bisschen gemacht. Ich habe ihm mal den Ton mitgebracht, wo es um Harry Kane geht.
2: You have a great player in England. Who I played golf with, you know that, right? And he is Harry, who's been fantastic. I think they perhaps made a mistake when they made him a defensive player. What do I know about soccer? They took the league and they took their best player and then put him on defense. But no, I'm not going to call it. Look, what do I know about coaching?
0: So, weiß Trump vielleicht ein bisschen mehr über Coaching als Thomas Tuchel oder wie viel ist seine Kritik berechtigt?
1: Ja, er hat leider überhaupt gar keine Ahnung von Fußball. Also Harry Kane Defense, ja, Harry Kane, der spielt ja auch aus der eigenen Hälfte 40, 45 Meter Pässe, leitet damit Angriffe ein und bereitet Tore vor. Das beweist er Woche für Woche in der Bundesliga für den FC Bayern und so hat er ja auch im Halbfinale gegen Argentinien das Führungstor von Anthony Gordon nach 55 Minuten mit eingeleitet und das gehört zum Spielstil von Harry Kane. Er ist kein klassischer Mittelstürmer, der nur am Strafraum oder im Strafraum auf Zuspiele wartet. Nein, der bringt auch seine Mitspieler in Szene und lässt sich dann mal fallen. Also er hat nicht defensiv gespielt, er hat so gespielt wie immer. Aber gut, Donald Trump hat wahrscheinlich noch nicht so viele Fußballspiele in seinem Leben gesehen.
0: Das wollte
1: so eine Einschätzung mal passieren.
0: Ich kann sagen, wie viel der von der WM gesehen hat, wissen wir nicht so ganz. Aber die Frage ist für uns, ne, heute Abend beim Spiel um Platz 3, hat schon gehört wohl irgendwie so von den Engländern, haben so ein paar nicht so viel Spiele wohl Lust auf dieses Spiel. Wie sieht es denn so aus bei einem Harry Kane oder auch bei den Franzosen, bei einem Mbappé oder so? Werden die spielen heute?
1: Ja, die werden spielen, aber natürlich hat keiner Lust, weil beide im Halbfinale waren. Die Franzosen waren für mich bis zu diesem Halbfinale der Top-Favorit auf den Titel. Und dann sind sie enttäuschend, chancenlos, ausgeschieden gegen Spanien beim 0:2. Da hatte Frankreich ja selbst mit dieser Offensive um Mbappé, Dembélé und Olise gar keine Möglichkeiten und war völlig chancenlos. Und das war eine riesengroße Überraschung. Und die Engländer führten ja gegen Argentinien im Halbfinale ab der 55. Minute mit 1:0, danach nur noch 14% Ballbesitz. Die Engländer hatten kein Gegenmittel mehr gegen diese argentinische Offensivwucht, waren da wie paralysiert. Und diese Enttäuschung schleppen beide mit sich herum und auch in dieses kleine Finale nach Miami. Das Spiel will wirklich niemand, aber sie müssen es spielen.
0: Das heißt, da wird heute Abend trotzdem irgendwie vielleicht ein bisschen ein wehmütiges, aber spannendes Spiel rumkommen, für das es sich auch lohnen kann, bis um 23 Uhr wach zu bleiben.
1: Ja, also Kylian Mbappé hat sicherlich noch was vor. Der hat genauso oft getroffen wie Lionel Messi bei dieser WM, nämlich 8-mal. Der könnte Torschützenkönig werden. Die Franzosen wollen ihrem Trainer Didier Deschamps einen persönlichen Abschied bereiten. Der hört ja auf nach 14 Jahren als Nationaltrainer. Höhepunkt der WM-Titel 2018 bei der Weltmeisterschaft in Russland mit Frankreich. Zinedine Zidane wird dann sein Nachfolger. Da wird vielleicht auch die eine oder andere Träne kullern bei Deschamps und möglicherweise werden seine Mitspieler ihn dann durch die Luft schleudern. Ich versuche jetzt mal so ein bisschen Vorfreude aufzubauen, aber bei den Engländern hat keiner Bock auf das Spiel. Thomas Tuchel steht in der Kritik, der muss sich heftige Vorwürfe gefallen lassen von TV-Experten, von Medienvertretern, von Fans. Die Franzosen haben vielleicht ein bisschen mehr Lust noch als England.
0: Michael Augustin hat auf jeden Fall Lust, höre ich da, unser WM-Reporter. Zwei Spiele haben wir noch heute, Spiel um Platz 3. Um 23 Uhr und morgen dann das große Finale. Vielen Dank, Michael.
1: Sehr gerne.
0: Hier ist Deutschlandfunk Nova für euch.

0: und dabei ein bisschen winken. Ne? Das ist so das Bild, das man von Prinzessinnen hat. Vielleicht war das aber auch mal ganz anders. Erzählt euch jetzt Klaus Jansen.
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2: Wie haben vor 4000 Jahren Prinzessinnen in Ägypten gelebt? Offenbar hatten sie mehr zu tun, als einfach nur zu repräsentieren. Das zeigen jetzt Untersuchungen an Skelettresten von 6 königlichen Mumien. Einige davon stammen von Prinzessinnen, die mit Bögen, Pfeilen und Dolchen begraben wurden. Und diese Grabbeigaben waren wohl mehr als nur symbolisch. An Armen und Schultern fanden die Forschenden ausgeprägte Muskel- und Bänderansatzstellen. Das weist auf wiederholte, körperlich fordernde Bewegungen hin. Das Forschungsteam schreibt im Fachjournal Frontiers in Environmental Archaeology, dass das etwa das Spannen einer Bogensehne oder das Stabilisieren einer Waffe gewesen sein könnte. Bei einer Prinzessin sei auch der zweite Mittelhandknochen der rechten Hand auffällig gekrümmt gewesen. Das deute auf wiederholte Belastungen wie etwa beim Bogenschießen hin. Der Körper einer anderen Prinzessin wies Verletzungen auf. Sie überlebte gebrochene Rippen und Fußbrüche. Die ägyptischen Forschenden sagen, dass das bei der Jagd oder im militärischen Training passiert sein könnte. Auf der Suche nach außerirdischem Leben sind manche Planeten deutlich wahrscheinlichere Kandidaten als andere. Hilfreich für Leben wäre schon mal ein Gesteinsplanet wie Erde oder Mars, kein Gasriese wie Jupiter oder Saturn. Der Brocken sollte auch möglichst in der bewohnbaren Zone um seinen Stern kreisen, denn zu nah dran wäre es zu heiß und verstrahlt, zu weit weg wäre es zu kalt. Und dann ist eine Atmosphäre wichtig, um Temperatur und Druck zu regulieren und Wasser auf dem Planeten zu halten. Ein US-Forschungsteam berichtet jetzt im Fachmagazin Science von einem Planeten im Sternbild Walfisch, der erstmals alle 3 Kriterien erfüllt. Neu ist neben Gestein und habitabler Zone der Nachweis einer Atmosphäre. Die Forschenden konnten Hinweise auf Heliumgas aufzeichnen, als der Planet namens LHS 1140b vor seinem Stern vorbeizog. Der Exoplanet soll jetzt weiter untersucht werden. Er ist 48 Lichtjahre von der Erde entfernt. Auch der Tourismus trägt dazu bei, dass Menschen CO2 in die Atmosphäre blasen und das Klima beeinflussen, durch Flüge und Fahrten oder den Energieverbrauch in den Unterkünften. Ein Ansatz, wie man Urlauberinnen und Urlauber zu klimafreundlicherem Verhalten bewegen könnte, kommt aus China. Da hat ein Forschungsteam in mehreren Experimenten überprüft, wie man Leute über die Kosten für ihren Urlaub beeinflussen kann mit einem CO2-Preis. Der kann laut Studie zum Beispiel auch im Hotel funktionieren, sollten Touristen extra zahlen, wenn sie viel Wasser oder Strom verbrauchen, waren sie eher dazu bereit, sich sparsamer zu verhalten. Weniger effektiv als Zusatzgebühren für hohen Verbrauch war der umgekehrte Ansatz, Rabatte für niedrigen Verbrauch. Verstärkt wurde der Spareffekt, wenn der CO2-Preis gesondert auf der Rechnung auftauchte, nicht versteckt im Gesamtpreis. Die Forschenden finden, dass so wirtschaftliche und ökologische Interessen verbunden werden können.
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Okay, pass auf, wer checkt's. Ich bin heute gar nicht froh, dass wir auf fremde Kosten glücklich sind. Hm? Also ich sag mal so, alle Fans von mir, also wirklich so Ultra-Fans, die checken's, oder? Das ist Ökostrom von mir. Der Song ist von 2004, also 22 Jahre alt. Und in dem Song geht es eben genau darum so. Das ist fast ein Zeitzeugnis so von damals, wo es so um diese Anfangszeiten so ging, wo man so, ich meine, man würde vielleicht heute teilweise woke dazu sagen, so, also wo es um so Fairtrade-Produkte geht, dass man das hinterfragt, dass man auf der anderen Seite auch so über Lieferketten und so spricht, dass es um erneuerbare Energien und so Klimawandel und so weiter geht. Ich meine, das ist heute irgendwie schon fast Mainstream auf eine Weise, aber so im Bewusstsein ist das natürlich auch erst so mit der Zeit gekommen. Genau darüber haben wir vor über 20 Jahren einen Song gemacht, wie man sich so im Alltag so ein, zwei, drei Dinge hier plötzlich alles Mögliche so fragt. Über den Kaffee, über die Klamotten, über das Make-up, über all das. Es geht um Bewusstsein und noch gar nicht überhaupt darum, so richtig zu handeln. Und wo sie halt in den Song sagen, Mia, damals so, ich habe jetzt Ökostrom und das ist quasi so ein erster Schritt ist so, ne? In der Zeit haben sie das gemacht, 2004. Da hatte Deutschland erneuerbare Energien von unter 10%. Jetzt sind wir bei über 50%. Also schon das zeigt so auch quasi, wieso da der Unterschied ist, so dass einfach auch viel mehr von diesem Ökostrom, klar ist nur ein Unterschied, wie viel Strom gewonnen wird und wie viel Ökostrom Leute haben dann zu Hause. Das ist nochmal was anderes. Aber trotzdem sieht man so, okay, es ist eine andere Zeit und heute stehen wir irgendwie anders da. Und vielleicht dauert es einfach auch ein bisschen vom Bewusstsein richtig ins Handeln zu kommen. Und das zeigt der Song auch ganz gut. 2004 rausgekommen, da gab es auch Mia schon eine Weile, das zeigt ein bisschen, wie alt die Band ist.

Deutschlandfunk Nova ist hier für euch. Samstagnachmittag, aber 17.49 Uhr ist jetzt. Kommt mir gut in diesen Samstag und habt einen schönen Samstag voll, schönes Wochenende euch voll. Heute Abend um 11 dann Spiel um Platz 3, morgen Fußball-Weltmeisterschaft, Finale. Wenn ihr guckt, viel Spaß. Wenn ihr nicht guckt, noch ein viel schöneres Wochenende euch. Macht's gut. Bis bald.

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1: Um 18 Uhr mit Raphael Krämer. Jens Spahn tritt als Chef von CDU und CSU im Bundestag zurück. Wegen der Kritik daran, dass sein Mann und er eine Leihmutter in den USA beauftragt haben. Spahn schreibt dazu an seine Partei, ihm sei nicht bewusst gewesen, dass sein persönliches Glück und sein politisches Amt nicht vereinbar seien. Vorher war der Druck auf Spahn in seiner Partei von Tag zu Tag gestiegen. Zum Schluss soll ihn auch Bundeskanzler Friedrich Merz zum Rücktritt aufgefordert haben, in seiner Funktion als Parteichef der CDU. Spahn hat sich diese Woche mit seinem Mann als Eltern eines Kindes präsentiert. Das Kind hat eine Leihmutter in den USA zur Welt gebracht. Ein Modell, in dem Frauen gegen Geld schwanger werden und sich verpflichten, das Kind nach der Geburt abzugeben. So etwas ist in Deutschland verboten. Die CDU lehnt Leihmutterschaften ab und auch Spahn hat in der Vergangenheit Stellung dagegen bezogen. Die AfD ist offiziell in den Landtagswahlkampf für Sachsen-Anhalt gestartet. Die trifft sich dazu aktuell auf dem Messegelände in Magdeburg. Vor dem Eingang zur Messe demonstrieren mehrere hundert Menschen teils seit Stunden gegen die AfD. Die AfD liegt in Umfragen für die Landtagswahl im September in Sachsen-Anhalt deutlich vorn. Sie könnte mehr als 40% bekommen. Die Partei selbst strebt die absolute Mehrheit im Landtag an und damit dann allein in Sachsen-Anhalt regieren zu können. Das US-Militär hat wieder Luftangriffe auf Ziele im Iran geflogen. Das sagt, dass im Iran unter anderem ein unterirdisches Waffenlager getroffen wurde. Außerdem seien die Streitkräfte gegen mehrere Handelsschiffe vorgegangen. Diese sollen versucht haben, die US-Seeblockade gegen den Iran zu umgehen. Das iranische Staatsfernsehen berichtet von 3 Toten durch US-Angriffe. Der Iran griff seinerseits mehrere Länder in der Region an. Aus dem Golfstaat Bahrain heißt es, dass dort eine Angriffswelle abgewehrt wurde. Kuwait sagt, dass ein Kraftwerk an einer Meerentsalzungsanlage getroffen wurde. Auf einer wichtigen Strecke Richtung Süden ist der Verkehr heute teils komplett zum Stillstand gekommen. Am Gotthardtunnel in der Schweiz stauten sich die Autos über 18 Kilometer. Nach Angaben eines Autoclubs dauerte es 3 Stunden, da durchzukommen. Nach Medienberichten sollen manche Menschen ausgestiegen und auf der Autobahn spazieren gegangen sein. Der Gotthardtunnel ist in Ferienzeiten regelmäßig überlastet. Gerade kommt dazu, dass die Strecke wegen Bauarbeiten nur einspurig ist. In Österreich hat es dieses Jahr schon Protestaktionen gegeben gegen immer mehr Auto- und Lkw-Verkehr über die Alpen.
0: Das Wetter.
1: Es ist teils bewölkt, oft aber auch noch sonnig über den Abend. Auch in der Nacht kann es regnen oder gewittern. Die Temperaturen sinken später auf 16 bis 10 Grad. Morgen sind insgesamt mehr Wolken als Sonne unterwegs. Es kann auch weiter regnen. Stellenweise sind auch wieder Gewitter möglich. Die Höchsttemperaturen liegen dann zwischen 17 und 25 Grad.
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1: Um 19 Uhr mit Raphael Krämer. Jens Spahn hat sich als CDU-Politiker immer gegen Leihmutterschaften ausgesprochen und dann selbst eine Leihmutter beauftragt. Das kostet ihn jetzt das Amt als Chef von CDU und CSU im Bundestag. Er hat in einem Schreiben seinen Rücktritt erklärt. Ihm sei bewusst geworden, dass sein persönliches Glück nicht vereinbar sei mit seinem politischen Amt. In Deutschland ist es verboten, Frauen für eine Schwangerschaft zu bezahlen und dann das Kind zu übernehmen. Genau das aber haben Jens Spahn und sein Mann offenbar in den USA getan. Sie haben eine Leihmutter beauftragt und sich diese Woche als Eltern des Kindes präsentiert. Innerhalb der CDU war der Druck auf Spahn seitdem gestiegen. Zum Schluss soll Bundeskanzler Friedrich Merz in seiner Funktion als CDU-Chef Spahn zum Rücktritt aufgefordert haben. Der sagte jetzt, Spahns Rücktritt ist richtig und zwar unvermeidlich. In Frankfurt ist die Parade zum CSD heute größer ausgefallen als erwartet. Nach Schätzungen der Polizei waren am Nachmittag 15.000 bis 17.000 Menschen dabei. Im Vorfeld waren mehr als 10.000 Menschen zu der Demonstration erwartet worden. Für die Parade hatten sich 120 Gruppen angemeldet und damit laut der Organisation mehr als im Vorjahr. Im Vorfeld der CSD-Parade in Frankfurt heute hat es laut Polizei queerfeindliche Übergriffe gegeben. Ein Unbekannter soll einen Mann mit einer Glasflasche ins Gesicht geschlagen haben und dabei dessen sexuelle Orientierung als Grund genannt haben. An einer anderen Stelle wurden Glasflaschen auf eine Szenebar geworfen und die Bar dadurch beschädigt. In Norwegen hat die Feuerwehr auch heute noch einen Brand mit historischen Ausmaßen gelöscht. Das Feuer in der Stadt Drammen im Süden des Landes ist nach aktueller Einschätzung der größte Wohnungshausbrand in der modernen Geschichte des Landes. Nach Angaben der Behörden sind mehr als 100 Häuser zerstört worden. Viele hundert Menschen haben ihr Zuhause verlassen müssen. Es gibt bisher aber keine Toten oder Vermisste. Das Feuer brach nach Angaben der Polizei am Freitagnachmittag in einem Reihenhaus aus. Die Flammen breiteten sich aus und erfassten auch Waldgebiete in der Nähe. Die FIFA hat nach eigenen Angaben zur Fußball-WM bisher 7 Millionen Hasskommentare auf Social-Media-Seiten gelöscht. 14 Mal mehr als vor 4 Jahren zur WM in Katar. Laut Weltfußballverband handelte es sich um Beleidigungen, Einschüchterungen und Drohungen. Die FIFA moderiert mit einem eigenen Dienst, zum Beispiel Teamkonten bei Social Media. Vor 4 Jahren waren es noch 470.000 beleidigende oder einschüchternde Kommentare. Da war die WM allerdings deutlich kleiner und kürzer. Die FIFA fährt Kampagnen zum Beispiel gegen Diskriminierung und Rassismus. Von Menschenrechtsorganisationen hat der Verband allerdings gerade selbst erst ein schlechtes Zeugnis für die WM bekommen, weil er seinen politischen Einfluss nicht genutzt hat. Zum Beispiel gegen die staatliche Gewalt gegen Einwanderer in den USA oder dagegen, dass Fans aus bestimmten Ländern nicht in die USA einreisen durften.
0: Das Wetter.
1: Es ist teils bewölkt, oft aber auch noch sonnig über den Abend. Auch in der Nacht kann es regnen oder gewittern. Die Temperaturen sinken später auf 16 bis 10 Grad. Morgen sind dann insgesamt mehr Wolken als Sonne unterwegs. Es kann auch weiter regnen. Stellenweise sind auch wieder Gewitter möglich. Die Höchsttemperaturen liegen zwischen 17 und 25 Grad.
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2: Hi und guten Abend. Ich bin mir sicher, es geht einigen von euch genauso wie mir. Ich bin ein bisschen erschöpft, viel zu lange aufgeblieben in den letzten Wochen. Ihr wisst schon, Fußball natürlich. Und da klingt es jetzt schon ein bisschen nach Kindergeburtstag, wenn ich euch sage, dass wir heute hier nur bis um Punkt Mitternacht zusammen sind. Aber ihr könnt euch natürlich gerne wie Kinder benehmen, lasst euren Gefühlen freien Lauf, macht ein paar Laola-Wellen, wo immer ihr seid. Ich freue mich auf die nächsten Stunden mit euch. Schön, dass ihr hier seid. Mein Name ist Mike Litt.

Ihr seid im Club der Republik und es war ein Zufall, dass wir hier eben eine Live-Aufnahme aus Argentinien gehört haben. John Digweed, britische DJ-Legende, hat den Track Sunseeker gedroppt in einer Show in Argentinien. Morgen legt der australische DJ Cassian auf dem Parukaville Festival auf und der wird definitiv seinen neuen Track Come to Life spielen. Heute gibt es den Track schon bei uns. Cassian und Arco mit Come to Life. Solltet ihr morgen beim Parukaville sein, ihr könnt schon mal ein bisschen mitsingen üben. Der Track scheint genau dafür gemacht worden zu sein.

Das hier ist Deutschland.nova Techno bzw. Clubgeschichte ist hier immer wieder mal ein Thema und dann kommen wir natürlich auch nicht drum herum, immer wieder mal über Alan Alien zu sprechen. Zumal, wenn es wieder neue Musik von der Frau gibt, wie jetzt mit dem neuen Album New Life. Aber halten wir zunächst mal fest, von Anfang an und über die folgenden Jahrzehnte hat die Berlinerin konsequent Underground-Sound kultiviert und damit, ohne einen großen offensichtlichen Hit, ihre Position als eine der großen Frauen der Playerinnen der deutschen Clubszene gewahrt. Alan Alien ist, wie man so sagt, sich selber treu geblieben, wobei es eben immer die verschiedenen Tonfarben gab, die ihr gerade ja, zu den jeweiligen Momenten Spaß und Freude gemacht haben. Also, gelangweilt hat sie uns nie und das macht sie auch jetzt nicht. Das hier ist Cruising von Aliens Album New Life.

Cruisin' von Ellen Alien, die in den letzten 30 Jahren nie langweilig war, die uns jetzt aber auch nicht überrascht, wenn sie hier und da auf dem neuen Album New Life ein bisschen nostalgisch wird. Sie hat in Interviews gelegentlich schon drüber gesprochen, dass sie sich gerne an ihre Anfänge zurückerinnert, an die New Wave und IBM-Einflüsse, als sie begonnen hat, aufzulegen und eben selber Musik zu machen und als eben noch nicht alles Techno war, aber diese Kultur anfing zu blühen, wobei sie in Berlin als eben eine der ersten starken Frauen einen großen Anteil hatte. Der Track, in dem diese Erinnerungen an das etwas unterkühlte, ich meine aber an das coole Berlin West vor der Wende am deutlichsten herausklingt, ist dieser hier, Mein Herz.

in Clubs als Team, auch hier bei uns im Club der Republik, die DJs Marta und Yves Lauren. Beide haben ihre eigenen Karrieren, wollten aber mal ab neulich für eine Weile, wie auch im eben gehörten Track Kick Back, zusammen ein bisschen was bewegen. Also habt ihr eben gehört, Kick Back, anderes Thema. Vor ein paar Wochen war mal wieder Fusion Festival und auch wieder mit einem, ja, ich könnte sagen, mit einem erschlagenden, auf jeden Fall mit einem beeindruckenden Line-Up mit so, so vielen DJs, Bands und Live-Acts, wo ich mich immer frage, wie soll man das alles bitte schön live erleben? Das geht doch gar nicht. Aber es geht ja auch nicht verloren. Etliche DJs laden ihre Sets bei SoundCloud zum Nachhören hoch. Und DJ Soule, der hat sich schon über 100 dieser Sets angehört, aber er findet es nicht schön, dass er kaum eine Playlist gefunden hat. Er findet, es sei eine Frage des Respekts, mit einer Playlist den Künstlerinnen und Künstlern Danke zu sagen, dass man eben deren Musik spielen konnte als DJ. Soule selber macht das immer so, immer wenn er ein Set hochlädt.

Hier im Club der Republik gab es am letzten Samstag schon einen Hinweis auf das große Angebot zum Thema Clubkultur aktuell in der ARD-Mediathek. Eine Menge Beiträge als Audios und Videos und das unter der Überschrift Welcome to the Club. Ja, ich sagte gerade eine Menge und das ist untertrieben. Es ist wirklich beeindruckend, was da erstmalig übersichtlich an verschiedenen Facetten und Impressionen aus der Clubszene präsentiert wird, ohne dass man sich das eben selber zusammensuchen muss. Natürlich viele Berliner Clubgeschichten, viel Berliner Clubhistorie, DJ-Talks, Frauen hinter den Mischpulten, aber auch die gute alte Dorfdisco hat dort eine Bühne. Daher eine klare Empfehlung von uns, mal vorbeischauen und hineinhören in Welcome to the Club in der ARD Mediathek.

Das hier ist der Club der Republik, aber es gibt ja auch immer wieder illegale Raves. Und das Aufregende an einem illegalen Rave ist ja, dass er eben illegal ist. Bestimmt auch aufregend, aber dann vor allen Dingen eher runterbringend sind die Rechnungen, die Strafgebühren und Anzeigen, wenn dieser Rave eben nicht unentdeckt blieb von den Aufsichtsbehörden. Aber auch das gehört dazu. Natürlich, wie kriegt man die Leute eigentlich versorgt, die zu so einem illegalen Rave kommen? Bekommen die genug Trinkwasser? Können sie sich sicher fühlen? Und wenn mal irgendwas passiert, wer kann wie helfen? Die Stadt Berlin möchte nun eine Brücke bauen und sagt, hey, Liebhaber und Freundinnen der freien Open-Air-Kultur, wir haben ein Gelände für euch, feiert dort bitte, meldet es bitte einfach nur an. Wir funken euch nicht zu sehr rein in die Orga, aber dann ist es wirklich für alle Beteiligten angenehmer und sicherer. Die Fläche, der Gleisdreieckpark in Berlin, okay, dann fehlt natürlich der Kitzel des Illegalen, aber das Angebot der Stadt Berlin könnte eine Plattform für Menschen sein, die eben ja nicht kommerzorientierte Partys machen möchten. Ich sage könnte, weil im Rahmen einer Testveranstaltung soll nun zunächst erstmal geschaut werden, ob die schöne Idee auch realisierbar ist.

Ihr seid im Club der Republik und ich denke, ihr seid bis um Mitternacht hier wunderbar aufgehoben. Unser erster Gast-DJ gleich nach den Nachrichten ist Paul Amschlinger aus dem Monkey Circus Kollektiv. Er spielt House. Es ist aber für mich vom Gefühl her vor allen Dingen Synthie-Pop im Clubformat, also sehr tanzbar, aber auch viele Melodien. Paul Amschlinger. Nach diesem Paul übernimmt dann Christo Bahl. Oft sanfter Tech House, wie wir den auch von der Lucid Flow Familie gewohnt sind. Und zu dieser Family gehört Christo Bahl. Man kann tanzen, aber zuhören einfach nur macht mindestens genauso viel Freude. Ja, und dann wird es schon ein bisschen energetischer mit der Frau, die wir schon am vergangenen Samstag hier kennengelernt haben, nämlich Sil Sun. Heute Part 2 von Sil Suns DJ-Set, in dem sie noch ein bisschen mehr das Tempo hochfährt. Und da knüpft dann auch, kann man sagen, nahtlos die Hamburgerin Skadi an. Auch sie spielt sehr energetisch. Es geht bei Skadi noch ein paar Meter mehr rein ins Technoland, aber in der Summe noch ziemlich moderat. Also, unser Line-Up steht. Wir treffen uns hier gleich nach dem

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1: Um 20 Uhr mit Raphael Krämer. Bundeskanzler und CDU-Chef Friedrich Merz will wohl noch diesen Monat die Nachfolge für Jens Spahn klären. Spahn hat heute seinen Rücktritt erklärt als Fraktionschef von CDU und CSU im Bundestag. Beide Parteien wollen nach Medienberichten über das Wochenende in Kontakt bleiben. Bundeskanzler Merz will die Sache wohl regeln, bevor er Ende des Monats in den Urlaub fährt. Spahn hatte heute die Konsequenz aus der Debatte um eine Leihmutterschaft in den USA gezogen. Er und sein Mann hatten sich diese Woche als Eltern präsentiert, mit einem Kind, das eine Leihmutter zur Welt gebracht hat. In so einem Fall wird eine Frau gegen Geld schwanger und gibt ihr Kind gegen Geld ab. So etwas ist in Deutschland verboten, wird von der CDU in Deutschland abgelehnt und war auch lange von Jens Spahn kritisiert worden. Ihm wird deshalb unter anderem Doppelmoral vorgeworfen. In Baden-Württemberg schwebt ein Bahnmitarbeiter weiter in Lebensgefahr, der dort aus einem fahrenden Zug abgefallen ist, nach einer Rangelei mit einem Fahrgast. Nach Angaben der Staatsanwaltschaft ist der Mann in einem kritischen Zustand. Der Regionalzug war mit etwa 120 km/h unterwegs, als es zu dem Sturz kam. Es gibt jetzt auch Hinweise darauf, warum sich die Tür bei voller Fahrt öffnete. Laut Staatsanwaltschaft ist die Tür aus der Verankerung gerissen worden, als die beiden Männer in ihrem Gerangel dagegen stürzten. Auslöser war eine Ticketkontrolle auf der Strecke zwischen Offenbach und Karlsruhe. Bei der soll es Probleme mit dem Fahrgast gegeben haben, der wohl angetrunken war. Deshalb wurden Sicherheitsleute gerufen und auch die Polizei. Mit einem Sicherheitsmann kam es dann zu der Rangelei, in deren Folge er aus dem Zug stürzte. Die AfD ist offiziell in den Landtagswahlkampf für Sachsen-Anhalt gestartet. Die trifft sich dazu aktuell auf dem Messegelände in Magdeburg. Vor dem Eingang der Messe demonstrierten heute mehrere hundert Menschen, teils stundenlang gegen die AfD. Die AfD liegt in Umfragen für die Landtagswahl im September in Sachsen-Anhalt deutlich vorn. Sie könnte mehr als 40% bekommen. Die Partei selbst strebt die absolute Mehrheit im Landtag an und damit dann allein in Sachsen regieren zu können. In Mecklenburg-Vorpommern ist die Feuerwehr mit ihrem Kampf gegen einen Großbrand weiter. Das Feuer im Müritz-Nationalpark ist nach Behördenangaben eingekesselt worden. Die Feuerwehr bewässert Waldböden und Bäume rund um den Brand so, dass er sich möglichst nicht weiter ausbreitet. Die Löscharbeiten sind auch deshalb schwierig, weil es sich bei dem Gelände um einen alten Truppenübungsplatz handelt. Da sind noch Munitionsreste vergraben. Die Feuerwehr hat zur Verstärkung unter anderem auch Wasserwerfer der Polizei angefordert.
0: Das Wetter.
1: Es ist teils bewölkt, aber auch oft noch sonnig über den Abend. Auch in der Nacht kann es regnen oder gewittern. Die Temperaturen sinken später auf 16 bis 10 Grad. Morgen sind dann insgesamt mehr Wolken als Sonne unterwegs. Es kann auch weiter regnen. Stellenweise sind auch wieder Gewitter möglich. Die Höchsttemperaturen liegen zwischen 17 und 25 Grad.
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2: Kein Downbeat seit heute zu Beginn unserer Gast-DJ-Runde. Wir haben Paul Amschlinger vom Monkey Circus Kollektiv. Er spielt House, könnte ich sagen, aber da ist sehr viel Synthesizer-Pop drin, Synthie-Pop im 80er-Style. Das alles im Club-Format, also ziemlich tanzbar, aber eben auch sehr melodiös. Viel Freude hier mit Paul Amschlinger.

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1: Paul Amschlinger war das eben vom Monkey Circus Kollektiv und jetzt jemand aus der Lucid Flow Familie, Cristobal. Er spielt Tech House, zuweilen sehr sphärischen und sanften. Kann man zutanzen, kann man auch einfach drin versinken. Ich find's toll. Viel Freude hiermit, Cristobal.

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1: Tech-House war das eben von Christo Ball und jetzt nochmal die Frau, die ihr schon kennt, Silsan, letzten Samstag schon bei uns und heute Part 2 von ihrem DJ-Set, noch ein bisschen mehr Schub, noch mehr Energie, genießt die Zeit hier mit Silsan.

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1: Wenn ihr das mochtet, was Sun eben gespielt hat, das wird hier ja im Grunde genommen nahtlos aufgegriffen und weitergeführt von der Hamburgerin Skadi. Sie spielt mit ziemlich viel Druck und auch schon manchmal sehr im Techno-Bereich, aber unterm Strich sehr kontrolliert. Also bis um Mitternacht hier die beste Zeit mit Skadi.

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aus Hamburg, Skadi, mit einem energetischen Tech-House-Sound, schon fast Techno zuweilen, und das noch bis

um Punkt Mitternacht. Dann machen wir wie gewohnt eine Pause. Ihr hört natürlich weiterhin hier Musik auf Deutschlandfunk Nova, aber im Club der Republik treffen wir uns am kommenden Samstag wieder ab 19 Uhr. Bin ich an der Tür. Ich empfange euch, freue mich, wenn ihr dann reinkommt. Und wir erleben miteinander einen weiteren guten Clubabend. Bis dahin habt ein schönes Wochenende, eine gute Zeit, alles Liebe und Gute. Mein Name ist Mike Litt.

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